0: Fee darstellt. Und heute Morgen schaue ich in den Schrank und finde ein Feenkostüm. Ich erkenne mich selbst nicht wieder und ich kann mich nicht erinnern, dass ich das gemacht habe.
1: Und hast du wieder neue Verletzungen entdeckt?
0: Nein, keine frischen jedenfalls. Die letzten sind noch am Heilen. Aber sie müssen mir glauben, dass ich das alles nicht selbst war.
1: Linda ist eins der interessanteren Exemplare der menschlichen Psyche. Ihr Ich ist nicht mehr alleine im Kampf gegen das Es und seine Triebe. Im Fachjargon spricht man von einer dissoziativen Identitätsstörung. Die Betroffene besitzt viele verschiedene Identitäten, meist ohne davon zu wissen. Diese psychische Störung ist schwer zu diagnostizieren, aber wenn man sie erst einmal festgestellt hat, muss man die anderen Identitäten kennenlernen, um die Ursache für die Abspaltung zu finden. Und sind die anderen immer noch verstummt?
2: Die anderen sind mir scheißegal. Ich gebe einen Fick auf die. Wegen denen läuft mein Leben aus den Fugen. Sie zwingen mich dazu, ihren Namen in den Arm zu ritzen.
1: Lagrima, kann ich bitte mit Linda oder mit Stanek sprechen?
2: Nein. Weißt du, wie lange ich für das Licht gekämpft habe? Die versuchen mich immer häufiger zu verdrängen.
1: Lagrima ist eine der Persönlichkeiten von Linda. Sie verkörpert Lindas Zweifel, ihre düsteren Gedanken und ist die Persönlichkeit mit den Depressionen. Sie weiß, dass da noch andere sind, kennt sie aber nicht und interessiert sich auch nicht für sie. Sie handelt autoaggressiv und ist deshalb gefährlich für unseren Host, Linda. Und jedes Mal, wenn sie ans Licht kommt, besteht die Gefahr, dass sich Linda selbst verletzt. Ich möchte bitte mit jemand anderem sprechen. Kannst du bitte Platz für Stanek oder Linda machen?
3: Was gibt es denn?
1: Du musst besser aufpassen, wer ans Licht kommt. Wir wollen doch nicht, dass sich das Drama von letztens wiederholt.
3: Ich glaube, ich habe die Kontrolle über die anderen verloren. Sie scheinen alle plötzlich mit ihrer Rolle nicht mehr zurechtzukommen. Und ich glaube, Linda fängt an, etwas zu ahnen. Hier drin herrscht Chaos. Und ich bin nicht mehr Herr der Lage.
1: Dass Stanek Angst hat, gibt mir zu bedenken. Er verkörpert den Teil von Linda, der kämpferisch ist und sich um die anderen Identitäten kümmert. Sozusagen die Beschützerpersönlichkeit. Stanek ist in der Situation entstanden, als Linda den Mut gefasst hat, von zu Hause wegzulaufen. Seitdem gibt es Stanek, der auf alle aufpasst und zu einem wahren Überlebenskünstler geworden ist. Er hat immer einen Überblick, was die anderen treiben und achtet auf Lindas psychisches Wohlbefinden. Dass bei Linda etwas nicht stimmt, ist mir schon beim letzten Gespräch mit ihr aufgefallen. Sie wirkte abwesend und bedrückt. Hat Stanek recht und sie ahnt etwas? Das wäre fatal. Sie ist noch nicht so weit, dass sie damit klarkommt, dass sie mehrere Identitäten beherbergt. Irgendwas muss ich machen, sonst verliere ich die Kontrolle über unsere Therapie. Und Linda, fühlst du dich heute besser?
4: Linda schläft. Stanek meinte, ich darf jetzt spielen. Möchtest du was mit mir spielen?
1: Gerne, Papilia. Worauf hast du denn Lust? Wollen wir malen oder magst du etwas kneten?
4: Oh, ich möchte mit den Glitzerstiften malen. Die vom letzten Mal, als wir die Feen ausgemalt haben. Feen sind so Liebewesen und Stanek meinte, sie beschützen mich vor den bösen Fingern.
1: Dann hole ich mal die Stifte. Papilia ist das kleine Mädchen, was sich Linda bewahrt hat. Sie ist die kleine zerbrechliche Seele, die vor Jahren großes Leid erfahren hat und somit zur ersten Identität wurde. Damals, als noch der Ex-Freund ihrer Mutter bei ihnen zu Hause gewohnt hat, ihre Mutter und sie geschlagen hat und jeden zweiten Abend Linda im Schlafzimmer besucht hat. An jenem Abend hat sich Papilia abgespalten und ist in eine Fantasiewelt mit Feen geflüchtet. Ich beobachte sie beim Malen. Mit langsamen Bewegungen entsteht eine Blume mit bunten Blüten. Man sieht ihr nicht an, was sie durchgemacht hat. Auf einmal ändert sich ihre Haltung. Ihre Gesichtszüge verhärten sich. Stanek's kalte Augen schauen mich an.
3: Ich weiß jetzt, was hier nicht stimmt, Sigmund. Jetzt wird mir so einiges klar.
1: Das da wäre...
3: Du weißt zu viel. Ich habe dich beobachtet. Du kennst unsere Gedächtnislücken und privaten Gedanken. Auch wenn du nicht da bist, spüren wir immer deine Anwesenheit. Und du kennst die Ursache unserer Spaltung. Obwohl dir niemand von uns je erzählt hat, was genau vorgefallen ist.
1: Was willst du damit sagen? Die menschliche Psyche ist ein Labyrinth des Vergessens. Manchmal vergessen wir, wer wir sind, doch meistens finden wir wieder zurück zu uns selbst. Aber was, wenn das nicht geschieht? Dann fühlen wir uns identitätslos und können uns nicht definieren. Ich hatte nie ein Problem damit zu wissen, wer ich bin und kannte auch immer meine Rolle in diesem Spiel der Identitäten, doch nun fängt alles an zu wanken.
3: Sigmund, du bist einer von uns. Mich wundert nur, wie du es die ganze Zeit vor uns verbergen konntest.
1: Bei uns im Inneren herrscht seit Jahren Chaos. Viele Personen, die um die Kontrolle kämpfen. Da ist es leicht, euch zu täuschen.
2: Wie? Er ist einer von uns? Dann waren wir gar nicht in Therapie? Es gibt also keine Aussicht auf Heilung?
1: Natürlich. Du kannst nicht bestreiten, dass ich euch geholfen habe.
2: Labyrinth. Ihren Namen ist Fick verloren. Sigmund.
4: Linda Schlee.
2: Keine Aussicht.
4: Kontrolle Fick auf die
2: bösen Finger.
4: Keine Aussicht. Lass uns spielen. Lass uns spielen.
3: Linda, wir müssen auf
4: Lass
3: uns
4: spielen.
3: Lass so geht das spielen. Nicht weiter.
4: Lass
3: wir müssen
4: Linda.
3: Eine Lösung finden. Eine
5: wach
3: Lösung
5: auf,
3: finden.
5: Linda.
3: Eine Lösung finden.
2: Jeden
3: Lösung
2: Tag
3: finden.
2: Dieselbe Scheiße.
5: Linda, wach auf.
2: Ich kann so nicht mehr leben.
5: Linda, wach auf.
0: Mein Name ist Linda. Jeden Morgen weckt mich dieses Stimmengewirr. Ich habe Gedächtnislücken, die manchmal mehrere Wochen andauern. Ich fühle mich wie eine Marionette, deren Fäden unsichtbare andere in der Hand halten. Ich finde mich an fremden Orten wieder, ohne zu wissen, wie ich hingekommen bin. Ich habe das Gefühl, mein Kopf könnte jeden Moment platzen. Aber das Schlimmste an allem ist, dass ich nicht weiß, wer ich bin. Ich bin viele.
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1: Mensch Heinrich, dich habe ich ja schon ewig nicht mal gesehen. Bist du jetzt auch aus dem Süden hierher gezogen?
2: Grüß dir, Peter. Naja, gezogen kann man nicht sagen. Ich wurde hier einfach herversetzt.
1: Ja, der Krieg ist teuflisch. Als die Weißen den Krieg begannen, ja, da dachte ich noch, wir gewinnen da schnell. Pff, aber die Hoffnung, die ist verflogen.
2: Ich werde das Gefühl nicht los, wir Bauern werden immer weiter Richtung Front getrieben. Kanonenfutter, sag ich dir. Dem König ist es egal, wie es um die Felder hier steht.
1: Och, ich bin eigentlich ganz zufrieden mit dem Feld, das ich zugeteilt bekommen habe. Die Erde ist schwarz, super fruchtbar, sag ich dir.
2: Du, ich muss dann einmal weiter. Hab schon wieder einen Last von ganz oben gekriegt.
1: Wohin mussten? Richtung Norden?
2: Nee, eher so Nordwesten. Da sollen irgendwelche Bauer von den Weißen Radau machen. Mach Idiot. Dreckiger Weißling. Stand hier einfach so in Distrikt D5 herum. Als würde es ihm gehören. Mit meinem Angriff hat er aber gar nicht gerechnet.
3: Gute Arbeit, Bauer. Für einen dreckigen Tölpel war das ein vorzüglicher Kampf.
2: Oh, ein königlicher Läufer. Gut, ein bekanntes Gesicht in dieser Einöde zu treffen. Habe das Wappen des Königs seit meinem Auszug aus unseren Landen nicht mehr gesehen.
3: Nur weiter so, kleiner Bauer. Vielleicht schafft ihr es ja sogar bis ins Feindesland. Unser herrlicher König stellt für alle Bauern, die dies vollbringen, gar wunderbare Beförderungen in Aussicht. Oh, stell dir vor, du könntest werden wie ich. Ein echter Läufer.
2: Ach, das wäre ja wirklich was für mich. Ich werde mich bemühen, mein Herr.
3: Oh, seht nur dort in der Ferne. Ein weißer Ritter. Das könnte jetzt unschön werden.
2: Ach was, der läuft bestimmt an uns vorbei. Der ist doch auf einer ganz anderen Linie als wir. Ja, der reitet sicher vorbei. Darauf würde ich mein...
4: Ja, nieder mit dem Gesindel. Wieder einer weniger. Na, langsam wird die Nahrungsversorgung schwer im Schwarzen Königreich, oder? Was sagst du dazu, finsterer Querläufer?
3: Sie und ihr räudiger Apfelschimmel haben absolut keine Ehre. Sie gehen immer nur auf die Kleinen. Suchen Sie sich doch mal einen Gegner auf Augenhöhe. Ganz miese Taktiken, die ihr verfluchten Weißlinge da benutzt.
4: Pah! Komm noch her, hä? Ich warte! Oh, bist du etwa so einer, der die weißen Felder nicht betreten kann? Och, das tut mir aber leid. Ihr Läufer, ihr seid so ein Pack.
3: Lach mich nur aus. Ich wurde eben auf schwarzem Boden trainiert. Zwar kann ich nur hier kämpfen, aber dafür bin ich hier quasi unschlagbar.
4: Ja, man kann sich auch alles schönreden. So ein Gesindel.
3: Tja, dann werde ich eben Verstärkung rufen, um dir den Garaus zu machen.
5: Zack, da liegt er. Der springt nirgendwo mehr hin.
3: Oh, werte Dame, eure Hoheit hier, auf dem dreckigen, blutgetränkten Schlachtfeld. Oh, Carlsen, erbarme. Wart ihr nicht vor kurzem noch in der Heimat bei eurem Manne?
5: Werter Läufer, es gab einen Notfall. Der Ritter hätte bald den König bedroht. Ich musste ihn von der Erde tilgen.
3: Ach, gnädige Hoheit. Ihr überrascht mich immer wieder mit eurer Kampftechnik. Stark wie ein Turm, schnell wie ein Läufer. Oh, ihr sitzt zu Recht auf dem Thron. Niemand ist so elegant wie ihr.
5: Ach, spar dir das Lob für nach dem Krieg. Die Heimat ist noch lange nicht gesichert.
3: Ist etwas geschehen, gnädige Frau?
5: Schau in die Ferne. Weiße Türme sind an der Westflanke durchgebrochen. Ihre Zinnen bewegen sich in südliche Richtung.
3: Oh, bewahre! Sie werden den König bedrohen!
5: Worauf warten Sie? Sprinten Sie zurück in die Stadt.
3: Jawohl, meine Dame.
6: Mein König! Königliche Majestät!
3: Mein König! Königliche Majestät, seht ihr die Türme an der Westseite?
7: Aber mein lieber Läufer, beruhigt euch erstmal.
3: Wie soll ich mich beruhigen, wenn mein König im Schach steht?
7: Stellt euch erstmal vor mich und dann überlegen wir, wie wir weiter vorgehen, okay?
3: Oh, fabelhafte Idee, eure Majestät.
7: So, und jetzt überlegen wir mal, wie wir aus dieser misslichen Lage wieder rauskommen.
3: Oh, es ist furchtbar, mein König. Katastrophal. Die weißen Türme sind durchgebrochen. Die Dame ist im Feld und könnte schon bald fallen. Und unsere Ritter sind im endlosen Kampf gegen die weißen Bauern verwickelt.
7: In der Tat. Wie wäre es, wenn ich mit einem unserer Türme den Platz tausche?
3: Eine Rochade. Geniale Idee, mein König. Aber die Türme sind seit dem Durchbruch der weißen Läufer außer Position.
7: Eine heikle Situation. Wir sind so gut wie umstellt. Nur euer Schutz, Herr Läufer, sorgt dafür, dass unsere Nation nicht fällt.
6: Und ich werde kämpfen, bis ich umfalle, Eure Majestät. Komme, was wolle.
7: Vorsicht! Der weiße Turm von hinten.
6: Oh, nein!
8: Schorch.
7: Oh nein. Der letzte Ausweg. Ich muss laufen. Aber wohin? Meine Kräfte verlassen mich. Ich fühle mich so matt. Der Krieg, er ist verloren.
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0: Was zur Hölle? Es ist gleich Mitternacht. Wo bleibt Amy? Nach Mitternacht hat es ja wohl keinen Sinn.
1: Oh, mach dich locker, Devin. Sie kommt doch eh immer kurz vor knapp. Schwer beschäftigt, die Gute.
2: Ja, hey, weiß eigentlich irgendjemand von euch, was genau sie macht? Ich meine, sie fehlt ständig in unseren Vorlesungen und sie erzählt auch nie was.
0: Dann frag sie doch.
2: Nee, ich will nicht aufdringlich sein.
1: Bei eurem Luschi-Studium ist es doch egal, wie oft man kommt.
0: Sei du ruhig, scheiß Lärm, Spacko.
1: Na endlich, hey, ich dachte schon, du tauchst gar nicht mehr auf.
3: Ja, tut mir leid, Arbeit und so. Hey alle zusammen.
2: Hi Amy, du siehst super aus.
0: Spart euch die Höflichkeiten, ja? Es geht jetzt los. Boston, was müssen wir machen?
2: Ja, also im Grunde, mach mal das Licht aus. Und die Kerzen, ach, verdammt, wir brauchen einen Spiegel. Das ist eigentlich die Hauptsache. Hast du irgendwo einen?
1: Warte, im Bad ist einer. Moment.
2: Okay, gut. Dann muss jetzt eigentlich nur jemand dreimal, ihr wisst schon, was sagen. Also vom Spiegel. Ja, wer will denn anfangen?
3: Ich. Sollen sie nur kommen, die Dämonen.
2: Keine Sorge, da kommt nur Mary. Sie könnte allerdings versuchen, dich zu fressen.
3: Ui. Hey, da gehe ich nochmal schnell fix aufs Klo, aber fangt ruhig schon an.
1: So, hier. Also, ich hätte ja die Zahnpasta-Spritzer nochmal abgewischt, aber was soll's. Ja?
4: Doch schau nie hinein. Such den Spiegel, den großen, den tiefen, verschwunden, vergessen.
1: Und dann hat sie gequiekt wie ein kleines Schweinchen. Kannst du dir das vorstellen? Mein voller Ernst. Die hat alles geglaubt, alles, was ich ihr erzählt habe. Ich war so ein schlimmer Bruder, das sag ich dir.
2: Leute, sagt mal, meint ihr, Amy geht's nicht gut? Was? Sollen wir mal nachschauen? Vielleicht hat ihr das Bloody Mary-Zeug doch nicht gefallen. Vielleicht war es ihr zu gruselig.
0: Wem?
2: Amy. Sie ist jetzt schon eine ganze Weile im Bad, findet ihr nicht?
1: Wer ist denn Amy?
2: Was? Du machst Witze, oder?
0: Was ist denn los mit dir?
2: Leute, wacht auf. Amy, unsere Freundin. Groß, lange braune Haare mit wunderschönen Wellen, grüne Mandelaugen.
1: Was redest du denn da? Was redest du denn da, Boston? Bist du bescheuert? Beschreibst du deine imaginäre Freundin oder was? Alter, du hast doch voll den Knall. Gib mir erstmal den Wein. Was laberst du denn da?
2: Ach, ihr seid blöd. Ich geh nachher schauen. Amy?
4: Komm, such uns im Spiegel.
2: Oh Gott, Amy, du hast mich...
4: Such uns im Spiegel. Lauf nicht mehr davon. Finde uns oben, hoch in der Tiefe. Verschwunden. Vergessen.
2: Ja?
1: Mann, Boston. Ich hab dich zigmal angerufen. Wo bist du denn, Alter? Mach doch mal keinen Scheiß. Wo bist du?
2: Ich, war ich weg?
1: Boston, das ist jetzt nicht dein Ernst, oder?
2: Hör zu, ich hab keine Zeit jetzt, ja? Ich such Amy.
1: Amy? Mann, bist du völlig verrückt? Boston, es gibt keine Amy. Wo bist du?
2: Oh, das hast du schon gesagt, als sie verschwunden ist. Hör zu, ich habe keine Ahnung, wie das möglich ist, aber wir alle hatten eine Freundin namens Amy und sie ist weg.
1: Was?
2: Und ihr erinnert euch nicht mehr an sie und... Oh, scheiße, das ist alles so verrückt. Hör zu, weißt du vielleicht, wer oder was Dillwasser ist?
1: Dillwasser?
2: Ja, Mann, Dillwasser Incorporated. Das stand auf dem letzten Spiegel, wo sie erschienen ist. In rotem Lippenstift. Oh, super freaky. Gibt's aber nicht bei Google oder so. Ich weiß nicht, was ich machen soll.
1: Dillwasser? Was ist das für ein bescheuerter Name überhaupt?
2: Oh, ist doch egal! Denk nach, komm schon, was weißt du?
1: Na, nichts. Du klingst völlig durchgedreht.
2: Okay, das weiß ich auch, ja. Aber ich hab mir das nicht ausgedacht, okay? Hör zu, du musst mir glauben, bitte. Sie ist vielleicht in Gefahr.
1: Boston, ich glaube, du bist es, der hier in Gefahr ist, Mann. Wo bist du?
2: Sie ist in den Spiegeln, Charles! Hör mir zu, sie ist immer im Spiegel, in jedem Spiegel. Genau hinter mir. In deinem Bad, da war sie auch im Spiegel. Und als ich mich umgedreht habe, da war sie plötzlich nicht mehr da und... Oh Gott, Charles, ich glaube, sie ist tot.
1: Was? Wer ist tot? Und außerdem, da war doch überhaupt gar kein Spiegel in meinem Bad. Der stand in der Küche, weißt du das nicht mehr? du warst im Bad, hast irgendwie verrückt rumgeschrien und bist dann einfach weggerannt. Das ist doch alles nicht normal, Mann. Du hast dich 3 Tage nicht gemeldet. Was ist passiert?
2: Ja, das sag ich doch die ganze Zeit. Amy, sie ist im Spiegel gefangen. Sie sieht tot aus, also mit Blut im Gesicht.
1: Bitte. Beruhig dich einfach, Boston, ja? Beruhig dich. Ich krieg richtig Angst, Mann. Sag mir einfach, wo du bist. Ich hol dich ab. Ich ruf die Polizei. Alles wird gut, ja? Aber... Boston? Scheiße.
4: Komm, schnell zu dem Spiegel. Es ist nicht mehr weit. Du bist die Lücke, die Tiefe. Verschwunden, vergessen.
5: Aber was ist die verdammte Lücke? Was ist die Lücke? Ich hol dich da raus, Amy, glaub mir. Du musst mir noch etwas Zeit geben. Ich verspreche dir, ich hol dich da raus. Du musst nur durchhalten. Dillwasser. Komm schon, erscheine nochmal. Amy, das hier ist der größte Spiegel, den ich finden konnte. Wenn du mich hören kannst, ich bitte dich. Ich bin im Galeria Kaufhof. Galeria Kaufhof, Amy. Vor dem riesigen Spiegel in der Damenabteilung. Amy, alles, was ich brauche, ist ein Hinweis. Komm, gib mir einen Hinweis, Amy. Los, Amy, du musst doch nur wieder in den Spiegel und dann...
3: Entschuldigen Sie bitte. Hä? Sie können nicht länger hier sein. Die anderen Kunden trauen sich nicht, die Umkleide zu benutzen. Und die Chefetage würde gerne mit Ihnen sprechen. Wenn Sie bitte mitkommen würden.
5: Entschuldigung.

0: Und was machen Sie so?
1: Ich arbeite bei Galeria Kaufhof.
0: Ah, ja.
1: Es ist die große Tür da vorne. Einfach klopfen. Viel Glück, Boston.
0: Okay, danke.
2: Herein.
0: Hallo, ich wurde gerade...
2: Boston, wie schön. Setz dich.
0: Okay. Also, es tut mir wirklich leid wegen der Umkleide. Sie müssen wissen, ich suche nach einer Freundin,
2: Amy.
0: Die... ja, Amy. Sie kennen sie? War sie hier?
2: In der Tat, das war sie. Sie arbeitet für uns.
0: Okay, das wusste ich gar nicht.
2: Solltest du auch gar nicht. Alle unsere Mitarbeiter arbeiten unter strenger Geheimhaltung.
0: Wir sprechen nicht von Galeria Kaufhof, oder?
2: Nein.
0: Dillwasser.
2: Korrekt. Wir bilden sehr besondere Agenten aus. Amy war eine unserer Besten. Sehr schade, dass sie sich gegen uns und für unseren Konkurrenten entschieden hat.
0: Was? Was haben sie mit ihr gemacht?
2: Du bist nicht unbedingt der Schnellste, oder? Wir haben sie beseitigt. Das macht man mit Sicherheitslücken. Und natürlich mussten ihre Freunde sie vergessen. Ein letzter schöner Halloween-Abend, dann wurde euer Gedächtnis gelöscht. Und Amy gab es nie.
0: Aber nein, sie ist im Spiegel.
2: Wie bitte?
0: Mit ihr ist irgendetwas ganz Furchtbares passiert, als wir Bloody Mary gespielt haben. Und dann war sie in meinem Spiegel direkt hinter mir. Und ich konnte ihr einfach nicht helfen. Ich war so nah dran. Ich hab's versucht.
2: Meine Güte. Ja, das tut mir natürlich leid. Fang dich mal, ich kann alles erklären. Solche Wahnvorstellungen passieren manchmal, wenn die chemische Amnesie fehlschlägt.
0: Was?
2: Wobei sie das eigentlich nie tut. Du musst Amy sehr gemocht haben. Mehr als es dir gut tut, fürchte ich.
0: Was wollen Sie damit sagen? Ich würde jetzt gern gehen. Ich verrate Amy nicht. Ich werde nicht zur Polizei gehen.
2: Süß. Setz dich wieder hin, Boston.
0: Nein, ich erkenne sie jetzt. Sie waren die Stimme, oder? Die Stimme hinter dem Spiegel.
2: Also, wenn du es so wahrgenommen hast, ja klar. Eigentlich habe ich dich angerufen, sehr oft, damit du herkommst. Stattdessen rennst du wie bekloppt durch die Stadt und schmierst mit Lippenstift unseren Namen an die Spiegel.
0: Was?
2: Unterhaltsam, aber eben nicht Ziel der Sache. Aber dann hast du unser Versteck im Kaufhof ja ganz von selbst gefunden.
0: Nein.
2: Praktischer Zufall.
0: Was? Nein, nein, nein, das ist alles nicht wahr. Hey, lassen Sie mich los! Nein!
2: Boston, es ist sinnlos, sich aufzuregen. Genieß doch lieber deine letzten Erinnerungen an Amy und sei froh, dass du ihr Schicksal nicht teilst, hm? Und jetzt schlaf. Schlaf. Schlaf.
0: Nein. Amy.
3: Ey, Boston, nice, dass es dir wieder besser geht. Ey, du warst echt komisch drauf die letzten Tage. Was war eigentlich los? Eine richtige Psychose oder was?
0: Ich weiß auch nicht. Ich habe einfach das Gefühl gehabt, etwas Wichtiges vergessen zu haben, aber ich weiß einfach nicht mehr was.
3: Ja, ich kenne das. Schwamm drüber.
0: Ja, wird schon nichts Wichtiges gewesen sein.
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0: Hallo?
1: Guten Morgen, liebe Sorgen. Seid ihr auch schon alle wach?
0: Mir?
1: Richtig geraten, du Schlafmütze. Kannst du in 2 Minuten wach werden, deine wichtigsten Sachen packen und aus dem Haus kommen?
0: Oh, wie viel Uhr ist es denn?
1: Die Sonne ist aufgegangen, das muss reichen.
0: Es ist 6 Uhr früh, an einem Sonntag. Willst du mich verarschen?
1: Ich habe gerade den Sonnenaufgang gesehen. Das war so wunderschön.
0: Ich leg auf, du spinnst. Ruf mich jetzt nicht nochmal an.
1: Julian, nein. Ich brauch dich jetzt. Ich brauch jetzt einfach meinen besten Freund. Kannst du also bitte runterkommen?
0: Na gut.

0: Kannst du mir mal sagen, was los ist?
1: Steig ein. Ich erkläre dir alles. Wo sind deine Sachen?
0: Hey, Moment mal. Von losfahren war nicht die Rede.
1: Ich brauche das jetzt gerade. Einfach fahren, um den Kopf freizukriegen.
0: Wo fahren wir denn hin?
1: Überall und nirgendwo. Vielleicht dahin, wo die Sonne scheint. Warst du dieses Jahr schon im Urlaub?
0: Ja, mit meiner Familie am Mittelmeer.
1: War's schön?
0: Ja, schon, aber es war ziemlich bewölkt und...
1: Und ihr lag bestimmt in der von Sonne gewärmten Sand und habt euch das Strandtuch die wohlige Hitze gespürt und dabei irgendwelche Krimis gelesen. Und wenn euch zu heiß wurde, seid ihr an die Strandbar gegangen und habt euch ein schönes, kühles Eis geholt, das auf der Hälfte des Weges geschmolzen ist.
0: So war das eigentlich gar nicht, aber red ruhig weiter, hörst mir ja nicht zu.
1: Entschuldige, ich brauche gerade eine schöne Illusion. Mir geht es einfach nicht gut.
0: Ja, dann erzähl mir doch bitte davon. Ich würde dir gerne helfen,
2: das
0: wenn du mich willst.
2: Das war von den Rusty Teamakers und es geht gleich im Sommerfeeling weiter mit Country Roads von Ocean.
1: Die würde bestimmt die Ostsee gefallen. Da war ich als Kind so oft mit meinen Eltern.
0: Wieso?
1: Keine Ahnung, mein Vater ist dort in der Gegend geboren und er wollte immer in diese kleine Stadt direkt an der Ostsee. Wir waren dort so oft, dass es sich wie eine Art zweites Zuhause anfühlt.
0: Nein, ich meine, wieso würde es mir dort gefallen?
1: Ach, das ist nicht zu heiß, die Leute sprechen Deutsch. Naja, passt. Der Wind, die vielen Muscheln am Strand. Und du liebst auch dieses behütete Kleinstadtleben. Weißt du was? Lass uns einfach hinfahren, dann siehst du es selbst.
0: Mia, das geht nicht.
1: Ich hab dir aber am Telefon gesagt, du sollst deine Sachen mitnehmen. Selbst schuld.
0: Was ist denn mit dir los? Warum willst du unbedingt weg?
1: Ich wollte einfach spontan in den Urlaub fahren.
0: Mitten in der Prüfungszeit?
1: Ja.
0: Du fährst in eine Sackgasse.
1: Na und?
0: Du kommst doch nicht weiter. Halt doch mal bitte an. Jetzt sag schon, was ist los?
1: Ich habe gestern Abend die ersten Prüfungsergebnisse für Wirtschaft bekommen.
0: Und?
1: Ich habe bestanden. Knapp. Eine falsche Antwort mehr und ich hätte das Ganze nächstes Jahr nochmal machen dürfen.
0: Ja, aber das sind doch tolle Neuigkeiten. Glückwunsch. Aber warum geht's dir da nicht so gut?
1: Ich weiß nicht. Ich habe mich einfach so durchgekämpft durch diese Prüfung und dieses Studium generell. Es hat mir von Anfang an keinen Spaß gemacht. Das Lernen war die Hölle und dann immer noch die Angst, trotzdem nicht zu bestehen, das macht mich einfach fertig.
0: Ja, aber du hast bestanden. Und du bist doch auch bald fertig mit dem Studium. Ist nur noch ein Jahr und dann musst du nie wieder lernen.
1: Und stecke stattdessen in einem Job, der mir keinen Spaß macht. Juhu.
0: Ja, aber dafür hast du ein festes Einkommen und einen geregelten Alltag. Viele Menschen wären dankbar für sowas. Nicht jeder Job muss ein Traumjob sein. Außerdem hast du ja immer noch uns. Mit uns kannst du doch auch Spaß haben, oder nicht?
1: Da ist das nächste Problem.
0: Michael? Naja, er ist halt ziemlich viel unterwegs, du kennst ihn doch. Ich weiß gar nicht mehr, wann ich ihn das letzte Mal gesehen habe.
1: Ich auch nicht. Auf jeden Fall nicht, als ich ihn das letzte Mal gebraucht hätte.
0: Das tut mir leid.
1: Muss es nicht, das ist ja nicht deine Schuld. Aber das ist halt genau der Grund, warum ich so dringend weg muss. Wenn ich hier bleibe, wird sich nichts verändern. Am wenigsten ich mich selbst.
0: Und jetzt fährst du einfach durch die Gegend, suchst nach Gelegenheitsjobs, lernst neue Leute kennen und lebst in den Tag hinein?
1: Genau. Einfach mal was anderes machen.
0: Es ist nicht ein bisschen spät für deinen Selbstfindungstrip? Macht man das nicht normalerweise nach dem Abi oder so?
1: Julian, mein Lebenslauf ist lückenlos. Immer habe ich irgendwas gemacht. Erst Schule, dann Praktika, dann Uni. Aber nichts davon war einfach mal nur für mich. Und diesen Trip, den brauche ich jetzt. Für mich.
0: Und ich soll mitkommen?
1: Wenn du magst. Aber irgendwie hatte ich schon das Gefühl, dass du kneifen wirst.
0: Ich kann das hier nicht einfach alles so aufgeben. Und das will ich auch gar nicht. Ich will mein langweiliges Leben mit Schule, Uni und Job.
1: Das werfe ich dir auch gar nicht vor. Soll ich dich dann noch nach Hause fahren?
0: Nee, ich steige hier einfach aus, wenn wir schon mal stehen.
1: Dann heißt das wohl hier lebe wohl.
0: Kommst du denn nicht wieder?
1: Doch, bestimmt. Vielleicht in einem Jahr oder so. Also, mach's gut bis dahin.
0: Mach's gut. Und schick mir ganz viele Postkarten, ja?
1: Ja, ja. Du wirst mir fehlen.
0: Du mir auch.
3: Das war Carl de Sack, ein Hörspiel von Laura Kreuzhage.
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0: 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Handystrahlung. Dass man sich durch das viele Telefonieren einen Tumor ins Gehirn brennt, davor haben viele Leute Angst. Aber wie gefährlich ist ein Gehirntumor wirklich? Unser Reporter Klaas Brenner wollte das im Selbstversuch für Sie herausfinden. Leider konnte er seine Reportage letztlich nicht mehr abschließen. Wir haben trotzdem seine besten Interviews für Sie zusammengeschnitten. Verstrahlt, auf der Spur von Klaas Brenner, ist eine schonungslose Dokumentation über die Reise eines Aufklärers, dessen Recherche wohl einer ganzen Generation von Journalisten ein Denkmal sein wird. Und im Zentrum steht die vielleicht wichtigste Frage unserer Zeit. Darf man im Zimmer schlafen, wo der WLAN-Router steht?
1: Mama!
2: Was ist denn, mein Schatz?
1: Kannst du mir mein Sandwich bringen?
2: Oh, Schätzchen, mach doch mal lieber den Fernseher aus.
1: Ich schau das.
2: Schnuckelchen, was schaust du denn da den ganzen Tag?
1: Da, der Typ hat sich 2 Uranstäbe in den Arsch geschoben, um Gehirnkrebs zu kriegen. Und jetzt zeigen die, wie er es gemacht hat.
2: Und sowas schaust du?
0: 7. Mai 2018. Klaas Brenner fährt im Auftrag des MDR nach Solau-Eptingen. Denn hier soll heute die Gefährlichkeit von Elektrosmog bewiesen werden. Am Institut gegen Zwangsbestrahlung forscht der renommierte Dr. Holger Hobel an Ameisen.
3: Ja, herzlich willkommen, meine Damen und Herren. Hallo?
4: Ja.
3: Mein Name ist Holger Hobel. Viele kennen mich ja bereits aus dem Fernsehen. Mich interessiert die Auswirkung von Strahlung auf Ameisen. Warum gerade Ameisen, fragen Sie sich vielleicht. Nun, Versuche mit diesen 6-Beinern bieten tatsächlich Grund zur Annahme, dass Handy- und auch WLAN-Strahlung erschreckende Lähmungen zur Folge haben können. Wir werden das gleich im Experiment beobachten. Haben Sie denn zunächst noch erstmal irgendwelche Fragen?
5: Brenner mein Name, vom MDR. Sie sagen also, geht das jetzt gar nicht um Gehirntumore, sondern um diese Lähmungen? Was haben Sie da gesagt?
3: Nein, also Gehirntumore haben wir bei der Ameise noch nicht feststellen können. Heute will ich Ihnen lediglich zeigen, wie eine ganze Kolonie durch ein einzelnes Handy lahmgelegt werden kann und was das für Auswirkungen auf den Menschen zum Beispiel hat.
5: Also wir haben jetzt gerade das Experiment gesehen, filmen durften wir da drin leider nicht. Dr. Hobel konnte mir auch auf wiederholte Nachfrage nicht endgültig beantworten, wie ich mir nun durch Handystrahlung einen Gehirntumor machen kann. Mal sehen, gleich gibt es noch eine Nachbesprechung.
2: Wie kannst du denn bloß den ganzen Tag vor diesem Ding sitzen und dich verstrahlen lassen?
1: Mama!
2: Und lüften musst du mal. Hier ist doch bestimmt schon alles voller Elektrosmog.
1: Ey, lass die Vorhänge zu, das blendet.
2: Ja, will ich denn, dass du später diese Lähmungen kriegst, von denen der Doktor da geredet hat? Ich bin ja immer noch Mutter.
1: Mama, geh bitte.
3: Sie haben eben gesehen, was ein einzelnes Handy mit dem Organismus der Ameise anrichtet. Wenn Sie sich nun vorstellen, was passiert, wenn ich einen ganzen WLAN-Router oder sogar einen Funkmast auf den Ameisenhaufen werfe, ja, da sägt der Fortschritt mal wieder am eigenen Ast. Wie können Sie sich nun schützen, fragen Sie sich vielleicht. Was müssen Sie tun, um diese Zwangsbestrahlung nicht länger mitmachen zu müssen? Wir haben Glück, denn heute Abend ist auch die Entstrahlerin Konstanze Schöngeist unter uns.
0: Unerwartet verlängert sich der Aufenthalt des Reportageteams in Solau-Eptingen. Die Möglichkeit, einmal persönlich bei einem Entstrahlungsseminar von Konstanze Schöngeist dabei zu sein, verlockt Klaas Brenner. Und diesmal darf auch die Kamera mit rein.
5: Ja, ich bin jetzt bei Konstanze im Seminar. Wir haben jetzt gerade schon eine Aufwärmung gemacht, eine Kontaktaufnahme mit unserem inneren Gegenstrahlen.
6: Das ganze Programm von
2: Konstanze. Also eine Entstrahlerin könnten wir uns auch mal einladen.
1: Mama.
2: Die Helga hatte mal so eine da und musste dann ihre ganze Wohnung umstellen, weil sie ja immer Kopfschmerzen hatte von diesem WLAN-Router.
1: Mann, das ist Abzocke, Mama.
2: Nee, für Qualität muss man eben auch mal was hinlegen. Das sagt auch der Reporter.
1: Das zahlt er doch eh nicht selbst.
2: Du willst ja auch immer, dass ich die teuren Chips kaufe, weil du sagst, die schmecken dir besser.
7: Nehmen Sie jetzt die Hand Ihres Nebenmannes oder Ihrer Nebenfrau
4: Fühlen Sie in sich rein. Was spüren Sie?
5: Ja, danke, dass Sie sich zu einem Interview bereit erklärt haben. Stellen Sie sich doch kurz vor.
4: Ja, Konstanze Schöngeist, mein Name. Strahlungsfrei seit 34 mittlerweile Jahren. Viele Leute kennen das ja gar nicht mehr, sag ich mal, wie das war, als es noch keine Strahlungssmog, sag ich mal, gegeben hat.
5: Wie gehen Sie mit der Strahlung im Alltag um?
4: Also Strahlung ist für die Zellen ja erstmal tödlich. Tschernobyl.
5: Ja.
4: Ja, aber so normale, so Handystrahlung wird ja durch die Haut noch so geblockt, aber also gerade so, aber wenn man sich das jetzt in Inneren, also wenn man sich das so in einatmet, so in Magen atmet, sag ich mal, dann kann das da ja so, dann liegt das so, dann kann.
5: Also die Strahlung wird erst im Inneren gefährlich?
4: Und das wissen die ja auch alles. Die wissen das und die machen nichts dagegen. Das ist für die ja in Kauf zu nehmen, sag ich mal, wenn wir uns hier so die Sachen einfangen. Also da muss man sich auch mal in den Statistiken schlau machen.
0: 2 Wochen später. Klaas Brenner erkundigt sich beim Strahlenforschungsinstitut der Siemens AG Leipzig. Hier wird täglich mit Strahlung experimentiert. Er erhofft sich ein differenziertes, wissenschaftliches Bild der Thematik. Professor Stramm von der Fakultät für Physik und Innovation steht gerne für ein Interview zur Verfügung.
5: Herr Professor Stramm, wie bekomme ich einen Gehirntumor durch Handystrahlung?
6: Gar nicht.
5: Also auch nicht, wenn ich nah daran schlafe?
6: Nein.
5: Und auch nicht auf längere Zeit?
6: Nein, also Handystrahlung, das sind Mikrowellen, tausende Nanometer, das ist ein Klacks, das ist nichts. Ich hänge mir mein Siemens T25 immer direkt um den Hodensack und da passiert gar nichts. Na gut, manchmal kitzelt es ein bisschen.
5: Sie arbeiten für das Strahleninstitut der Siemens AG. Manche werfen Ihnen vor, Ihre Forschung sei nicht objektiv.
6: Hippies. Anarchisten. Nein, die Sache ist ganz klar. Handystrahlung ist völlig unbedenklich. Aber das darf man heutzutage ja anscheinend nicht mehr offen sagen.
5: Professor Stramm, was sagen Sie zu sogenannten Entstrahlerinnen, die jetzt ein Geschäft daraus machen, Häuser und Wohnungen von Elektrosmog zu befreien?
6: Hippies. Na, das muss man so klar sagen, das ist völliger Hirnkäse, das ist Schamanentum. Ich habe mir den Siemens C134 Langstreckenrouter direkt in den Darm operieren lassen, das sind 5,3 Gigahertz und meine Prostata funktioniert einwandfrei und der Empfang, der ist auch immer gut.
5: Es gibt allerdings Leute, die können beweisen, dass Strahlung schädlich ist.
6: Wer?
5: Ich glaube nicht, dass ich meine Quellen offenlegen muss.
6: Nur dann war das wohl Dr. Hyperschall, Professor für erfundene Wissenschaften.
5: Nein, ich habe es mit eigenen Augen gesehen. Da wurden Ameisen zum Teil schmerzhaft gelähmt.
6: Na, dann sage ich es mal so. Zum Glück bin ich keine Ameise.
2: Oh, der Professor ist sich da aber sicher, dass sein Router ungefährlich ist.
1: Ja, und gleich schiebt sich der Brenner die Uranstäbe in den Arsch.
2: Aber da sagt ja auch jeder was anderes. Weißt du da was, ob man diese WLAN-Strahlung jetzt irgendwie nachweisen kann?
1: Ja, mit einem Handy, Mama.
2: Mit einem Handy?
1: Ja, damit kannst du doch auch WLAN empfangen.
2: Ach so. Also gibt es diese Strahlung dann wirklich?
1: Mama.
0: Die Theoretiker sind sich uneins. Aber wie sieht es in der Praxis aus? Gibt es Symptome, die direkt auf Handy- oder WLAN-Strahlung zurückgeführt werden konnten? Klaas Brenner besucht den Ort, an dem man dies wissen müsste, das St. Vincelsius Krankenhaus in Leipzig. Hier werden jährlich 20.000 Patienten betreut, allein 90 davon mit Gehirntumoren.
5: Ich spreche hier mit Schwester Nadine von der Notaufnahme. Sagen Sie mal, Hand aufs Herz, kommt es vor, dass Leute mit Gehirntumor antanzen und 6 Monate vorher haben sie sich Bluetooth-Kopfhörer bestellt?
7: Ja, sie haben dann immer so ein Dumpfheitsgefühl im Kopf, wenn sich ihr Handy ins Mobilfunknetz einwählt.
5: Und das bilden die sich nicht bloß ein, die haben dann wirklich einen Tumor?
7: Naja, die Frage ist natürlich, inwiefern man das voneinander trennen kann. In der modernen Medizin geht man ja eben mit einem ganzheitlichen Ansatz an den Patienten heran. Wenn er fühlt, dass er einen Gehirntumor hat, dann hat er auch einen Gehirntumor. Vielleicht nicht im Kopf, aber zumindest im Herzen.
5: Nein, ich suche aber Leute, die tatsächlich wirklich einen haben.
7: Ja, die haben ja auch tatsächlich wirklich einen. Nur eben nicht, wenn man guckt. Das ist wie mit Schrödingers Katze. Eine Überlagerung von Existenz und Nicht-Existenz.
5: Ich war nie gut in Physik.
7: Das sind dann elektrohypersensible Patienten. Hypsis, wie wir sie nennen. Für die haben wir im St. Vincelsius Krankenhaus die Abteilung Funkloch eingerichtet.
5: Und Dürfte ich da vielleicht einmal mit einem ihrer Hypsis sprechen?
7: Ja, natürlich, wenn sie ihr Telefon abgeben. Und natürlich das kabellose Mikrofon, das darf auch nicht mit rein, das strahlt ja auch. Und dann haben sie hier natürlich auch eine Kamera dabei.
0: Klaas Brenner darf den elektrohypersensiblen Patienten Peter interviewen. Der 48-Jährige ist regelmäßiger Gast im St. Vincelsius Krankenhaus. Da das Gespräch nicht aufgezeichnet werden konnte, hat die Redaktion es basierend auf einem Gedächtnisprotokoll nachgestellt.
8: Ja, ich heiße Peter. Ich habe seit ich 12 bin einen starken Tinnitus, Konzentrationsstörungen, Verspannungen im Nackenbereich. Ich knirsche nachts.
4: Das heißt?
8: Ja, ich habe Schlafstörungen, hormonelle Störungen, Schilddrüsenunterfunktion, Bluthochdruck, Hämorrhoiden, zeitweise sehr starken Haarausfall.
4: Durchs Telefonieren?
8: Das liegt an meiner Wohnsituation. Ich wohne in unmittelbarer Nähe eines Handymastes, eines Strommastes und lebe direkt unter unserer Antenne, ein Zimmer neben dem WLAN-Router.
4: Und das setzt dir zu?
8: Ja, ich bin schon öfter in ein Funkloch gefahren und meine Kopfschmerzen und der Tinnitus waren sofort wie weggeblasen. Der Tumor war auch weg.
4: Wie, einen Tumor hast du auch noch?
8: Ja, seit 2 Jahren. Mal mehr, mal weniger.
5: Ja, das Krankheitsbild von Peter ist auf jeden Fall übel, aber vor allem beginne ich hier etwas Zentrales zu verstehen, und zwar, was diese Gehirntumore angeht, die auch im Herzen auftreten können. Ich werde dazu gleich ein Experiment beginnen, außerdem starten wir vom MDR meine Umfrage. Habt ihr manchmal einen dumpfen Kopf, Tinnitus, Durchfall, Schlafstörungen, hormonelle Störungen, Schilddrüsenunterfunktion, Maden im Samenleiter oder Fußpilz, wenn ihr länger telefoniert?
9: Online könnt ihr den Fragebogen.
2: Der Ulrich hatte doch mal Fußpilz.
1: Mama.
2: Ich sag's ja nur.
1: Psst. Da. Jetzt macht er's. Jetzt schiebt er sich die Stäbe rein.
2: Ew.
0: Sind die Symptome bloß eingebildet oder leidet Peter tatsächlich? Klaas Brenner will herausfinden, wie ein Leben mit Gehirntumor wirklich ist. Dazu stellt er nichts weniger bereit als den eigenen Körper.
5: Ja, ich lege mich für euch unters Messer. Ich habe 2 Uranstäbe bestellt. Die strahlen zwar etwas stärker als Handys, aber dafür muss ich dann nicht so lange warten, bis ich auch was spüre. Ich habe mich außerdem gegen den Kopf entschieden, weil das eventuell etwas drastisch sein könnte.
0: Die Operation verläuft glücklich. Binnen kürzester Zeit sorgen die 2 neuen Strahlungsquellen in der Rektalsäule auch schon für den erwünschten Effekt.
4: Boah, das ist jetzt gerade mal 2 Stunden her und ich habe schon ein bisschen Haarausfall und konzentrieren kann ich mich auch schlechter. Naja, in 2 Wochen weiß ich mehr.
0: Bis dahin heißt es abwarten. Klaas Brenner nutzt die verschriebene Bettruhe, um sich im Internet zu informieren. Dabei stößt er auf einen besorgniserregenden YouTube-Kommentar. Wutbürger schreibt:
10: Es geht ja gar nicht um Krebs. Handy- und Mobilfunknetze verblöden die Massen. Deswegen wollte man sie auch 1970 schon abschaffen, aber Industrie und Militär stellten sich quer. Natürlich.
0: Aluschild 68 antwortet:
10: Das globale Handynetz dient dem Schutz vor insektoiden Aliens. Aber das ist alles geheim, um die Schäfchen nicht zu beunruhigen. Die Elite muss immer abwägen.
0: Und Nebelmensch kommentiert:
10: Wieder sehr gutes Video vom Institut gegen Zwangsbestrahlung. Vor Mobilfunkstrahlung und WLAN-Wi-Fi-Mikrowellenstrahlung kann man sich zu Hause übrigens gut schützen. Einfach bei YouTube Alufolie gegen Totalverblödung eingeben.
0: Trotz langsam ansteigenden Dumpfheitsgefühlen, Gelbkot und Haarausfall rafft sich Klaas Brenner noch einmal auf. Ein Wendepunkt in seiner Recherche zeichnet sich ab. War es am Anfang noch das Krebsrisiko, so taucht jetzt ein neuer Begriff häufiger auf. Die zunehmende geistige Debilität der Bundesrepublik Deutschland.
4: Ich will jetzt noch einmal herausfinden, ob man das auch offline so sieht. Deswegen bin ich hier in der Fußgängerzone. Entschuldigen Sie, glauben Sie, dass Handystrahlung die Leute verblödet?
11: Ja klar, wenn die ständig auf ihre Handys glotzen und dann gehe ich in die Laternenpfähle auf, schon.
4: Und Sie, haben Sie ein Mobiltelefon?
12: Ja, ich hab's aber immer aus, ne? Auch tagsüber, das ist mir einfach zu gefährlich, ne?
4: Und wie sieht es bei Ihnen aus? Würden Sie Ihrer Tochter ein Mobiltelefon schenken?
13: Noch eins? Die hat ja schon 2 und kann kaum mehr richtig lesen.
2: Ja, siehst du liest auch nicht mehr, seit du dein Handy hast. Kannst du das überhaupt noch?
1: Ja, Mama.
2: Zeig, lies was. Und sonst machen wir sofort aus.
1: Was denn?
2: Irgendwas. Lies, was da steht.
1: Dietmar Fabelstolz, Soziologe, 54 Jahre, bekräftigt Klaas Brenners schlimmste Vermutung.
14: Schauen Sie sich mal um. Dann sehen Sie ja, wie verblödet die Leute schon sind. Besonders die Jugend mit ihren Facebooks und Twitters.
0: Ungeachtet seiner mittlerweile äußerst starken Verspannung im Nackenbereich und des penetranten Dumpfheitsgefühls durch den Tumor, begibt sich Klaas Brenner auf seine letzte Fahrt. Zu Influencerin Victoria Steele.

0: Victoria, wenn jemand die Gefahren von Handynutzung kennt, dann du. Du bist jetzt 23?
1: Ja.
0: Du hast 2 Millionen Follower auf Twitter, Instagram und YouTube. Victoria, wie oft benutzt du dein iPhone?
1: Welches jetzt?
0: Das schwarze da.
1: Nee, das benutze ich gar nicht.
0: Gar nicht?
1: Nee, ich finde das einfach hübsch. Ich benutze sowieso nur die beiden hier. Insta mache ich sowieso nur auf Tablet. Das ist besser für die Picture.
0: Da kann man sie besser nachbearbeiten?
1: Nee, ich bearbeite die nicht nach.
0: Nicht?
1: Nee, bearbeiten ist echt nur für Leute, die hässlich sind. Ich mache nur so ein paar Filter drauf, bisschen Photoshop.
0: Zu viel Handystrahlung am Körper. Das soll 9 Studien zufolge den IQ senken, verblöden, Schlaf- und Konzentrationsstörungen verursachen, sowie Verspannungen, Durchfall und besonders nervig Haarausfall. Macht dir sowas Sorgen?
1: Nee, ich habe ja sowieso Extensions.
0: Ja, aber...
1: Nee, ich finde das mal wichtig zu sagen, weil viele meinen ja, dass meine Haare echt sind und da wollte ich einfach mal loswerden. Hey, ihr da draußen, erstmal voll cool für eure ganzen Support und so. Ich finde das mega wichtig, wie ihr mich supportet und weil ja jetzt viele von euch mir immer wieder Kommis wegen den Haaren geben und fragen, ob die echt sind und so. Nein, sind sie nicht. Ich habe seit 2 Monaten Extensions drin von Bubba Hair & Nails und ich bin einfach mega zufrieden damit. Das ist so easy zu waschen und...
2: Oh, das sieht ja wirklich hübsch aus.
3: Mama.
2: Nein, schau doch. Meinst du, ich sollte das auch mal ausprobieren?
3: Nein.
2: Bubba Hair & Nails. Das schreibe ich mir gleich mal auf.
3: Psst. Jetzt. Jetzt guck, guck.
4: Doch während des Gesprächs kommt es zum Kollaps. Aufgrund der hohen Belastung durch Victorias Ausstrahlung bricht Klaas Brenner zusammen. Ein Rettungshubschrauber muss den geschwächten Reporter vom Landhaus der Internetprinzessin abholen. Auf dem Weg ins Krankenhaus kommt Klaas Brenner ein letztes Mal zu sich.
5: Ich habe das schon in den letzten Wochen gemerkt. Ich komme morgens echt kaum hoch, habe auch starke Konzentrationsschwierigkeiten und ein übles Dumpfheitsgefühl im Arsch. Aber hey, vielleicht bin ich einfach ein bisschen elektrohypersensibel. I guess by now
3: you've come to hear the story. Voll verreckt.
2: Ach, sag sowas nicht. Der hat sich mal freiwillig in die Leute reinversetzt, die unter unserem Mobilfunknetz leiden.
3: Hippies.
2: Ach komm, so hilfst du denen aber auch nicht.
3: Anarchisten sind das.
2: Ach, Schnuckelchen. Komm, ich bring dir mal dein Sandwich und dann lüftest du hier mal ein bisschen, ja? Nicht, dass du dir hier noch was einatmest. It ain't no hurry.
4: All I've left to lose these days. 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
1: Liebe Freunde, die folgende Geschichte führt uns in eine der entferntesten Provinzen unseres riesigen Reiches, nach Britannia, in eine Stadt etwa auf der Mitte des Weges zwischen Londinium und Deva. Dort also, in der Colonia Brancastrium, lag der Präfekt Lucius Valerius Tankinus schwer krank danieder.
2: Dem Präfekten geht es gar nicht gut. Nein, nein, es geht ihm gar nicht gut.
3: Nun, geschätzter Kollege Candelabrius, fällt euch irgendetwas ein, das wir noch nicht versucht hätten?
4: Ich bin immer noch der Meinung, es ist zu viel schwarze Galle in seinem Leib, so melancholisch wie er letztens war.
3: Ja, die Egel haben aber nicht geholfen. Er scheint ja ganz und gar unausgewogen zu sein. Erst die Fresslust, dann die Appetitlosigkeit. Zu viel Blut, zu wenig Schleim.
5: Gottverdammte Quacksalber!
4: Ah, zu viel gelbe Galle.
3: Wie wär's, wenn ich ihm noch einen Zahn ziehe?
4: Was soll das denn bringen, Gorfrius?
2: Werte Medici, was hat der Präfekt denn nun?
3: Wir wissen es nicht.
2: Also, habt ihr auch keine Ahnung, was ihm helfen könnte?
4: Ich sage immer, Schröpfen ist eigentlich nie verkehrt.
3: Nein, nein, nein. Er hat zu viele Zähne und wie schon Aristoteles meinte, gilt das eigentlich nur für halsstarriges Weibsvolk.
2: Werte Medici!
4: Ja, was willst du denn von uns hören, Ramos? Er stirbt.
2: Nein.
3: Doch.
2: Aber es muss doch...
3: Hörst du denn nicht? Es gibt nichts, nichts uns Bekanntes, das ihm helfen könnte.
4: Außer Opfern für die Götter.
3: Ja, ja, Opfern für die Götter.
2: Werte Medici, ich muss euch wohl nicht daran erinnern, dass der Präfekt ein äußerst bedeutender Mann ist. Ein Freund des Kaisers.
4: Na, so ein enger Freund kann er ja nicht sein, wenn man ihn nach Britannien verfrachtet hat.
2: Ein enger Freund des Kaisers. Und ihr tätet gut daran, alles zu tun, was in eurer Macht steht, um ihn...
3: Jetzt nimm mal die Petersilie aus den Ohren. Es gibt nichts mehr. Nichts. Opfere nur so viel du kannst, Ramus, und bete, bis du dir die Kniescheiben abgescheuert hast.
4: Es gibt nichts mehr, was uns Römern...
3: Oder Griechen
4: bekannt ist. Und was die Römer...
3: Oder Griechen.
4: Oder die nicht wissen, das ist es auch nicht wert, es zu wissen.
2: Aha. So, so. Eieiei.
1: War das aber eine dumme Geschichte. Nur gab sich Ramus, der Leibsklave des Präfekten, damit nicht zufrieden. Er wollte nichts unversucht lassen und sei es nur, um seinem Herrn das Leben zu retten, in der Hoffnung, dass er dadurch seine eigene Freiheit gewinne. Nun war es zu dieser Zeit so, dass der finsterste Kult der Einheimischen, das Druidentum, schon lange als ausgerottet galt. Und viele dieser Kelten hatten die Überlegenheit unserer Kultur erkannt und sich ihr unterworfen. Jedoch hieß es, irgendwo da draußen, in den tiefsten Wäldern, lebten immer noch Anhänger der alten Wege. Finstere Gemüter, die mit feindlichen Göttern im Bunde waren und Menschen opferten. So sagte man sich zumindest, aber der Diener des Präfekten gab nicht viel darauf und da er vom Götterglauben recht wenig hielt, war es ihm auch egal, wenn er ihnen keine Opfer darbrachte und sich lieber anderswo nach Heil umsah. Also schlich er sich des Nachts aus Brancastrium hinaus.
6: Halt! Ah! Wer da? Ramus? Bist du das?
2: Aristus? Was machst du denn hier draußen?
6: Ach, Vater hat immer wieder eine seiner Phasen, weint die ganze Zeit seinem toten Liebhaber nach und Mutter ist gerade zur Kur in Aquae Sulis. Also hält man's im Haus nicht aus.
2: Mit Verlaub, aber du solltest wirklich nicht hier sein, vor allem um diese Zeit.
6: Ja, ich hatte mich ein bisschen verlaufen und mittlerweile sind die Stadttore geschlossen, also...
2: Was, wenn die Kelten dich erwischen?
6: Ich glaube, du vergisst, dass ich selbst halb Britone, halb Judäer bin.
2: Ja, ja, aber ich meine doch die wilden Kelten.
6: Es gibt doch gar keine wilden Kelten mehr.
2: Das will ich nicht hoffen, sonst haben wir ein großes Problem.
6: Hm?
2: Behalt das für dich aber. Der Präfekt liegt im Sterben oder ist zumindest sehr, sehr krank. Die Ärzte wissen sich nicht mehr zu helfen, also...
6: Du glaubst doch nicht, dass du irgendwo einen Druiden wirst auftreiben können. Und selbst wenn sie dich nicht opfern oder sowas, warum sollten sie ausgerechnet einem römischen Präfekten helfen?
2: Sie würden primär mir helfen und ich bin kein Römer.
6: Na schön, aber...
2: Aristus, ich habe keine Zeit. Wenn du mich also bitte weiterziehen ließest.
6: Puh, Du glaubst doch nicht, ich lasse dich den Wilden allein die Stirn bieten, wenn es sie denn gibt. Ich war schon immer der bessere Schwertkämpfer von uns beiden. Oder hast du das etwa vergessen?
2: Nein. Also gut, dann komm eben mit.
1: Zwischen Ramus und Aristus verhielt es sich so, dass ersterer zwar ein Sklave und letzterer ein Bürger war. Da der Präfekt jedoch einen gut gebildeten Diener haben wollte und Ramus' Familie vor ihrer Versklavung einer bedeutenden Partherdynastie angehört hatte, waren die beiden jungen Männer von den gleichen Lehrern erzogen worden, die übrigens allesamt griechische Philosophensklaven waren, dies nur am Rande. Die beiden machten sich auf die Suche nach den geheimnisumwitterten Druiden. Der Mond begleitete sie dabei ein gutes Stück, denn man hatte sich in den Wäldern nach Gutdünken bedient, um die Kolonia und weitere kleinere Siedlungen zu errichten. Ramus wurde bewusst, wie lange es dauern könnte, in die Tiefen des Waldes vorzustoßen, so ausgedünnt, wie er über viele Meilen ihres Weges hin war. Als Diener des Präfekten war er seit Jahren nicht mehr in einen Wald gekommen, und dieser hier war ganz anders als die Zedern- und Pinienwälder, die er in seiner Heimat Syria gekannt hatte.
7: Ramus, hast du dir das wirklich überlegt? Wir könnten hier ewig unterwegs sein.
2: Je tiefer wir in den Wald vordringen, desto besser.
1: Langsam, sehr langsam wurden die Stämme dicker und höher. Der Wald nahm Ramus und Aristus auf und verschloss sich dem Mondlicht, breitete sein Blätterdach einem Baldachin gleich über ihren Häuptern aus und zupfte mit Nebelfingern an ihren Knöcheln. Wahrlich, hier war ein Schutzgeist am Werk, und seiner Präsenz konnten sich weder Aristus noch Ramus entziehen, obwohl letzterer für gewöhnlich nicht geneigt war, an so etwas zu glauben.
7: Ramus, spürst du das?
2: Was?
7: Ich fühle mich irgendwie grün.
2: Nein, aber ich höre grün. Was ist das?
7: Da ist jemand.
2: Ein grüner Mann.
1: Vor ihnen teilte sich das Blattwerk. Ein heftiger Sturm schien Laub in die Form eines Mannes zu blasen, obwohl sie keinen Wind spüren konnten. Ranken streckten sich empor, Äste neigten sich, und aus all dem erwuchs ein grüner Mann mit Augen wie Kastanien, braun wie Misteln und einem Bart aus Eichenblatt.
8: Ah, gut. Sie sind wach?
2: Was? Aristus, wir haben Sie gefunden.
8: Mit Verlaub, wir haben wohl eher euch gefunden.
7: Ihr sprecht unsere Sprache?
8: Natürlich. Was habt ihr denn gedacht?
9: Dass wir unzivilisierte Wilde sind.
7: Na, so pelzig wie der aussieht?
2: Aristus.
8: Seht ihr? Deshalb habe ich euch gesagt, wir können nicht länger hier bleiben.
7: Ich hätte nur nicht gedacht, dass ihr, Kontakt zur Zivilisation habt.
8: Haben wir auch nicht, Jungchen. Was glaubst du wohl, wieso?
2: Ihr wurdet ausgestoßen.
10: Ah, da ist jemand nicht auf den Kopf gefallen.
2: Nein, aber etwas angestoßen habe ich in mir. Der grüne Mann.
8: Das haben wir gleich. Paruk?
9: Sofort.
8: Paruk bereitet einen Trank zu, mit dem wird es euch gleich besser gehen.
2: Paruk. Und ihr seid?
8: Ach, was soll's. Gehen lassen können wir euch ja sowieso nicht. Ich bin Kiola, Hohepriesterin der Ria. Und ihr?
2: Ramus.
6: Aristus.
8: Klingt nicht gerade, als wärt ihr von hier.
6: Hehl, was soll das denn heißen? Mein Vater stammt aus Caesarea und Ramus ist ein...
2: Ich bin der Diener des Präfekten von Brancastrium.
8: Also ein Sklave?
2: Ja.
8: Also weißt du, wie das ist? Ihr wundert euch, dass wir eure Sprache sprechen? Wir haben einst unter euch gelebt, doch die Römer fürchteten die Macht unserer Götter oder vielmehr den Einfluss, den wir als hohe Priester über die unseren hatten. Der Kaiser fürchtete wohl, dass wir zu viel Macht hätten und diese gegen Rom benutzen würden. Glaube mir, Ramos, wenn wir nicht hierher geflohen wären, hätte man uns auch versklavt. Oder Schlimmeres.
9: Der Trank ist fertig. Hier.
7: Ramos, du kannst doch nicht einfach...
2: Doch, genau dafür bin ich gekommen.
8: Was?
2: Chiola, so wie ihr gerade spracht, werdet ihr mich verstehen. Unfreiheit ist ein schreckliches Schicksal. Mein Herr ist schwer krank und wenn ich ihm etwas bringe, das ihn heilen könnte, dann wird er mich vielleicht freilassen.
8: Du bist noch jung, Ramos. Du kannst nicht wissen, dass er das nie tun wird. Aber auch ich kann euch nicht ziehen lassen.
7: Was?
8: Wenn ihr uns gefunden habt, können das auch andere.
2: Nur, dass sich niemand so tief in den Wald wagen würde.
10: Die Ränder des Waldes rücken immer näher an unseren heiligen Hain heran.
7: Nein, wir... Ramos, die können uns doch nicht hier behalten. Bitte, wir werden es auch niemandem sagen.
2: Aristus, ich werde nicht ohne den Trank gehen.
8: Genug jetzt. Ich kann das Risiko nicht eingehen.
7: Was wollt ihr denn machen? Uns anketten?
8: Nein, das wäre in Anbetracht eurer Situation unangebracht. Torg, hüte Aristus wie deinen Augapfel. Und Porok, dir vertraue ich Ramos an.
11: Da hatte sich Ramos in eine missliche Lage kommandiert. Dabei wusste er noch nicht einmal, dass sich der Zweck seines Unterfangens in Luft aufgelöst hatte.
3: Mein lieber Candelabrius, ein paar Zähne werden ihm nicht fehlen und die Energie, die dadurch frei wird...
4: Unsinn! Mit einem Aderlass werden wir viel mehr bewirken.
12: Werte Medici, es nützt kein Streiten. Dem Präfekten kann keiner mehr helfen.
4: Oh.
3: Sagt mal, wo ist denn Ramos?
4: Gorfrius, das tut doch jetzt gar nichts zur Sache. Dass wir gerade unsere Arbeit losgeworden sind, ist euch entgangen?
3: Eure vielleicht, Candelabrius, aber Zähne gibt es immer zu ziehen. Dann wiederum, die Bezahlung wäre schon gut gewesen.
11: Einige Tage gingen ins Land und für Aristus, den großen, tapferen Aristus, wurde die Situation zunehmend unerträglich. Vielleicht hatte sein Vater ja seine Melancholie überwunden. Vielleicht war seine Mutter aus Aquaisulis zurückgekehrt und nun wunderten sie sich, wo ihr Sohn abgeblieben war. Selbst wenn seine Eltern ihn mit Missachtung gestraft hatten, der Gedanke wurde ihm greulich, sie vielleicht nie wiederzusehen. Ramos hingegen erfüllte das Leben bei den Druiden zusehends. Dabei hätte er für seine Rückkehr einen viel drängenderen Grund gehabt. Doch Chiolas Worte hallten in ihm nach. Wenn der Präfekt keinen Dank, keine Gnade zeigen würde, was nützte ihm die Rückkehr dann? Und nun war er ja frei? Nein, ein Gefangener der Druiden.
9: Hey, Ramos.
2: Hm?
9: Achtung, Misteln im Anflug.
2: Oh. Sag mal, wofür braucht ihr all die Misteln?
9: Sie waren in dem Trank, den ich dir gegeben habe. Ich hoffe, er hat geholfen?
2: Ja, Parok, das hat er. Wenn ich ihn doch mitnehmen könnte.
9: Das würde dir nicht viel nützen. Und außerdem glaube ich, du wirst sowieso bei uns bleiben.
2: Wie kommst du denn darauf?
9: Weil ich es gesehen habe. Giorla hat in den Blättern gelesen und mir prophezeit, ein gut aussehender, dunkler Fremder wird dir begegnen.
2: Sonst noch so?
9: Was sonst?
2: Wozu braucht ihr so viele Misteln?
9: Ach so, nun... Sie sind gut für die Fruchtbarkeit. Und sie wehren Böses ab. Wir opfern sie dem grünen Mann.
2: Also, habe ich mir das nicht nur eingebildet?
9: Nein. Er ist der Geist des Waldes und wacht über uns. Wir huldigen ihm im heiligen Hain und er gibt uns Schutz.
2: Würdest du mir zeigen, wie man...
9: Ja?
2: Misteln. Wie man die Misteln zubereitet?
9: Vielleicht. Es beinhaltet ein paar Riten, bei denen ich mir noch nicht sicher bin, ob sie dir gefallen werden.
10: Aristus?
7: Hm?
10: Achtung, Mist im Anflug.
7: Ja, was soll die Scheiße?
10: Die Scheiße, mein Guter, brauchen wir, um gewisse Pflänzchen zu düngen. Wir können nicht nur von Bären, Kaninchen und der Gnade der Götter leben. Komm, streng deine Augen an. Irgendwo werden die Wildpferde noch das ein oder andere Häufchen im Gestrüpp hinterlassen haben.
7: War ja klar. Hey, lass uns die Druiden finden. Zaubertränke und Menschenopfer. Spaß, Spaß, Spaß.
10: Glaubst du es denn, dass wir Menschen opfern?
6: Ich weiß nicht, was schlimmer ist. Das oder Scheiße im Wald sammeln gehen?
10: Ich gebe zu, früher waren unsere Götter etwas blutrünstiger. Aber waren sie das nicht alle?
6: Also meiner ist immer noch zornig und rachsüchtig.
10: Tja, was will man machen? Aber keine Sorge, dass wir immer noch Menschen opfern würden, war alles Teil der römischen Schmutzkampagne gegen uns.
6: Ich wäre froh, wenn wir mit dieser Schmutzkampagne hier durch wären. Derweil lässt es sich Mutter Naquai Sulis gut gehen. Oh, ich will nach Hause.
11: Anderswo waren weitaus bedeutsamere Entwicklungen im Gange. Der Kaiser kannte die Befindlichkeiten seines Präfekten Lucius Valerius Tankinus offenbar sehr gut. Es war gerade erst die Nachricht seiner schweren Erkrankung nach Rom gelangt, da sandte der Kaiser bereits Marcus Vorenus Desperus, einen Präfekten, der sich in den östlichen Provinzen verdient gemacht hatte, gen Britannien. Daher waren gerade erst etwa 2 Wochen seit dem Ableben des alten Präfekten vergangen, dass der Neue seine Stelle antrat.
13: Sagt, wie verhält es sich hierzulande? Ist die Provinz fest in römischer Hand?
12: Durchaus, mein Herr. Nun, ab und zu fallen ein paar Briganten aus dem Norden ein, aber nur, um sich ein wenig mit den hier ansässigen Dobuni zu raufen. Euer Vorgänger Tankinus hatte mit dem letzten Aufbäumen einer einflussreichen Sekte zu kämpfen.
13: Och, nicht die schon wieder. Gut, dann lasst eben ein paar Bäume fällen und Kreuze zimmern, wenn sie unbedingt ihrem Anführer nacheifern wollen. Diese Extremisten haben mir schon im Osten das Leben schwer gemacht, aber dieses Mal greife ich mit harter Hand durch.
12: Nein, es geht um die Druiden.
13: Oh.
12: Tatsächlich geht das Gerücht um, die letzten ihrer Art hausten im tiefsten Wald westlich der Kolonia. Aber wer weiß schon, ob das nicht nur Märchen sind.
13: Auch Märchen können mächtig sein. Dazu könnte ich dir ein Lied über Märtyrer singen. Nein, da lasse ich keine Luft heran. Wenn es irgendwo noch solche Druiden gibt, dann werden wir sie finden und ausrotten.
12: Sehr wohl, mein Herr. Ach, da wäre noch...
13: Ja?
12: Das Testament eures Vorgängers. Die Familie drängt darauf, dass es Kraft eures Amtes verlesen und vollstreckt werde.
13: Natürlich. Her damit. 13. Korn, drittbestes Bett für die Ehefrau, zweitbestes für die Lieblingshetäre. Ramos, wer ist denn das?
12: Sein Leibsklave.

0: gefallen ist. Und auch wir müssen uns reinigen, wenn wir die Misteln verarbeiten wollen. Komm. Hab dich. Komm, es ist gerade die richtige Zeit, um in die Quelle zu steigen.
1: Wie, jetzt?
0: Ja, jetzt. Oh. Na komm, es ist herrlich frisch.
1: Ja, das sehe ich.
0: Na komm schon, Ramos. So kannst du nicht ins Wasser. Runter mit deinem Gewand.
1: Aber ich... Na gut.
0: Götter, eure Zeichen haben nicht gelogen.
2: Ramos legte seinen Mantel ab und stieg zu Paruk ins Wasser. Doch was darauf geschah, darüber werde ich den Mantel des Schweigens legen. Nur so viel sei gesagt. Wenn ihr Anhänger jener Kulte seid, die den uns geschenkten Körper verdammen, würde es euch als zutiefst unheilig erscheinen. Ich hingegen würde sagen, in diesem Moment dienten sie Amor und Venus.
3: Ramos, ich halte es nicht mehr aus. Ich will endlich nach Hause.
1: Ich weiß, Aristus, ich weiß. Aber ich verstehe, warum sie uns jetzt nicht gehen lassen können.
3: Ach, hat dir das dein Paruk eingebläut?
1: Hat er nicht. Sieh's doch mal so. Dir braucht auf dem Rückweg nur ein Römer zu begegnen und sie wissen sofort, wo du hergekommen bist.
3: Das müsste ich erstmal überhaupt wissen, wo es wieder nach Hause geht. Vater macht sich sicher schreckliche Sorgen.
1: Aristus, es tut mir so leid. Ich hätte dich nicht mitnehmen sollen.
3: Ich wollte ja, aber hätte ich gewusst, dass ich nie mehr meine Eltern sehe?
1: Das wirst du ganz bestimmt. Gib ihnen noch etwas Zeit. Ich bin mir sicher, es wird sich ein Weg finden, wie sie dich ziehen lassen können, ohne dass sie sich dadurch in Gefahr bringen.
3: Und du? Du bleibst doch nicht hier?
1: Mich beschleicht das Gefühl, dass für den Präfekten jede Hilfe zu spät kommt. Wenn ich jetzt zurückkehre, selbst wenn ich den Heiltrank hätte...
3: Ramos!
4: Paruk, du bist dir bewusst, dass ich nicht nur die Zukunft sehe, sondern auch das, was um mich herum passiert, ja?
0: Ja.
4: Sei vorsichtig. Ich weiß, du magst ihn. Und er scheint auch eine gute Seele zu sein. Aber er ist keiner von uns.
0: Du hast mir doch selbst prophezeit, dass...
4: Ja, ja. Aber die Konsequenzen einer Prophezeiung bleiben oft im Dunkeln.
0: Kjolla, er ist mir ans Herz gewachsen. Und wir werden immer weniger. Wenn wir wollen, dass unser Wissen nicht verloren geht, dann...
4: Er kann schreiben. Hast du das bedacht? Sollte er jemals zu den Römern zurückkehren, könnte er aufschreiben, was er bei uns gesehen und gelernt hat.
0: Ja, das könnte er. Aber ich vertraue ihm.
4: Ach, Paruk, du bist eben ein gutmütiger Bär.
2: Der neue Präfekt hatte sich fest vorgenommen, keine Schwäche zu zeigen und das bereits Erreichte zu festigen und zu fördern. Er befahl daher den Bau neuer Siedlungen und die Urbarmachung des Landes. Was zur Folge hatte, dass Axt um Axt der Wald wich.
3: Aber der hier, oder?
5: Nein, der ist giftig. Du wärst sofort tot, würdest du auch nur eine Messerspitze davon essen. Also wirklich, von Pilzen verstehst du ja mal gar nichts.
3: Nein, dafür haben wir Diener und Köche.
5: Stadtkind.
3: Das habe ich gehört.
5: Psst, da ist jemand.
3: Ja, da hinten. Hallo, hier, Hilfe!
6: Dich kenne ich doch. Du bist doch so ein Schnöselkind aus der Stadt.
3: Ich will einfach nur nach Hause.
6: Oh, war das etwa ein Droide, der dich in der Mache hatte?
3: Wo ist sie? Nein, ich hatte mich nur verlaufen.
6: Ja, erzähl mal keinen Quatsch, du. So ein Pimpf überlebt doch keinen Monat allein im Wald.
0: Also, du schnitzt ein bisschen Rinde ab.
3: Mhm.
0: Nur ein ganz kleines bisschen, das wird dir der Baum verzeihen. Und wenn wir dann...
4: Paruk!
0: Zeug! Götter, du blutest ja! Was, wo ist Aristus?
4: Sie haben ihn... Er hat mir das angetan.
1: Nein!
0: Ramos, renn zu Kjolla. Wenn sie ihn haben, dann haben wir nicht mehr viel Zeit. Wir müssen uns sammeln, nehmen, was wir können und...
1: Schon verstanden. Und du?
0: Ich komme mit Zeug, so schnell es eben geht.
1: Paruk!
0: Was?
1: Komm her! Beeil dich.
7: Na komm, Junge, stell dich nicht so an.

0: Du warst so lange bei ihnen, du weißt genau, wo sie sind.
1: Nein, nein, ich könnte den Weg nie noch mal finden.
0: Muss man denn wirklich immer foltern? Kann einem nicht einmal irgendjemand irgendwas sagen, ohne dass man die Streckbank anzuholen muss?
2: Präfekt, das geht nicht.
0: Ha?
2: Er ist ein Bürger.
0: Ach, natürlich ist er das. Na ja dann, brennt den Wald nieder. Na los, Fackeln ins Geäst, husch, husch.
3: Kiola.
2: Ramos, was?
3: Wir haben keine Zeit. Sie haben Aristus.
2: Wo ist Teug?
3: Verletzt. Paro kommt mit ihm nach. Wir müssen...
2: Ich weiß. Granda ich Anai. Reit in Idiank. Ramos, hilf den anderen. Henroig ist schwach. Sie wird dich brauchen.
3: Und du?
2: Ich muss die Götter beschwören.
4: Das Feuer fraß sich durch den Wald, zerstörte in Minuten, was in Jahrhunderten gewachsen war. Hier, am Rande der Welt angekommen, suchte der lange Arm Roms hinwegzufegen, was seiner Macht im Wege stand.
3: Paruk, ihr habt's geschafft.
5: Da sind
4: zu spät.
5: Tatsächlich.
2: Paruk, kommt, hinter mich. Der grüne Mann muss uns beschützen.
5: Versucht es nur. Was wollen eure Götter ausrichten gegen die Macht Roms?
1: Ramos, es tut mir leid.
5: Ramos? Also ist er doch bei Ihnen.
3: Wer seid ihr?
1: Er ist der neue Präfekt.
5: Schweig, Junge. Du, Sklave, scher dich hierher. Wir haben noch eine Rechnung mit dir offen.
3: Ich bin nur hierher gekommen, um meinem Herrn zu helfen.
5: Mit einem Zauberkräutlein oder wie? Ha. Dein Herr ist seit Wochen tot und es wird Zeit, dass du endlich verkauft wirst.
3: Was?
5: Seine Frau war mit ihrem Erbteil nicht gerade zufrieden und was auch immer du einbringst, steht ihr zu.
3: Er hätte mich nicht freigelassen.
6: Ramos, hör dir das nicht länger an. Du bist längst frei.
2: Ich mische mich ja ungern ein. Aber wenn wir nicht alle als Sklaven oder verkohlte Leichen enden wollen, sollten wir jetzt wirklich in die Gänge kommen.
6: Ja, geht. Ich werde den grünen Mann beschwören.
2: Nein, ich!
6: Kiola, wenn dir etwas passiert, ist unser ganzes Wissen verloren. Geht, flieht. Ich halte sie auf.
3: Paruk.
6: Keine Sorge, mein Lieber.
2: Ramos, wir müssen...
7: Dingwirt ruin galuarnati. Margelinion insafe on planet tana flam danos di hynini achyni.
5: Ach, jetzt geht wieder dieses Gottgefasel los.
2: Moment, Präfekt.
7: Malda ifut mire pierdes chiri juan.
5: Was ist das?
4: Der grüne Mann.
7: I fürcht, Flanel. I fürcht, Gifrobier.
4: Vor ihnen stand er, die Astarme ausbreitend, dem Feuer wehrend. Der alte Erdgeist, der Schützer des heiligen Heines, der seine Kraft aus der Quelle zog. Doch die Hitze verdampfte die Quelle, die Flammen versenkten seine Arme, die Äxte hieben ihm in die Beine. Kiola und ihr Gefolge flohen gen Westen, doch Paruk musste bleiben, stets den grünen Mann beschwörend, all seine Kraft aufbringend, um die Letzten seiner Art zu retten.
3: Paruk!
6: Leb wohl, mein Lieber.
7: Ma'awethi, Junne.
4: Der Schild, den der grüne Mann gebildet hatte, gab nach. Brach, barst, stob in alle Winde. Nur Paruk stand noch dem Präfekten und seinen Männern gegenüber.
3: Paruk!
8: Enani echir venerit. Enau bithinereit imi uenbir. Uenbireit ar uenbirin.
4: Das Ende des heldenhaften Paruk fällt mir schwer zu schildern. Es war ein grauenvolles. Doch er hatte den Trost, dass er die Seinen gerettet hatte und dass Ramos es nicht mit ansehen musste. Paruk fiel mit dem grünen Mann. Es war dies das letzte Aufbäumen der alten Götter, bevor sie und mit ihnen die, die an sie glaubten, vom Antlitz der Erde verschwanden.
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1: Fotos vermitteln Botschaften. Sie helfen uns dabei, uns an schöne Momente zu erinnern. Sie berichten über aktuelle Geschehnisse und gewähren uns Einblicke in das Leben von anderen Menschen. Im Januar 2017 haben wir zwei Fotografen in ihrem Atelier besucht. Martin Neuhof und Erik Chemnitz haben von ihrem Berufsalltag berichtet und erzählt, wie fotogen Leipzig ist. Meine Kollegin Lisa Tuttlies hat sich mit den beiden unterhalten.
2: Ich befinde mich hier gerade in einem Atelier. Da sind große, hohe Räume gefüllt mit Stativen, mobilen Wänden, Blitzen, Lampen in allen Größen und Formen und natürlich Kameras. Denn heute, da sind wir zu Gast in einem Fotostudio, unseren heutigen Gästen, den Fotografen Erik Chemnitz und Martin Neuhof. Heute sieht das ja so aus, irgendwie fast jeder Mensch hat eine Kamera am Smartphone, hat irgendwelche Fotobearbeitungs-App, macht das dann sofort und postet das, legt Filter über Selfies. Ein bisschen provokant gefragt, was macht denn überhaupt noch den Reiz an professioneller Fotografie heutzutage aus?
3: Ich glaube, also ich merke das ganz oft an meinen Kunden, die merken halt schon den Unterschied. Gerade wenn jetzt die Mutti auf der Hochzeit ein paar Bilder gemacht hat mit dem Smartphone und dann kommen sie zu mir und holen ihre Bilder ab. Oh Gott, das sieht ja total anders aus. Das sieht ja hell aus und es war ja eigentlich so dunkel und so weiter. Ich glaube, man kann schon noch ganz viel machen als professioneller Fotograf. Man steckt ja auch ganz anders im Thema drin. Ne? Klar kann eine App auch schon einiges, aber ein Bild mit der digitalen Spiegelreflexkamera ist dann meistens doch noch ein bisschen anders als ein mit einem iPhone oder Smartphone.
4: Ja, an der Stelle irgendwie der Satz, du brauchst keine professionelle Kamera, um ein gutes Bild erstmal zu machen. Das gute Bild brauchst du das Auge dazu. Und ob das dann die Mutti hat, selbst wenn du die Spiegelreflex in die Hand drückst, das sei immer noch dahingestellt. Also ich glaube, die Differenzierung wird es immer geben. In den USA waren wir zusammen, hatten noch andere Fotokollegen dabei. Das war, was diese Dokumentationsemotionen wie Uganda angeht, steht, glaube ich, nicht im Verhältnis dazu. Es hat einen ganz anderen Charakter. Wir hatten einfach den Roadtrip unseres Lebens, kann man vielleicht nicht sagen, aber für den Moment fühlt man das auf jeden Fall genauso. Wir hatten irgendwie 7 Tage und unendlich viele Kilometer, was man vielleicht irgendwie in 3-4 Wochen machen sollte, haben wir in 7 Tagen abgerissen, haben irgendwie nie geschlafen, sind vorm Frühstück raus und waren schon irgendwie auf dem Highway. Das ist was ganz Besonderes, was man da erlebt und da nimmt man irgendwie auch jeden Schnappschuss mit. Ich bin irgendwie fast immer gefahren, habe die Kamera im Schoß gehabt und dann musste jemand anderes lenken, dass ich während der Fahrt fotografieren konnte, weil wir keine Zeit hatten anzuhalten. Es ist schon sehr speziell. Ja, aber so der Roadtrip des Lebens beschreibt so eine Sache dann, glaube ich, ganz gut.
2: Ja. Schönes Fazit auf jeden Fall. Jetzt habe ich mich gefragt, ist denn wirklich jeder Mensch fotogen?
3: Nein, natürlich nicht, aber als Fotograf schafft man es schon, dass man die Menschen fotogen aussehen lassen kann. Also man kennt Tricks, eine spezielle Position, wie der Mensch steht und schon kriegt man auch ein gutes Bild hin. Und ich retuschiere schon Falten, aber nicht komplett. Also wenn jetzt jemand eine ältere Person ist, dann ist es doch klar, dass die Falten zu der Person gehören. Ne? Und wenn ich jetzt an dem Tag mal einen Pickel habe, wird er auch weggemacht, gerade beim Shooting. Aber der Mensch soll halt wirklich noch er selbst bleiben und das ist mir sehr, sehr wichtig. Ja.
2: Also so kleine Nettigkeiten.
3: Genau,
2: sind
3: genau. Wenn man auch an
2: ohne
3: Tag
2: die Person zu verändern.
3: Ja, genau, wenn man an dem Tag mega Augenringe hat, mache ich die auch mal weg.
2: Und für dich, Erik?
4: Ja, dieses Thema Fotogen versuche ich eigentlich ganz oft zu umgehen und auch diese Frage irgendwie wegzudrücken, weil jeder oder die meisten irgendwie Angst haben, nicht fotogen zu sein. Und allein dieser Gedanke darüber, den muss man schon ausblenden, weil der drückt einem ja irgendwie im Bauch, wenn man dann vor der Kamera steht und denkt, ah, nee, eigentlich, ich fühle mich gar nicht fotogen. Und das ist immer so ein kleines Grundproblem, was man bei den Leuten erstmal so ein bisschen rausreden muss, rauskitzeln muss, dass sie wieder sich mal in den Spiegel gucken, mit sich ein kleines bisschen ins Reine kommen und dann auch quasi auf das Foto schauen können und sagen, ja, das bin ich. Und das ist, glaube ich, das Wichtigste daran. Ich meine, natürlich hat man einen Menschen vor einem, wo man manchmal sagt, der gefällt mir besonders gut, ob das jetzt eine Attraktivität ist oder ob das fotogen ist oder ob man sich einfach nur sympathisch ist und das aber auch irgendwie nicht nur fühlt, sondern auch sehen kann. Das kann fotogen sein, aber das ist ganz vielfältig. kam jemand und sagt, den Termin habe ich eine ganze Woche Angst davor, das ist mein schlimmster Termin diese Woche. Ich sage, was ist denn da los? Wir kannten uns vorher noch nicht. Ne? Und ich bin auch erstmal erschrocken. Oh Gott, wie kann jetzt der Termin bei den Fotografen der schlimmste Termin in der Woche sein? Warum? Was ist denn da los?
2: Schlimmer als Zahnarzt.
4: Ich denke, sie hatte keinen Zahnarzttermin in dieser Woche. aber da war ich erstmal kurz erschrocken und habe halt auch versucht, erstmal kurz abzuholen und einfach sagen, hey, du bist jetzt auch bei uns nicht in so einem klassischen Oldschool-Fotostudio, wo du irgendwie ein Bild gemacht wird, das kriegst du dann irgendwie gezeigt und sagst, jo, das ist jetzt dein Bild, das nimmst du mit, du bist fertig. Ne? Also so soll es ja bei uns auch nicht sein, so läuft es bei uns auch nie ab.
2: Wie fotogen ist denn Leipzig?
3: Ja, also Leipzig ist für mich super fotogen. Ich hatte ein Projekt, das hieß 101 Helden. Da habe ich halt fremde Leipziger auf der Straße angesprochen und habe gefragt, hey, kann ich von dir jetzt an diesem Ort ein Foto machen? Und das hat mir Leipzig enorm nahe gebracht nochmal und die Menschen halt auch. Und dadurch kann ich echt sagen, Leipzig ist sehr fotogen. Also da habe ich sehr viele positive Leute kennengelernt, sehr viele nette Leute und auch Leipzig dadurch nochmal anders kennengelernt.
4: Genau. Und wenn wir bei dem Thema Leipzig kennenlernen und Projekte sind, da gab es unser Projekt Leipziger Bettgeschichten. Und da haben wir Leipzig nochmal anders kennengelernt, nämlich irgendwie aus der Perspektive der Schlafzimmer. Was irgendwie wahrscheinlich nicht ganz alltäglich ist, zumindest nicht in der Größenordnung und auf der Art und Weise, wie wir das gemacht haben. Wir waren bei 77 Leipzigern im Schlafzimmer und haben dort ein Bild aus der Vogelperspektive gemacht und haben jetzt irgendwie so eine Karte im Kopf, wissen, ich bin jetzt hier irgendwie in Schleusig oder im Zentrum und weiß, okay, hier hat der gewohnt, der hat dort gewohnt, da haben wir die Bettgeschichte fotografiert und man hat jetzt irgendwie eine ganz andere Karte im Kopf. Also man denkt jetzt nicht, da ist der Uniriese und da ist das Völkerschlachtdenkmal, sondern hier hat Toni gewohnt und hier haben wir die Katze fotografiert oder so.
2: Nun gibt es ja verschiedene Formen, auch damit umzugehen, auch eben in der Fotografie. Man kann es provokativ machen, satirisch oder wirklich so spontan den Moment darstellen, mit dem man irgendwie diese Thematik dann einfach verarbeitet. Was haltet ihr denn dafür sinnvoll?
3: Ich finde, erstmal ist wirklich sinnvoll, dass man es schafft, Leute anzusprechen, dass sie sich dafür interessieren und sich vielleicht auch in das Thema reinlesen. Ne? Also viele, ja, ach, die laufen schon wieder, Legida läuft schon wieder, ah, wie komme ich denn da nach Hause? Das ist dann für viele die größte Sorge gewesen in den letzten Wochen oder Monaten. Und da sage ich mal, ey, ist das wirklich jetzt dein Ernst? Wie kommst du nach Hause? Wie wäre es, wenn du dich dagegen positionierst und was machst du? Ne? Also das finde ich halt wichtig, dass man überhaupt eine Ausdrucksform findet, wie das ist, ob das jetzt in der Musik ist oder halt wirklich in der Fotografie, in einem eigenen Projekt. Ist total dahingestellt. Hauptsache, es passiert was und du zeigst dich und machst was. Das ist, glaube ich, das Allerwichtigste, wenn du politisch denkst und auch da was bewegen willst. So, wie das geschieht, ist komplett offen. Und jeder muss halt sein Ventil finden und seine Ausdrucksform da in dem Moment.
4: Ich glaube, am Ende ist es irgendwie, also ist klar, es gibt Leute, die denken anders und wichtig ist, glaube ich, irgendwie eine Meinung zu haben und über die Meinung mal nachgedacht zu haben. Ja. Und wenn man als Künstler dann irgendwie schafft, das anzuregen, egal in welche Richtung das geht, da soll ja jeder frei in seiner Meinung sein. Aber ich glaube, es ist wichtig, sowas anzuregen, dass jemand eine Meinung dazu hat. Ja. Weil, wie du schon sagst, die einzigste Meinung irgendwie zu haben an dem Abend, wie komme ich jetzt nach Hause und die laufen ja schon wieder, es hat nichts mit dem Auseinandersetzung der Thematik, glaube ich, zu tun.
2: Wie bewertet ihr dann diese Rolle der Fotografie in so politischer Meinungsbildung?
4: Das ist, glaube ich, eine sehr schwierige Sache. Also generell, also es ist, glaube ich, nicht nur Fotografie, das ist alles das, was man momentan digital irgendwie erzeugen kann, wird uns in den nächsten Jahren und Jahrzehnten noch viel beschäftigen, weil wir irgendwann gar nicht mehr unterscheiden können davon, ob das ein Foto ist oder ob das fotorealistisch irgendwie nachgestellt wurde oder so ganz einfach wie bei dem Beispiel, was du genannt hast, da ist ja nichts gefälscht dran. Es ist bloß die Geschichte dahinter, stimmt irgendwie nicht und vermittelt uns da ein ganz anderes Gefühl. Und ich glaube, da müssen wir alle irgendwie aufpassen und es wird in den nächsten Jahren nicht einfacher werden, zu unterscheiden, was ist die Wahrheit und was ist nur ein Druckbild.
3: Ich glaube, es ist halt ganz wichtig, verschiedene Quellen zu checken. Also, dass du halt Blogs liest, dass du halt aber auch normale Nachrichten siehst, anguckst und dir dein eigenes Urteil bildest. Ich glaube, das ist das Wichtigste, dass man halt nicht nur monothematisch und mit einer Newsquelle sein Leben verbringt, sondern dass man halt viele Quellen hat, dass man auch mal Radio hört, dass man auch mal vielleicht Tagesschau guckt, dass man aber auch sich andere spezielle Meinungen holt, dass man einfach ein gesamtes Bild bekommt. Und ich sehe das halt immer so, durch Reisen kriegt man auch ein gesamtes Bild, indem man halt in verschiedenen Ländern ist und war, versteht man vielleicht auch die Welt ein bisschen besser.
2: Also skeptisch und neugierig bleiben, um ja, ein Gesamtbild definitiv zu bekommen. Wir gehen mal noch so eine Ebene höher. Wie politisch kann denn Fotografie sein? Oder wie politisch ist Fotografie für euch?
3: Also Fotografie kann, glaube ich, Politik entscheidend beeinflussen oder Kriege auch teilweise beenden. Also es gibt ja so ganz berühmte Fotografen wie Salgado oder dieses eine berühmte Bild von dem Mädchen aus Vietnam, was dann nackt nach einem Napalmangriff rumläuft. Das hat, glaube ich, schon die öffentliche Meinung sehr geprägt und dann auch verändert. Und dann, okay, jetzt muss ja echt was passieren und jetzt muss der Krieg beendet werden. Das hat schon sehr viel Power, so ein Foto. Man muss halt nur auch derjenige sein, also der es gemacht hat. Ich ziehe nur meinen Hut davor, vor diesen Kriegsreportern, Kriegsreportage. Das ist ein sehr interessantes Gebiet, was mich auch sehr interessiert. Und ich mehrere Bildbände da immer wieder verschlinge.
4: In der Vergangenheit habe ich gern auf dem Bahnhof zum Beispiel die WordPress-Foto-Ausstellung immer angeschaut. Ich weiß nicht, wie viele Jahre das schon her ist, wo es das erste Mal war, wo ich mir das erste Mal angeguckt, gefühlt ewig lange her. Und ich bin da sehr gern durchgegangen, auch wenn man da schockierende Sachen gesehen hat, was irgendwo aber auch wichtig ist, um, glaube ich, den Menschen irgendwie verständlich zu machen, was an der Stelle da irgendwie passiert und was bedeutet Krieg oder was bedeutet, wenn da eine Bombe runtergeht oder was bedeutet das in einem Demonstrationsmob zu sein, wo es nicht so friedlich abläuft, wie es eigentlich bei uns gerade noch abläuft. Zum Glück größtenteils, aber da gibt es ja auf der Welt noch ein paar andere Sachen, wo es noch ein bisschen härter zugeht.
3: Ja, ich sag mal, wir sollten uns glücklich schätzen, wo wir denn leben und dass wir so behütet alle aufgewachsen sind. Im Vergleich wirklich zu, ja, Uganda, habe ich halt live gesehen, ist das halt echt hier eine wunderschöne, heile Welt. Und dann habe ich echt ein Problem damit, dass dann immer alles hier so verteufelt wird. Und das verstehe ich nicht. Ja, und ich glaube halt wirklich, dass ein einzelnes Foto schon eine enorme Power entwickeln kann, wenn es echt ist und halt nicht manipuliert ist und halt gut geschossen ist. Ja.
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1: Automatik erleichtert uns heute schon einiges. Ich kann zum Beispiel meine Sprachassistentin Alexa bitten, jedes Lied, das bei Amazon ist, zu spielen. Und das funktioniert dann auch einfach. Das ist natürlich ein toller Komfort, aber die Automatik funktioniert auch nicht immer so gut. Lennart Barnholzer hat ein paar kuriose Fälle rausgesucht.
2: Automatik soll das Leben leichter machen. So zum Beispiel bei modernen Autos. Ein Zündschloss haben viele nicht mehr, sondern einen elektronischen Schlüssel. Den müssen Fahrer nur in der Tasche haben. Das Auto erkennt das automatisch und lässt sich starten. Eine angenehme Erleichterung. Einen Haken hat die Sache aber. Der Schlüssel muss während der gesamten Fahrt an Bord sein. Blöd nur, wenn das Kind der Fahrerin den elektronischen Schlüssel als Spielzeug für sich entdeckt und auf der Autobahn aus dem Fenster wirft. Das ist vor gut 2 Jahren in der Nähe von Lübeck geschehen. Was ohne Schlüssel passiert, der Wagen bremst automatisch ab und bleibt einfach stehen. Bei dem Fall hat es die Fahrerin aber so gerade noch auf den Standstreifen geschafft. Aber nicht nur in Autos wird automatisiert, was das Zeug hält, sondern auch zu Hause. Stichwort Smart Home. So gibt es vom Online-Versandhandel Amazon eine sogenannte Echo-Box, die man sich in die Wohnung stellen kann. Auf Zuruf kann die Box namens Alexa Aufgaben erfüllen. Ein Beispiel: Alexa, spiel Musik ab. Das geht auch, indem man den Musikdienst über ein Smartphone aktiviert. Aber auch dabei kann etwas schiefgehen, so wie vergangenes Jahr in der Nähe von Hamburg. Ein Alexa-Besitzer aktivierte die Box versehentlich über sein Smartphone, als er gar nicht zu Hause war. Dort spielte Alexa dann mitten in der Nacht laute Musik ab. Die verwunderten Nachbarn klopften. Als keiner öffnete, riefen sie die Polizei. Die brach die Tür auf und brachte Alexa zur Ruhe. Automatik kann viele Dinge des Lebens noch einfacher machen. Vieles würde auch schnörkellos funktionieren, wäre da nicht eine unkalkulierbare Variable, der Mensch. Ein falscher Knopfdruck oder eine Unachtsamkeit und aus der Funktion, die das Leben erleichtern soll, wird genau das Gegenteil. Die kaputte Tür des Alexa-Besitzers hat Amazon aus Kulanz bezahlt. Und auch den Schlüssel der Autofahrerin hat die Polizei am Autobahnrand wiedergefunden. Die beiden werden sich aber in Zukunft wohl gut überlegen, wie sie mit ihrer Technik umgehen. Die Beispiele zeigen jedenfalls eins: Das Zusammenspiel von Mensch und Automatik hat Grenzen. Einige Dinge sollten wir wohl auch in Zukunft lieber selbst machen.
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1: Wart ihr schon mal ganz oben im Turm vom neuen Rathaus und habt die wunderschöne Aussicht über Leipzig genossen? Oder in den Katakomben, die sich unterhalb der Oberfläche des gesamten Gebäudes erstrecken? So eine Führung durchs neue Rathaus hat da spannende Sachen zu bieten. Neben den klassischen Führungen für Erwachsene finden dort seit einiger Zeit auch Führungen von Kindern für Kinder statt. Diese sogenannten Molch-Rathausführungen werden regelmäßig angeboten. Wie es zu dem Namen kam und wie so eine Führung aussieht, Mephisto 97.6-Reporterin Wanda Krüger war dabei.
2: Es ist 16 Uhr und die Sonne scheint auf das neue Rathaus. Dort befindet sich eine 15-köpfige Gruppe von Kindern ab dem Grundschulalter und ihren Begleitpersonen. Gespannt warten sie darauf, dass es nun endlich losgeht. Zentral positioniert stehen dabei Moritz, 16 Jahre alt, und Viktor, 13 Jahre alt, die die Guides für die heutige Führung durch das neue Rathaus sein werden. Sie stellen sich der Gruppe vor und läuten die erste Station der Führung auf dem Rathausvorplatz ein. Weiter geht es jetzt von dort erstmal in die Tiefen des Rathauses.
3: Das hier ist jetzt der Eingang zu den Katakomben des Rathauses. Das hier vorne, das sind noch alte Stahltüren aus der Zeit des Zweiten Weltkriegs. Und im Zweiten Weltkrieg wurden die Kasematten hier als Bunker benutzt.
2: Erklärt Viktor den Teilnehmenden. Neugierig schauen sich die Kinder die alten Stahltüren an, an denen sogar noch Einschusslöcher aus dem Zweiten Weltkrieg zu sehen sind. Moritz und Viktor haben viel Fachwissen über das neue Rathaus. Doch wie ist das Projekt der Molch-Rathausführungen eigentlich entstanden? Elisa Friedrichs, die als Pädagogin vom Kinder- und Jugendbüro die Führung begleitet, erzählt die Entstehungsgeschichte.
4: Angefangen hat das mein Kollege Tommy Reichel. Der hat mit einer Rathausbroschüre angefangen. Das war eine Broschüre, die ist entstanden mit Kindern, die auch das Rathaus damals erkundet haben. Und die Kinder haben damals gesagt, Mensch, es wäre irgendwie total cool, auch mal eine Führung hier durch das Haus zu geben.
2: Daraufhin wurden Förderanträge gestellt, mit Erfolg. Das ganze Projekt funktioniert mit Hilfe eines Peer-to-Peer-Ansatzes. Das heißt, die Kinder und Jugendlichen, die selbst Führungen leiten, werden vom Kinder- und Jugendbüro pädagogisch begleitet. Irgendwann stellten sich die Veranstaltenden dabei die Frage, wie sie ihr Projekt überhaupt nennen wollen, erklärt Friedrichs.
4: Und dann haben wir überlegt und überlegt und die Kinder haben dann eigenständig, da haben wir gesagt, Mama, wer macht denn eigentlich da noch mit gerade? Moritz, Oskar, Lotte und Charlotte. Und was ergeben die Worte, die Anfangsbuchstaben, eben den Molch? Das sind sozusagen die Gründerinnen der ersten Generation.
2: Der Guide Moritz ist übrigens eines der 5 Gründungsmitglieder. Er und Viktor setzen die Führung fort, wobei eines besonders auffällt. Beide stellen den Kindern immer wieder kleine Rätsel und Aufgaben, um ganz gezielt die Kinder mit einzubinden. Hier ein kleines Beispiel aus dem Ratsplenarsaal, wo Viktor eine Frage stellt.
3: Hier an den beiden Stirnseiten sind 2 große Gemälde zu sehen. Kann mir jemand sagen, was auf diesem Gemälde abgebildet ist, ohne das Bild zu lesen?
2: Die Auflösung. Das eine Bild zeigt die Erstürmung des Grimmaischen Tores während der Völkerschlacht bei Leipzig. Auf der anderen Seite ist eine Ratssitzung im alten Ratsplenarsaal zu sehen. Elisa Friedrich sagt, dass genau in solchen Rätseln auch das Besondere an den Führungen liege.
4: Für mich ist besonders das, wenn man jungen Menschen den Raum gibt, selbst zu entscheiden, dass manchmal auch nochmal andere Themen hervorkommen und Fragen. Für uns ist vielleicht einiges schon selbstverständlich, was so in dieser Welt passiert und wie Abläufe sind. Aber Kinder müssen sich diese Welt erst erarbeiten und dabei entstehen ganz spannende Fragen.
2: Weiter geht's zum Sitzungssaal, wo sonst eigentlich der Leipziger Stadtrat tagt. Das hat Mika, 10 Jahre alt, besonders gut gefallen.
5: Ich fand das toll, weil dann hat man auch halt sich fast wie ein Erwachsener gefühlt, wie man jetzt zum Beispiel bei dem, wo der Bürgermeister saß, da konnte man sich halt auch hinsetzen, dann hat man sich ein bisschen wie der Bürgermeister gefühlt.
2: Über weitere Stationen bis nach ganz oben im Rathausturm neigt sich die Führung langsam dem Ende zu. Mit einem breiten Grinsen machen sich die Kinder auf den Weg nach Hause. Höchste Zeit, um die Guides nach ihren Eindrücken zu fragen. Das Gründungsmitglied Moritz sieht folgenden Vorteil am Projekt für die Kinder.
6: Ich denke, dass es mehr ankommt einfach. Und da es eben auch ein bisschen vereinfacht ist in der Sprache und in dem, was erzählt wird, sicherlich immer noch teilweise schwer zu verstehen. Aber trotzdem wäre es wahrscheinlich schwerer, wenn man irgendeinem wirklich richtig Erwachsenen zuhören müsste.
2: Auch die Guides selbst nehmen etwas von den Führungen mit. So kann sich Viktor sogar vorstellen, beruflich etwas in Richtung Tourguide zu machen.
3: Also ja, ich könnte mir das so ein bisschen vorstellen. Ich habe jetzt auch noch nicht so eine Ahnung, was ich halt später werden will. Und ich muss halt nur gucken, dass ich meine Angst so ein bisschen überwinde, halt vor anderen Menschen zu sprechen.
2: Es ist mittlerweile schon 7:30. Jetzt wollen auch Moritz und Viktor in ihren wohlverdienten Feierabend gehen. Doch schon bald werden sie wieder im Rathaus sein und neuen Kindern spannende Fakten über das neue Rathaus erzählen.
1: Das steckt also hinter den Molch-Rathausführungen. Mephisto 97.6 Reporterin Wanda Krüger hat sich das für uns angesehen.
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1: Denk doch mal an die Farbe Blau, Grün und Braun. Und welchem Geschlecht würdet ihr diese Farbe zuordnen? Fertig? Okay, und jetzt mal die Farben Gelb, Orange und Rot. Und nochmal das gleiche Spiel jetzt für Frau oder Mann. Ich will eure Assoziation jetzt gar nicht weiter kommentieren, aber eins soll hier doch durchscheinen. Farben assoziieren wir auch mit Geschlechtern. Ich denke da an Rosa für Mädchen, Hellblau für Jungen, bei den Babystramplern beispielsweise. Aber woher diese Einteilung überhaupt kommt und wie das zusammenhängt auch mit den Geschlechtern, das weiß meine Kollegin Hanna Schreiber. Sie hat sich das Thema im folgenden Beitrag mal genauer angesehen.
2: Wir sehen Rot, machen Blau und werden Gelb vor Neid. Farben spielen in unserem Leben oft eine Rolle. Das fängt schon bei Babys an. Mädchen werden typischerweise in zartem Rosa gekleidet, während Jungen Blau tragen. Viele haben sich bereits daran gewöhnt, von Geburt an bestimmte Farben bestimmten Geschlechtern zuzuordnen. Und das schon seit Generationen. LeipzigerInnen haben auf die Frage, ob sie Geschlechtern bestimmte Farben zuteilen, das gesagt.
3: Nein.
4: Ich persönlich jetzt nicht unbedingt.
3: Ja doch, natürlich, das wird dann ja vorgelebt.
5: Eigentlich weniger, früher war das vermehrt der Fall.
6: Ja, wir haben es so beigebracht bekommen.
7: Ich persönlich nicht, weil ich selber eher nicht binär bin und deutlich sage, okay, Klamotten, Farben, Make-up, das hat alles kein Geschlecht.
2: Man könnte denken, dass die Einteilung in Rosa und Blau schon immer so war. Das stimmt allerdings nicht. Vor dem 20. Jahrhundert war Kleidung für Kinder meist gar nicht gefärbt. Farbliche Unterschiede der Kleider waren zu der Zeit nur in oberen Schichten der Gesellschaft ein Thema. Erst einige Zeit später wurde in Rosa und Blau eingeteilt, aber noch ganz anders als heute. Rot stand um 1900 für Blut und Kampf, die Farbe der Männer. Als Jungenfarbe galt daher das kleine Rot, also das Rosa. Blau hingegen war die Farbe der Frauen. Angelehnt an die blaue Kleidung der Jungfrau Maria hat die Farbe Treue, Liebe und Weiblichkeit symbolisiert. Aber wissen die LeipzigerInnen überhaupt, wo diese Einteilung herkommt?
8: Keine Ahnung, nein. Weiß ich nicht, warum man sich da so festgelegt hat.
3: Gute Frage, nee. Gar keine Ahnung.
5: Ich nehme an, das kommt von ganz früher her irgendwie. Aber ich könnte den Ursprung jetzt nicht erklären.
7: Vor 100 Jahren war Rosa eine typische Jungfarbe und Blau eine typische Mädelsfarbe.
9: Ich muss sagen, da muss ich jetzt echt passen.
10: Das müsste man googeln.
2: Nun wurde ursprünglich Rosa Jungen zugeteilt und Blau Mädchen. Wie kam es also zum Wechsel? Die Farben wurden hauptsächlich durch das Militär und die Marine neu geordnet. Dort wurden aus kräftigen roten Uniformen nach und nach graue, braune oder auch blaue Uniformen. Gegen 1920 hat dann die amerikanische Marine eine einheitliche, blaue Uniform verordnet. Mutige Männer, Matrosen, tragen blaue Kleidung, sagte man. Kleine Jungen wurden in Marineuniformen mit blauen Streifen gekleidet. Daraus haben sich dann die hellblauen Jungenkollektionen entwickelt. Um den Geschlechtsunterschied hervorzuheben, wurde Rosa nun dem Mädchen zugeteilt. Klar ist also, dass die Geschlechterfarben eher willkürlich entstanden sind und mittlerweile anerzogen werden. Rosa und Blau wurden den Geschlechtern zugeordnet, um ihre Stellung in der Gesellschaft klar zu trennen. Einige Frauen sehen Rosa sogar als Farbe der Unterdrückung an. Ihnen geht es aber nicht darum, die Farbe abzuschaffen. Ganz im Gegenteil. Rosa soll nicht mehr für zerbrechliche Mädchen stehen, sondern für Frauenpower. Das Konzept, bestimmten Farben bestimmten Geschlechtern zuzuordnen, scheint nicht mehr aktuell zu sein. Hat sich da in den letzten Jahren schon viel in Richtung geschlechtsneutrale Farben getan?
3: Das hat sich verändert, würde ich sagen. Doch.
7: Ich finde es gut, dass sich da was tut, gerade für die Leute, denen es wichtig ist.
11: Es ist unterschiedlich, kommt auf den Laden an.
7: Dass die Leute so anfangen, das zu hinterfragen, hat, glaube ich, auch mit so Queer-Sein zu tun, in Queer-Spaces, dass das da schon ein bisschen weiter ist.
9: Boah, ich würde es schon etwas befremdlich jetzt finden, wenn ich weiß, es ist ein Junge und ich kaufe da nun extra einen rosa Strampler. Aber ansonsten würde ich sagen, genderneutral einkaufen, na klar.
2: Die Zuordnung der Farben ist immer noch stark verankert. Von Kleidung über Rasierer bis zum Spielzeug. Unabhängig davon, ob man das Produkt wirklich in Geschlechter aufteilen muss, gilt, Rosa ist weiblich, Blau ist männlich. So merken auch viele LeipzigerInnen trotz allem Fortschritt immer noch das Gender-Marketing. Das heißt, es werden Produkte hergestellt, die durch spezifische Farben und Motive bestimmte Zielgruppen, in dem Fall Geschlechter, ansprechen sollen.
12: Also gerade Kosmetik ist absolut rosa und blau und schwarz und dunkel und was Buntes für Männer gibt es nicht.
1: Das war meine Kollegin Hanna Schreiber mit einem Beitrag über genderspezifische Farben.
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1: Ich weise diese Unterstellungen zurück. Unterstellungen sind ein journalistischer Trick.
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1: 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Sie hätten mich anders befragen müssen. 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
1: Stellt euch mal vor, ihr seid in der Phase, wo ihr euch für ein Studium bewerben wollt. Und zwar habt ihr euren absoluten Traumstudiengang gefunden. Nur braucht ihr dafür nicht nur richtig gute Noten, sondern müsst auch politisch voll auf Linie sein. So ging es den BewerberInnen für den Journalistikstudiengang in der DDR, hier an der Uni Leipzig. Weil es da ziemlich strenge Vorgaben gab und die Fakultät anfangs in einem roten Backsteinhaus untergebracht war, wurde der Studiengang von den Studierenden auch Rotes Kloster genannt. Studiert hat dort zum Beispiel Frank Hinrichs von 1986 bis 1990. Seit der Wende arbeitet er für den MDR. Unsere Redakteurin Lena Herrmann hat sich mit ihm über diese Zeit unterhalten.
2: Ich würde einfach mal ein bisschen mit einer provokanten Frage reinstarten. Und zwar hieß der Journalistikstudiengang ja schon ganz früh im Volksmund Rotes Kloster. Das klingt für mich irgendwie ziemlich nach rigiden Regeln, strikten Tagesabläufen und jetzt nicht so derbe viel Freiheit. Wie hast du das wahrgenommen?
3: Ich habe das auch vorher gehört. Und es war aber, als ich angefangen habe zu studieren 1986, war der Begriff nicht mehr wirklich up to date sozusagen. Also er war nicht mehr da und ich habe es am Anfang auch nicht so empfunden. Ich muss allerdings auch sagen, ich komme aus einem relativ sozialistischen Elternhaus und war in dem Augenblick noch nicht so super kritisch gegenüber dem Staat eingestellt oder sowas.
2: Jetzt hast du gesagt, du kommst eher aus einem sozialistischen Elternhaus. Wie hat denn dein Umfeld reagiert, als du gesagt hast, da gehe ich jetzt hin und studiere da Journalistik?
3: In meinem Elternhaus war es ein bisschen so, ich sollte entweder Anwalt oder Lehrer werden und beides war für mich nicht ganz so. Also der Lehrer war am Anfang noch so ein bisschen der Beruf, wo ich gesagt habe, ja, da hat man mich versucht, unser Staatsbürgerkundelehrer und stellvertretende Schuldirektor mal wegzulenken. Das war so ein Tag, der hat mir da schöne Dinge erzählt. Und ich bin dann nach diesem Gespräch in die erstbeste Telefonzelle und habe mir die Telefonnummer vom Staatlichen Komitee für Rundfunk geben lassen und habe da angerufen, wie man sich bewirbt. Und dann bin ich völlig in diese Richtung gegangen.
2: Apropos Bewerbung, um jetzt letztlich in den Studiengang reinzukommen, musste man ja sowohl ein Volontariat gemacht haben, als auch, ich finde die Formulierung sehr herrlich, die Zuverlässigkeit als Staatsbürger unter Beweis stellen. Wie hat das bei dir funktioniert?
3: Du hast das Volontariat gemacht, da hast du schon sozusagen, bist du so ein bisschen gecheckt worden, ob du, sagen wir mal, das Potenzial mitbringst, journalistisch arbeiten zu können, also auch möglichst dialektfrei sprechen zu können, ob du dich traust, mit Mikro rauszugehen, ob du schneiden kannst. Und diese Aufnahmeprüfung, von der du da sprichst, die spätere nochmal am Ende des Volontariats, da musstest du eigentlich so ein bisschen zeigen, was hast du gelernt und du bist ja, das schöne Wort war ja der kollektive Propagandist und Agitator. Das war der Journalist im Sozialismus.
2: Insgesamt war die Fakultät oder die Sektion Journalistik, wie sie dann ja hieß später, der Abteilung Agitation und Propaganda des Zentralkomitees von der SED unterstellt. Dann frage ich mich schon, ging es dann im Studienalltag darum, Journalismus zu machen oder ging es eher darum, dass man auf DDR-Linie ja letztlich Propaganda macht?
3: Ich habe es als erstes als stärker empfunden als journalistische Ausbildung. Eine Art von politischer Bildung und politischer Formung war ich ja gewohnt. Das hast du mit den Pionieren, mit der FDJ und so weiter, du bist ja immer irgendwie politisch geformt worden. Für mich war neu sozusagen, wie arbeite ich journalistisch, wie gehe ich mit meiner Sprache um. Sowas konnte ich hier zusätzlich lernen sozusagen. Das war so mein erster Antrieb auch. Wir hatten jeden Montag um 7.30 Uhr zum Beispiel aktuell politisches Argumentieren. Das war so eine schöne, so ein schönes Seminar in Anführungsstrichen. Da war es, ging es wirklich um Agitation sozusagen. Da war ein politisches Gespräch de facto. Da wurde das Wochenende oder die letzte Woche ausgewertet und dann wurdest du da auch so ein bisschen auf Linie gebracht.
2: Du hast diesen Spagat sozusagen zwischen kritischem freiem Journalismus und Ideologie definitiv mitgemacht. Wie hast du den wahrgenommen, vielleicht auch gegen Ende dann?
3: Also du hast ja drei Jahre lang gelernt, wie hinterfragst du Sachen. Und dann hinterfragst du die Sachen und das darfst du dann aber nicht. Und das, dieser Spagat und diese Krux, die da plötzlich drin steckte, da sind viele nicht mit zurechtgekommen oder sind da super gut mit zurechtgekommen und haben das System eben so weit wie möglich ausgetestet und gefragt. Das war eine sehr interessante Zeit, die fand ich sehr interessant. Und da bin ich dann auch etwas wacher geworden, sagen wir mal so.
2: War das für dich auch vielleicht so ein Thema, dann zu sagen, will ich mein Studium überhaupt noch weitermachen oder breche ich es ab?
3: habe ich nie drüber nachgedacht, über Abbruch. Du hast schon eine Berufsausbildung fast fertig. Du weißt nicht genau, was kommt. Du kannst nicht einschätzen, wie entwickelt sich dieser Staat weiter. Wirst du noch gebraucht? Wirst du in dieser Art gebraucht, die du jetzt gerade gelernt hast? Das Handwerk kannst du ja trotzdem. Du bist aber auch in diesem Alter, wenn du so 24, 25 bist, bist du ja auch noch anpassungsfähig. Aber den Beruf wollte ich nicht aufgeben. Das war mein Beruf.
2: Du hast vorhin schon erzählt, dass es immer in Richtung Wende sozusagen immer kritischer, immer offener auch an der Uni wurde. Wie hast du diese letzten Jahre wahrgenommen? Welche Veränderungen gab es da?
3: So ein Punkt für mich war zum Beispiel dieses Verbot des Sputniks, also dieser sowjetischen Zeitschrift, die sozusagen die sowjetische Presse wiedergespiegelt hat für den Westen und auch für die DDR. Als Medienmacher betrifft dich das ja besonders irgendwie. Da bist du ja sehr geeicht auf sowas, dann die Antennen fahren dann aus. Und da habe ich so gedacht, als eine Zeitschrift einfach rauszunehmen und zu verbieten, nur weil dir die Ansichten nicht passen, da hast du mitgekriegt, also jetzt stimmt hier Wirklichkeit und Anspruch nicht mehr überein. Diese Gängelung, die durch die Partei dann, sagen wir mal so 87, 88, als Gorbatschow angefangen hat, in der Sowjetunion immer mehr Freiheiten zuzulassen und auch immer offener wurde, diese Gängelung, die dann so nach und nach sichtbar wurde, die hat die Leute dann ja insgesamt angekotzt.
2: Diese Empörung oder der Unzufriedenheit haben die Leute dann ja auch irgendwann Luft gemacht mit den Montagsdemos, die ja auch hier in Leipzig angefangen haben. Habt ihr da vom Studium aus drüber berichtet oder war das tabu?
3: Das hat geschwenkt. Also am Anfang war es tabu. Ich kann mich erinnern, montags war auch immer Parteiversammlung. Und dann sitzt du im Hörsaalgebäude und eigentlich ist sie so zu Ende, dass die Montagsdemonstration gerade läuft. Und dann wurde der Hörsaal zugeschlossen, damit du da nicht mit hingehst. Alles böse. Die Woche drauf in der Parteiversammlung war es dann schon so, ihr geht da jetzt raus und argumentiert zugunsten des Sozialismus. Was, glaube ich, die wenigsten gemacht haben. Ab der Woche drauf oder dann zwei, drei Wochen drauf, bist du eigentlich schon fast mitgelaufen.
2: Gab das auch irgendwo Konsequenzen, wenn ihr da als die angehenden Journalisten, die ja eigentlich auf Parteilinie sein sollten, mitgelaufen seid bei den Demos?
3: Ich glaube, da hatte keiner mehr den Überblick. Du musst dir das so vorstellen, dass dann die Strukturen in einer gewissen Auflösung schon begriffen waren. Es gab so kurze Momente, wo der Staat nicht mehr Herr seiner selbst war. Und das war dann für mich im Studium oder für uns im Studium de facto ein leerer Raum. Es war in dem Augenblick, glaube ich, alles erlaubt.
2: Wir machen mal kurzen Zeitsprung. Du hast ja kurz nach der Wende dann angefangen, bald beim MDR zu arbeiten. Gibt es Aspekte von der Ausbildung, die du aus diesem Journalistikstudiengang der DDR mitgenommen hast und die du auch heute noch schätzt?
3: Wir hatten zum Beispiel gleich irgendwie in der ersten Woche eine Prüfung in Orthographie und Grammatik, bei der de facto alle durchgefallen sind. Und dann musstest du so einen Zwangskurs belegen in Orthographie und Grammatik. Du wirst dann auch wirklich besser nach einer Weile. Das hat mir wahnsinnig geholfen. Also sich zu beschränken, sich sehr kurz zu fassen oder, wenn es eben gewollt ist, ein bisschen blumiger zu erzählen. Mich hinsetzen, sehr schnell eine Nachricht schreiben und so weiter, das kann ich. Und das habe ich aber auch im Studium gelernt. Das Handwerk hast du schon ordentlich gelernt. Es war halt diese Verbrämung durch die Politik, die noch mit drauf kam.
2: Sagt Frank Hinrichs über den Journalistikstudiengang in der DDR. Vielen Dank dir für das Gespräch.
1: Und neben Frank Hinrichs haben noch etwa 5000 weitere Studierende den Studiengang in Leipzig absolviert. Unter anderem auch Maybrit Illner. Gehört haben wir eben das Interview von meiner Kollegin Lena Herrmann.
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3: Die 80er sind wieder in und das wohl bekannteste Beispiel ist Running Up That Hill von Kate Bush. Nach 37 Jahren hat es der Song wieder an die Spitze der Charts geschafft und das vor allem dank der Netflix-Serie Stranger Things. Die Serie hat dem Song wieder Leben eingehaucht und entfachte eine Sehnsucht nach der Vergangenheit. Aber was genau hat ihren Sound damals schon so besonders gemacht und was macht ihn heute wieder so interessant? Die britische Sängerin Kate Bush veröffentlichte 1985 das Lied Running Up That Hill als erste Single-Auskopplung aus ihrem Album Hounds of Love. Die melancholische Synthie-Pop-Ballade zählt zum Genre des New Wave und wurde von Bush in vollem Alleingang geschrieben und produziert. Damit war sie die erste Frau, die mit einem selbstgeschriebenen Song die britischen Charts anführte. Klanglich stehen die 80er für den stilbildenden Synthesizer und den Digitalhall, wie beispielsweise in Just Can't Get Enough von Depeche Mode oder Billie Jean von Michael Jackson.

Kate Bush nutzte für diesen und auch in anderen Hits einen Drumcomputer, ein Fairlight Synthesizer und ein Piano. Der Fairlight Sampler bietet unbegrenzte Soundmöglichkeiten, die Bush gezielt für ihren experimentellen Pop genutzt hat. Durch ihre hohe, außergewöhnliche Stimme werden ihre Songs schmerzhaft und sinnlich zugleich.

Der heutige Hype um den Song entstand in erster Linie durch die Verwendung in der Netflix-Serie Stranger Things und seinen perfekten thematischen Einsatz. Die 80er vermitteln ein Gefühl der Nostalgie. Und genau diese Sehnsucht nach einer vergangenen Zeit macht sich die Serie zum Vorteil. Stranger Things spielt in den 1980ern und behandelt universelle Themen wie die Coming-of-Age-Story der ProtagonistInnen, den Wunsch nach Sicherheit und die Erfahrungen von Liebe und dem ersten Liebeskummer. Hier fügt sich Running Up That Hill gut in die Themenlandschaft ein. Kate Bush singt von dem Wunsch, dass jede Partnerin einmal in den Schuhen des anderen stecken sollte. Und wie viel einfacher alles wäre, könnte unser Gegenüber die Welt durch unsere Augen sehen. Deswegen schlägt Bush einen Deal with God vor. In diesem Pakt, der eben nicht mit dem Teufel, sondern mit Gott geschlossen wurde, schlägt sie vor, die Rollen zu tauschen, um den Liebeskummer der anderen Person spürbar zu machen.

0: Musikalisch trifft der Song immer noch voll ins Schwarze und schafft einen Gegenpol zum heutigen Pop. Die einzigartigen Synth-Sounds und die markante Stimme von Kate Bush machen Running Up That Hill zur neuen Hymne unserer Zeit. Ihre mysteriöse Art und die musikalische Gestaltung untermalen dabei passend die surrealen Ereignisse in der Erfolgsserie Stranger Things. Kate Bush hat mit dem Song ein zeitloses Gefühlserlebnis geschaffen, das immer noch in jede Spotify-Playlist passt. Sicher ist, die musikalische Leistung der KünstlerInnen aus den 80ern wird so schnell keiner vergessen. Und auch wenn wir die Zeit nie wieder so ganz zurückbekommen, ertönen die 80er Synthpop-Sounds immer wieder in neuen Hits von The Weeknd, Dua Lipa oder Ed Sheeran. Und genauso können Songs von früher durch Plattformen wie Netflix oder TikTok in Minutenschnelle wieder in den Charts landen.
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1: 2021, da ging der Ingeborg-Bachmann-Preis für deutschsprachige Literatur an die iranisch-deutsche Schriftstellerin Nawa Ebrahimi. Sie gewann mit ihrem Text Der Cousin, in dem es um die Fluchtgeschichte eines schwulen Tänzers geht. Vor kurzem hat sie einen neuen Roman herausgebracht, der auf der Longlist des Deutschen Buchpreises war. Und Federn überall heißt er und handelt erneut von der Fluchtgeschichte eines jungen Mannes. Mehr darüber verrät uns meine Kollegin Surya Sommer. Hey Surya.
2: Hey Hanna.
1: Erzähl uns doch erstmal, worum es neben der schon eben erwähnten Fluchtgeschichte in dem Roman überhaupt geht.
2: Gerne. Der Roman erzählt die Lebensgeschichte und den Alltag von 6 Menschen und das immer aus deren eigener Perspektive. Dabei spielt das Ganze in einer fiktiven Kleinstadt, das im Mittelpunkt tatsächlich ein Geflügelschlachtbetrieb ist, der alle so ein bisschen verbindet. Da gibt es zum Beispiel den Betriebschef, es gibt die Fließbandarbeiterin oder die Ingenieurin. Und jede Person hat eben ihre eigenen Herausforderungen und Sorgen, über die erzählt wird.
1: Und was sind das so für Herausforderungen und Sorgen?
2: Es geht zum Beispiel um Mutterschaft, um finanziellen Kummer, in einem fremden Land sein oder auch Arbeitsstress. Aber auch viel um den Alltag einfach von ganz normalen Menschen. Und dabei bedient sich die Autorin an sehr aufmerksamen menschlichen Beobachtungen.
3: Er legte sich ganz vorsichtig wieder neben sie, gerade so nah, dass er sie riechen konnte. In ihrem Geruch vermischte sich der Geruch von Aprikose mit dem der Membran der Zerbagali, auf der er an der Blindenschule zu trommeln gelernt und die er zu den wenigen Festakten gespielt hatte. Ihr gegenüber erwähnte er jedoch nur die Aprikose, die afghanische Aprikose, die deutsche roch ja nicht. Man konnte froh sein, wenn sie nach etwas schmeckte.
2: Das Buch zeigt uns die verschiedenen Facetten von Liebe und auch die An- und Abwesenheit von Menschlichkeit. Was bedeutet Mitgefühl und wie geht die Gesellschaft heutzutage damit um? Das wird zum Beispiel sehr deutlich am Beispiel einer überforderten Mutter. Mit ihrem Job und ihrer pubertierenden Tochter muss sie hadern und daran wird das sehr deutlich. Es geht um Identität, um Fremdheit, um Heimatsgefühle und vor allem die Frage, wo gehen wir hin und wo kommen wir her?
1: Das klingt da jetzt erstmal nicht nach so alltäglichen Sorgen, oder?
2: Nein, definitiv nicht. Von den kleinen menschlichen Beobachtungen schließt die Autorin nämlich auf die großen Fragen des Lebens. Und es geht viel um das Menschlichbleiben in einer Leistungs- und Überlebensgesellschaft. Am Beispiel von diesen Hierarchien, die in diesem Schlachtbetrieb eben herrschen, wird das sehr deutlich. Und dort kämpft halt jeder für sich. Das Ganze erzählt davon, wie Menschen sich immer wieder an- und abstoßen.
1: Das ist ja auf jeden Fall nicht wenig, was da so verhandelt wird im Buch. Werden diese vielen Probleme denn gut vermittelt?
2: Ja, ich finde auf jeden Fall. Es ist sehr authentisch und die zwischenmenschlichen Beziehungen werden meiner Meinung nach gut dargestellt und sind sehr nachvollziehbar. Die Nähe wird in den kleinen Handlungen, finde ich, sehr deutlich und wirkt dadurch für mich ein bisschen wie eine Anleitung zum einfach mal nett sein. Es geht viel um die fehlende Menschlichkeit und das Mitgefühl im Alltag. Das Ganze ist dabei schonungslos geschrieben und zeigt die kalte Welt und die Distanz zu den Mitmenschen.
3: In Deutschland hatte er die Wahl gehabt zwischen 2 Rollen. Nerviger Ausländer, der zu langsam aus dem Bus steigt oder an der Kasse länger brauchte und alles aufhielt, oder blinder Ausländer.
2: Die ganze Geschichte ist eingebettet in einer tristen und eintönigen Umgebung einer konservativen Kleinstadt. Es gibt dabei einen sehr pessimistischen Blick auf die heutige Gesellschaft. Das Ganze besteht zum Großteil aus der inneren Gedankenwelt der Figuren und wirkt dadurch sehr vertraut. Allerdings finde ich, dass es dadurch auch ein bisschen langatmig wirkt und die Erzählung sich teilweise sehr streckt. Generell fühlt es sich aber einfach an, als würde man bei seinen NachbarInnen in den Alltag reinstolpern, ohne anzuklopfen. Dabei ist es echt unverblümt und sehr beschämend.
1: Ich finde, das klingt total interessant und bestimmt aber auch an der einen oder anderen Stelle ein bisschen anstrengend. Äußert sich das auch im Erzählstil?
2: Es sind teilweise tatsächlich sehr lange Sätze, manchmal auch über eine Seite, was ich zum einen sehr clever konstruiert finde, aber auch stellenweise sehr zäh. Trotzdem finde ich, es ist sehr angenehm zu lesen. Es ist völlig ohne Umschweife geschrieben, hat keine großen Metaphern und einfach einen ganz eigenen Charme durch die Gedankenwelt, die erzählt wird. Und am Ende sind es mehr Lebensgeschichten als aktiver Plot.
1: Bislang also alles sehr vielversprechend. Welche Eindrücke bleiben dir denn nach dem Lesen hängen?
2: Mir hat die Vielfalt des Buches auf jeden Fall sehr gut gefallen. durch die diversen Themen, dadurch, dass es so generationsübergreifend meiner Meinung nach war. Trotzdem hat mir ein ganz bisschen der Ausblick gefehlt, weil das Buch einen eben genauso plötzlich, wie es einen aufnimmt, auch wieder zurücklässt. Dadurch gibt es wenig Figurenentwicklung und thematisch ist es zwar weit gefächert, aber an schwierigen Themen auch ein bisschen überladen und deswegen keine wirklichen Lösungen für die aufgeworfenen Probleme. Trotzdem ist es sehr gesellschaftskritisch, es ist feministisch, es ist familiär und die Autorin erinnert uns damit ein ganz bisschen daran, wie wichtig die kleinen Gesten der Menschlichkeit im Alltag sind.
4: Sagt meine Kollegin Surya Sommer über den Roman Und Federn überall von Nawa Ebrahimi.
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3: Mit Lilly Trommer die Themen für Leipzig. Drohnenanschlag Anfang August in russischem Auftrag verübt. Stadt Leipzig legt Sparplan vor. Und Gedenkveranstaltung am Jahrestag des deutschen Überfalls auf Polen am Ostfriedhof. Schönen guten Abend. Bundesinnenminister Alexander Dobrindt und Außenminister Johann Wadephul haben mit einem gemeinsamen Statement Russland für den Sprengstoff Drohnenanschlag am Flughafen in Leipzig-Halle verantwortlich gemacht. Der Anschlag sei so wörtlich in russischem Auftrag verübt worden. Ermittelt wurde wegen des Verdachtes des verursachten Herbeiführens einer Sprengstoffexplosion und des gefährlichen Eingriffs in den Luftverkehr. Die mit Sprengstoff präparierte Drohne war am Abend des 4. August am Flughafen Leipzig-Halle zwischen ukrainischen Antonov-Frachtmaschinen entdeckt worden. Der Sprengsatz hatte nicht gezündet. Nach bisherigem Ermittlungsstand sollte der Angriff eine der Maschinen treffen. Als Reaktion auf den Anschlag soll das russische Generalkonsulat in Bonn ab Mitte September geschlossen und der Vertrag für das russische Haus in Berlin gekündigt werden. Die Stadt Leipzig muss den Gürtel deutlich enger schnallen. Das geht aus einer Beschlussvorlage des Dezernats für Finanzen hervor. Um die finanzielle Handlungsfähigkeit der Stadt Leipzig zu sichern, soll über ein umfassendes Haushaltssparpaket für die Jahre 2027 bis 2031 abgestimmt werden. Ab dem kommenden Jahr müsse Leipzig knapp 96,5 Millionen Euro einsparen. Dieser Betrag soll schrittweise ansteigen und bis zum Jahr 2031 rund 126 Millionen Euro betragen. So soll das Haushaltsdefizit der Stadt Leipzig abgebaut werden. Einkürzungen sind etwa im sozialen Sektor geplant. Außerdem sollen Stellen in der Stadtverwaltung gestrichen werden. Der Leipziger Stadtrat befasst sich laut Tagesordnung in der morgigen Ratssitzung mit der Beschlussvorlage. Am Nachmittag hat auf dem Leipziger Ostfriedhof eine Gedenkveranstaltung zum 87. Jahrestag des deutschen Überfalls auf Polen und dem Beginn des Zweiten Weltkrieges stattgefunden. Nach Angaben der Stadt Leipzig starben während des Krieges mehr als 400 Polen in Leipzig, vor allem ZwangsarbeiterInnen und KZ-Häftlinge. An sie wurde mit der Gedenkveranstaltung und einer Kranzniederlegung am polnischen Mahnmal auf dem Friedhof erinnert. Auch Leipzigs Oberbürgermeister Burkhard Jung hielt eine Gedenkrede. Viele Auszubildende sind heute auch in Leipzig ins neue Lehrjahr gestartet. Die Agentur für Arbeit Leipzig bestätigte auf Anfrage, dass es im vergangenen Monat mehr als 2400 BewerberInnen in der Stadt Leipzig gegeben hatte. Aktuell würden noch etwa 660 BewerberInnen nach einer Ausbildung oder einem dualen Studium suchen. Alle anderen BewerberInnen hätten sich bereits für ein Angebot entschieden oder eine Alternative gefunden. Das Sommerbad Kleinschocher und das Streberbad bleiben aufgrund der guten Wettervorhersage eine Woche länger geöffnet als geplant. Das teilten die Leipziger Sportbäder mit. Die Freibadsaison in Leipzig geht eigentlich Ende der Woche zu Ende. Alle anderen Freibäder schließen ab kommendem Montag.
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3: Es ist bewölkt in Leipzig bei angenehmen 22 Grad aktuell. Am Abend kann es vereinzelt noch mal nass werden. Nachts kühlt es ab auf bis zu 13 Grad. Morgen wechseln sich ähnlich wie heute Sonnen und Wolken ab bei Temperaturen zwischen 13 und 23 Grad. Das waren die Nachrichten, Redaktion und Sprecherin Lilly Trummer. 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
4: Und dazu begrüßt euch heute Julia Heidegger am Mikrofon. Hi!

Highlife von Red Boy hier bei Mephisto 97.6 und damit hallo und herzlich willkommen zur ersten Ausgabe direkt im September. Ja, und in dieser Ausgabe wird ordentlich gefeiert. Und nein, das nicht nur, weil endlich September ist und damit, zumindest wenn es nach mir geht, endlich Herbst, sondern auch, weil in Leipzig einiges los ist und war und auch einiges los sein wird. Zum einen feiert die Deutsche Nationalbibliothek nämlich ihren 110. Geburtstag. Außerdem ist heute in Deutschland der Antikriegstag. Der soll an den Beginn des Zweiten Weltkriegs vor 87 Jahren erinnern. Und genau diesen Tag hat sich das KünstlerInnen-Kollektiv Krudebude ausgesucht, um ihr Projekt Gemischte Gefühle in kriegerischen Zeiten zu starten. Bis zum 20. September gibt es dabei verschiedene Veranstaltungen und einen Audio-Walk zu erleben. Wir haben eine der KünstlerInnen getroffen und mit ihr darüber gesprochen, was man sich unter dem Motto genau vorstellen kann. Die Antworten dazu bekommt ihr hier in circa einer halben Stunde. Vorher gibt es ja allerdings noch etwas zu feiern für Fans von Elefant, Tiger und Co. Also an meinen Papa und alle anderen da draußen, die rigoros alle Folgen aufnehmen, lausche auf und zugehört. Denn für uns geht es gleich in den Leipziger Zoo. Dort hat heute endlich der neue Themenbereich Feuerland eröffnet. Auf mehreren tausend Quadratmetern geben sich Pinguin und Seelöwe die Flossen in die Hand. Was es sonst noch so zu erleben gibt, das erfahrt ihr hier gleich nach dem nächsten Song. Und das ist You Will Be Coming Around von Tom Stay.

0: Thomas Day war das mit You Will Be Coming Around und ihr kamt auch wieder around zu direkt eurem Nachrichtenmagazin hier bei Mephisto 97.6 um gleich 18.11 Uhr. Der Leipziger Zoo zählt zu den beliebtesten Ausflugszielen in Leipzig und Umgebung. Und seit dem Nachmittag ist er um einen neuen BesucherInnen-Magnet reicher. Mit Feuerland wurde ein neuer Themenbereich eröffnet, der die BesucherInnen auf einer Reise ins südliche Südamerika nach Feuerland mitnimmt. Auf 5500 Quadratmetern leben unter anderem 40 Humboldt-Pinguine, Seelöwen, 9 neue Pelikane und Robben. Ja, und auch meine Kollegin Julie Renner war heute auf der Anlage unterwegs und durfte vor der offiziellen Eröffnung schon mal hinter die Kulissen schauen.
1: Vor Ihnen steht ein überglücklicher Mensch. 8 Jahre Planungs- und Bauzeit und entstanden ist nicht einfach nur eine neue Tieranlage. Entstanden ist ein einzigartiges Projekt, eine Weltneuheit, wie ich gerne sage.
2: So beginnt der Direktor des Leipziger Zoos, Professor Jörg Jünholt, die Feier zur Eröffnung des Feuerlands. Zu den geladenen Gästen zählt, neben privaten SpenderInnen und Leipzigs Oberbürgermeister Burkhard Jung, unter anderem auch Christoph Schwitzer, Präsident des Europäischen Zooverbands. In seiner Rede erklärt er, welche Rolle Zoos, seiner Meinung nach, im 21. Jahrhundert einnehmen.
3: Wie Sie wissen, leben wir in einer Zeit, in der die Biodiversitätskrise weltweit immer gravierender wird. Und moderne Zoos sind deshalb längst mehr als Orte der Erholung. Sie sind Zentren des Naturschutzes, sie sind auch eine Bildungsinstitution, sie sind wissenschaftliche Einrichtungen.
2: Anschließend können sich die GästInnen selber ein Bild des neuen Geheges machen. Bei einer Führung durch den über 100 Meter langen Unterwassertunnel schwimmen die Seelöwen und Pinguine direkt über die Köpfe der BesucherInnen hinweg. Doch auch an der frischen Luft kommt das Gefühl auf, den Tieren sehr nah zu sein. Im Gehege wird komplett auf eine Mauer oder einen Trennzaun verzichtet. Trotzdem wirkt die Anlage, vielleicht auch wegen der hohen Felsenwände, für seine 5500 Quadratmeter überraschend klein. Nach einer abschließenden Videobotschaft des sächsischen Landtagspräsidenten Alexander Dierks können auch noch die Tiere ihr Können zeigen. Bei einer Showeinlage mit TierpflegerInnen springen und brüllen die Seelöwen um die Wette.
0: Und da war ich doch abgelenkt von diesen fantastischen Seelöwen, die uns meine Kollegin Julie Renner hier präsentiert hat und diesen Eindruck aus Feuerland uns gezeigt hat. Die Anlage hat 5 Jahre gebraucht, um gebaut zu werden und jetzt ist sie endlich für alle ZoobesucherInnen geöffnet. Und hier geht's jetzt weiter mit ein bisschen Musik und zwar von dem Duo Power Snatch, bestehend aus der Sängerin Hayley Williams, die einigen von euch vielleicht von der Band Paramore bekannt sein dürfte, und Daniel James. Hier ist ihr Song New Legs.

0: Overtones von James Ellis Ford hierbei direkt um 18.20 Uhr. Nicht nur im Zoo gibt es Grund zum Feiern, auch die Deutsche Nationalbibliothek am Standort Leipzig feiert morgen, und zwar ihren 110. Geburtstag. Als Geschenk gibt es jedoch nicht nur Konfetti und Kuchen. Noch im März sah es nicht gut aus für den dringend benötigten Erweiterungsbau der Nationalbibliothek. Kulturstaatsminister Wolfram Weimer hatte sich gegen den Ausbau ausgesprochen, doch jetzt gibt es gute Nachrichten. Mehr dazu weiß mein Kollege Florian Böhm. Florian, das klingt ja jetzt fast schon so, als ob die Bibliothek jetzt doch das Geld für den Ausbau bekommt.
1: Ja, genau. Im März meinte der Kulturstaatsminister Wolfram Weimer noch, eine physische Bibliothek sei nicht mehr zeitgemäß und die Nationalbibliothek sollte sich stattdessen auf die digitalen Medien fokussieren. Diese Woche kam jedoch der Umschwung und das Kulturstaatsministerium hat verkündet, dass der Bund das Geld für den Erweiterungsbau fest im Haushalt für das nächste Jahr eingeplant hat. Nach Angaben des Ministeriums geht es da um 156 Millionen Euro.
0: Das ist natürlich eine ganze Menge Geld. Wie kam es denn jetzt dazu, dass der Minister seine Meinung geändert hat?
1: Ja, Johannes Neuer, der Direktor der Nationalbibliothek, hat dazu geäußert, dass in den vergangenen Monaten intensive Gespräche mit dem Ministerium geführt wurden und so eine Lösung erarbeitet habe. Und das hat er aber auch betont, dass auch die Proteste in der Bevölkerung, zum Beispiel während der Leipziger Buchmesse, Einfluss auf die Entscheidung hatten.
2: Alle Formen der Entrüstung, sage ich mal, haben dazu beigetragen, dass wir dieses Ziel gemeinsam erreichen konnten und dass die Buchstadt Leipzig ihre Rolle in der Republik als das Magazin der Republik weiter ausleben kann.
1: Das sorgt auch dafür, dass der Ausbau der Bibliothek wohl schon 2027 starten kann. Und laut Neuer sei das auch dringend notwendig, denn es sei wichtig, auch physische Kopien deutschsprachiger Bücher weiter zu archivieren, um die Medien so abzuspeichern, wie sie auch genutzt werden, so Neuer. Täglich kämen etwa 3000 analoge Medien neu zum Bestand dazu.
0: Was hat denn die Nationalbibliothek am Standort hier in Leipzig für eine Bedeutung für die Stadt?
1: Also einmal natürlich die Bedeutung hinsichtlich der etwa 300 Arbeitsplätze, die in Leipzig bestehen. Dazu kommt aber auch noch die kulturelle und historische Bedeutung für eine Buchstadt wie Leipzig, meint Direktor Johannes Neuer. Denn Leipzig hat damals vor über 110 Jahren einen wesentlichen Beitrag zur Gründung geleistet, indem sie ein Grundstück bereitgestellt hat. Und das mitten im Ersten Weltkrieg war schon eine besondere Herausforderung, meinte Neuer.
2: Für mich ist das einfach auch ein Zeichen dafür, wie wichtig es ist, dass man eben auch in Zeiten von Herausforderungen in Kultur und in die Bewahrung von kulturellem Erbe investiert.
0: Das berichtet mein Kollege Florian Böhm über das 110-jährige Jubiläum der Deutschen Nationalbibliothek und die geplanten Baumaßnahmen.
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0: Skeletons von Tame Impala und Trevor Scott war das hier. Und gleich gibt's hier nochmal die wichtigsten News von heute, bevor wir über das Projekt Gemischte Gefühle in kriegerischen Zeiten sprechen.
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2: Mit Lilly Trommer. Bundesinnenminister Alexander Dobrindt und Außenminister Johann Wadephul haben in einem gemeinsamen Statement Russland für den Sprengstoff-Drohnenanschlag Anfang August am Flughafen in Leipzig-Halle verantwortlich gemacht. Als Reaktion auf den Anschlag soll das russische Generalkonsulat in Bonn ab Mitte September geschlossen und der Vertrag für das russische Haus in Berlin gekündigt werden. Um die finanzielle Handlungsfähigkeit der Stadt Leipzig zu sichern, soll in der morgigen Stadtratssitzung über ein umfassendes Haushaltssparpaket für die nächsten Jahre abgestimmt werden. Das Dezernat für Finanzen hatte eine entsprechende Beschlussvorlage veröffentlicht. Einkürzungen sind etwa im sozialen Sektor geplant, außerdem sollen Stellen in der Stadtverwaltung gestrichen werden. Am Nachmittag hat auf dem Leipziger Ostfriedhof eine Gedenkveranstaltung zum 87. Jahrestag des deutschen Überfalls auf Polen und dem Beginn des Zweiten Weltkriegs stattgefunden. Nach Angaben der Stadt Leipzig starben während des Krieges mehr als 400 Polen in Leipzig. An sie wurde mit der Gedenkveranstaltung und einer Kranzniederlegung am polnischen Mahnmal auf dem Friedhof erinnert. Der neue Themenbereich Feuerland im Zoo Leipzig ist am Nachmittag feierlich eröffnet worden. Nach Angaben des Zoo Leipzig leben in der über 550.000 Quadratmeter großen Anlage Humboldt-Pinguine, Seelöwen, Robben und Pelikane. Der Neubau habe fast 5,5 Jahre gedauert und knapp 50 Millionen Euro gekostet. Und das Wetter. Es ist bewölkt in Leipzig bei 22 Grad aktuell. Am Abend kann es vereinzelt noch einmal nass werden. Morgen wechseln sich ähnlich wie heute Sonne und Wolken ab bei Temperaturen zwischen 13 und 23 Grad. Es ist 18.32 Uhr. Das waren die Schlagzeilen.
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0: Und weiter mit Julia Heidig am Mikrofon, außerdem mit Tiavo und Paula Caroline.

0: Erzähl mir nichts von Liebe von Tiavo und Paula Carolina hier bei Mephisto. Das Völkerschlachtdenkmal im Leipziger Südosten ist ein Mahnmal voller Geschichtsträchtigkeit. Es soll an die historische Völkerschlacht von 1813 erinnern und steht heute vor allem als mächtiges Mahnmal gegen den Krieg und für den Frieden in Europa. Und genau hier ist am Nachmittag anlässlich des heutigen Antikriegstages ein Projekt des KünstlerInnen-Kollektivs Krudebude gestartet. Unter dem Titel Gemischte Gefühle in kriegerischen Zeiten nutzt die Gruppe das Völkerschlachtdenkmal als Kulisse für einen Ort des Austauschs über Emotionen wie Angst, Wut und Hoffnung, die die aktuellen Krisenlage prägen. Auf eine etwas andere Art. Über das Projekt konnte meine Kollegin Lilly Drummer mit einer der beteiligten KünstlerInnen Nora Überhorst sprechen.
1: Hallo Frau Überhorst.
2: Hallo Frau Drummer.
1: Ich würde gerne mit der Idee hinter Ihrem Projekt einsteigen. Der Titel heißt Gemischte Gefühle in kriegerischen Zeiten. Welche Gefühle begegnen Ihnen denn gerade am häufigsten, wenn Sie mit Menschen in Leipzig über die aktuelle Lage sprechen?
2: Ja, also das ist ganz unterschiedlich. Ich würde sagen, zentral sind doch zwei Gefühle. Das ist einmal die Angst und dann die Wut. Genau, also das haben wir sehr häufig gehört in den vielen Interviews und Straßenumfragen, die wir geführt haben, dass die aktuelle Situation eben die Menschen beängstigt und auch ein bisschen in so eine Schockstarre leiten lässt und aber gleichzeitig auch eine Wut über unterschiedliche Dinge, wie zum Beispiel, dass so viel Geld jetzt auf einmal zur Verfügung steht, das in die Rüstungsindustrie fließen kann, oder Wut darüber, dass die Wehrpflicht vielleicht wieder zurückkommt und junge Menschen ja eben sich damit auseinandersetzen müssen. Und auch ja eine Art Hilflosigkeit und Wut natürlich auch über die Kriegstreiber. Das ist so das Zentrale.
1: Im Zentrum Ihres Projektes steht ja ein Audio-Walk. Könnten Sie kurz erklären, was es damit auf sich hat?
2: Ja, zum Audio-Walk. Der ist entstanden aus 30 Gesprächen, die wir geführt haben mit Jugendlichen, Rentnerinnen, Soldaten, Friedensaktivistinnen, Menschen, die aus Kriegsgebieten geflohen sind. Und daraus haben wir gerahmt von einer Erzählstimme einen Hörspaziergang entwickelt. Dieser führt in rund 40 Minuten rund um das Völkerschlachtdenkmal und zeigt eben verschiedene Perspektiven und Gefühle auf Themen wie Aufrüstung und Wehrpflicht und weitere Kriegsdiskurse.
1: Sie sind am Anfang schon mal darauf so ein kleines bisschen eingegangen. Krieg und Krisen lösen ja oft ein Gefühl der Ohnmacht aus. Wie gelingt es denn dem Projekt, diese Emotionen wieder einzufangen, ohne dass man dann völlig erschlagen davon ist?
2: Ja, das war auf jeden Fall eine Herausforderung, sich diesem Thema, was ja eben sehr viel negative und angstbelastete Emotionen hervorruft, gerecht zu werden oder dem zu begegnen. Und wir hatten das häufiger in der Konzeption, dass wir selbst auch gedacht haben, uiuiui, das Thema ist ganz schön schwer, wie kommen wir da wieder raus? Ich würde sagen, zum einen ist das unsere Herangehensweise, die künstlerische Herangehensweise, die eben nochmal eine neue Ebene eröffnet und neue Formate findet, diesem Thema zu begegnen und vielleicht immer eine kleine Chance der Utopie mit sich hat oder der Hoffnung, weil ja uns zentral eben auch war die Frage, und die haben wir jeder einzelnen Person, mit der wir gesprochen haben, gestellt, was ihnen denn Mut macht, auch aktuell, und eben hilft, den Kopf nicht in den Sand zu stecken. Und das war schön zu hören, welche Antworten da gekommen sind. Und natürlich sind das vielleicht nicht die Antworten auf die großen Fragen, aber für jede Person im Einzelnen ist es ja eben ganz wichtig, sich auch aktiv zu fühlen oder selbstbestimmt zu fühlen. Und ja, da haben wir dann doch im Kleinen viele schöne Antworten gefunden und fragen auch die Besucherinnen des Audio Walks oder der gesamten Intervention. Und ja, wir können natürlich die Krisen nicht lösen, aber wir wollen eben die Menschen aus dem alleinigen, einsamen Nachdenken über dieses Thema herausholen und sagen, okay, uns treiben diese Gefühle alle rum und lass uns offen darüber sprechen und dann gemeinsam weiter sehen, was wir tun können.
1: Wie möchte denn das Projekt nicht nur die Menschen in Leipzig da so mitnehmen, sondern auch das Völki? Also Sie haben ja am Völki auch ein riesiges Banner aufgehängt. Wie geht es denn auch darum, die Wahrnehmung des Denkmals zu verändern?
2: Ja, das war sehr interessant. Wir sind ja eingeladen worden eben von der Stiftung Völkerschlachtdenkmal und haben uns dann erstmal ja tiefer mit dem Denkmal und seiner durchaus kontroversen Geschichte beschäftigt. Das ja, Denkmal wurde ja immer wieder vereinnahmt von den Nazis während der DDR und ja, ist immer wieder Fläche vom Diskurs. Und so haben wir dann auch nachgedacht, okay, was wollen wir denn machen? Was können wir denn machen? Und es ist ja eben Kriegsdenkmal und wird jetzt immer mehr umgedeutet in Friedensdenkmal. Deshalb war klar, dass wir in diesem Komplex irgendwie arbeiten ja, es war spannend, sich damit auseinanderzusetzen und auch einen gewissen kritischen Blick auf dieses Denkmal zu werfen und die Inhalte, die dort immer noch gewollt, teils ungewollt transportiert werden. Und ja, dieses Völkerschlachtdenkmal als so das größte Denkmal Europas nochmal eine neue Herausforderung für uns.
1: Als vielleicht abschließende Frage, weil das ist ja genau die Frage, die auch im Projekt gestellt wird. Was macht Ihnen in der aktuellen Zeit Angst, aber was macht Ihnen vielleicht auch Mut?
2: Ja, große Frage. Aktuelle Entwicklungen machen mir gerade Angst. Auf jeden Fall die vermehrten Kriege, die es gibt, aber auch auf jeden Fall die Klimakrise, die wir erleben. Also Krisen sind komplex und auch, ja, ich habe gerade vor 9 Wochen einen kleinen Jungen zur Welt gebracht und bin jetzt noch mehr in der nächsten Generation auch. Das macht mir schon Angst und ja, Mut und Hoffnung. Also schöpfe ich auf jeden Fall aus solchen Projekten wie diesen und auch aus diesen Kooperationen, die wir eben haben mit verschiedenen Künstlerinnen oder aus den Menschen, mit denen wir gesprochen haben, die ankämpfen gegen einfache Antworten, gegen Rassismus, gegen verschiedene Arten von Diskriminierung und sich zusammenschließen und mutig sind und das Wort erheben und einfach solidarisch sind. Das macht mir Mut.
0: Sagt Nora Überhorst vom KünstlerInnen-Kollektiv Grudebude im Gespräch mit meiner Kollegin Lilly Drummer. Das Gespräch haben wir am Vormittag aufgezeichnet. Hier geht's jetzt weiter mit etwas Musik und die kommt aus Köln von der Künstlerin Jules. Hier ist ihr Song A Rough In-Betweener.

0: Mein Dach von Die Zigaretten. Und bevor ihr jetzt gleich für eine Zigarette aufs Dach geht, da schauen wir uns doch gleich nochmal an, was man heute Abend sonst noch so machen kann in Leipzig.
1: Sagen Sie mal, Meister, irgendwo wird doch hier in der Stadt was los sein.
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0: Und Tipps, was man so machen kann in Leipzig, hat meine Kollegin Lilly Drummer für mich. Hi Lilly.
3: Hi Julia.
0: Dann schieß mal los. Was hast du so Schönes für mich?
3: Ja, ich habe mich so ein bisschen gefragt, wir kennen uns jetzt schon so lange, aber ich weiß nicht, ob du dein Popcorn süß oder salzig magst.
0: Das Ding ist, ich kenne mich auch sehr lange und ich kann dir die Frage nicht beantworten. Also ich nehme immer süßes Popcorn, aber in meinem Kopf, ich wäre gern so eine cool, edgy Person, die das salzige Popcorn nimmt. Aber wenn ich realistisch bin, ich kann so eine Handvoll salziges Popcorn essen, dann habe ich die Schnauze voll.
3: Same, unpopular opinion, aber salziges Popcorn. Ich habe dir auf jeden Fall einen Kinofilm mitgebracht und ich fange mit dem Popcorn an, weil das ein Überraschungsfilm ist.
0: Oha.
3: Ich weiß nicht, ob du davon weißt, aber jeden ersten Dienstag im Monat spielen die Passage-Kinos quasi einen Sneak Preview, ein Überraschungsfilm und deswegen, ich kann dir leider überhaupt gar nichts zum Film erzählen, aber ich dachte, dass es ja ganz cool ist, einfach mal so frei Schnauze auf gut Deutsch gesagt ins Kino zu gehen.
0: Auf jeden Fall, also wenn man Fan von Überraschungen ist und damit gut kann, dann...
3: Ja, also es ist tatsächlich so, dass man sagen muss, es gibt generell für alle Filme eine allgemeine Trigger-Warning, weil man ja vorher noch nicht so wirklich teasen kann.
0: Der kann ja auch easy irgendwie ein krasser Horrorfilm oder so sein.
3: Ja,
0: so.
3: Genau. Aber für so sehr explizite Themen kann man sich auf der Website auch nochmal einklicken und da stehen dann auch genauere Trigger-Warning. Aber ansonsten kann man sich einfach darauf einlassen. Das Ganze geht 20.30 Uhr los, also auch noch ein bisschen Puffer.
0: Gut Zeit, na dann.
3: Sendung, Julia.
0: Ja, Mensch, für alle Kinofans wäre das doch eine Idee. Was hast du noch für mich?
3: Genau, ich habe dir ansonsten noch ein Theaterstück mitgebracht. Da muss man sich allerdings leider ein kleines bisschen beeilen, weil das Ganze geht schon 19 Uhr los.
0: Mhm.
3: Aber ich habe ja Germanistik studiert.
0: Oha,
3: und ich weiß nicht, ob du das allegorische Märchen von Peer Gynt kennst.
0: Ja, natürlich kenne ich das. Für alle, aber natürlich sind nicht alle unsere Zuhörerinnen so auf dem Germanistik-Sprung wie ich. Vielleicht magst du es trotzdem nochmal zusammenfassen.
3: Ja, also Peer Gynt ist im Originalstück so ein Schwindler und Aufschneider und der schafft sich so ein bisschen so eine Parallelwelt. Und das Theater der jungen Welt hat sich jetzt dieses Stück nochmal zur Brust genommen und hat das auf so einen Social-Media-Trip umgewandelt. Also Peer Gynt lebt quasi in einer Social-Media-Parallelwelt und ich finde halt, dass das total gut passt, weil Social Media ist halt auch einfach voller so Fake.
0: Ja, so Blender.
3: Ja,
0: und ja, also man zeigt so ein bisschen das Leben, was man zeigen will. Und
3: genau,
0: nicht um die Realität.
3: Es geht quasi so ein bisschen um das Spiel mit dem eigenen Ich oder was man davon hält, wofür man sich selber hält, was man zeigt, was man verbirgt, was man ausschmückt und so weiter.
0: Ist auch so ein bisschen gesellschaftskritisch.
3: Ja, genau.
0: Okay, cool.
3: Ja.
0: Nochmal 19 Uhr war das.
3: Ja, 19 Uhr im Theater der jungen Welt.
0: Das ist im...
3: Das ist, glaube ich, meiner Meinung nach bei der Oper. Also... Oder?
0: Ja,
3: oder? Ich glaube.
0: Ja, also ich war in Germanistik immer besser als in Geograf-

0: und Karl Liebknecht und die revolutionären Kämpfe in Berlin 1919. Klaus Gietinger ist ein Autor des Buches und er spricht quasi über diesen historischen Hintergrund, der dort passiert ist. Und Alina Antonov ist eine Schauspielerin und die liest quasi aus diesem Kriminalroman. Und ich stelle mir das irgendwie
1: das klingt wirklich
0: total
1: geil.
0: Cool vor.
1: Ja, das klingt so ein bisschen als man ja, du weißt, was ich meine.
0: Ja, genau. Also ich kann mir so vorstellen, dass man einfach total gut eintauchen kann.
1: Ja, auf jeden Fall.
0: Und das wirklich wie so eine kleine Kriminalgeschichte mitverfolgt. Das Ganze geht leider aber auch schon 19 Uhr los. Aber ich bin mir sehr sicher, dass man auch ein bisschen später dazu stoßen kann.
1: Ja, ich denke mal, glaube ich, bei Lesungen, wenn man sich einfach so hinten so ein bisschen ganz leise, kein Geräusch machen, sich hinten so ein bisschen ganz nett platziert, dann schafft man das auch in den restlichen 7 Minuten noch. Drei ganz, ganz fantastische Tipps. Vielen lieben Dank dir, Lilly.
0: Danke, Julia.
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1: Ja, es gibt also allerhand zu erleben heute Abend. Man kann es aber auch machen wie Milli und Fritzi und jagt einfach Träume und bleibt dann wach liegen. Ist auch eine Idee.

Wir jagen Träume und dann liegen wir wach hier bei Mephisto 97.6 und damit neigt sich eine Stunde direkt leider auch schon wieder dem Ende entgegen. Ja, und bevor ich jetzt ganz klassisch Danke sage an dieser Stelle in der Sendung, kurz noch der Hinweis eben aus dem Losmachen. Das Theater der Jungen Welt befindet sich natürlich am Lindenauer Markt. Also bis 19 Uhr, wenn ihr in der Gegend seid, schaut doch gerne mal vorbei. Ansonsten natürlich ganz, ganz großes Dankeschön erstmal an euch da draußen fürs Zuhören, aber auch vor allem an meine RVD-Kollegin Lilly Drummer. Und Kollegin ist vielleicht das falsche Wort, weil ich habe hier gesessen und moderiert und Lilly Drummer hat diese ganze Sendung geschmissen. Und zwar hat sie nicht nur die Sendung verantwortet, sondern auch die Nachrichten gemacht, die Beiträge betreut, das Losmachen gesprochen und das Interview hat sie auch geschrieben und geführt. Echter Profi halt, mehr kann ich dazu einfach nicht sagen. Also Chapeau. Die Musik, die kam allerdings nicht von ihr, sondern von Laura Mildenberger. Und in der Technik wurde ich tatkräftig unterstützt von Marcel Winkler. Ja, und mein Name ist Julia Heidecke. Ich habe euch jetzt eine Stunde lang ins Ohr gequatscht und danke euch nochmal ganz fest fürs Zuhören. Morgen geht's hier weiter mit unserem Musik.

Musikmagazin Tonleiter. Ja, und einen letzten Song, den habe ich natürlich trotzdem noch für euch, und zwar The Table von Grandma's House. Ich sage tschüss mit Is und macht's gut und bis zum nächsten Mal.

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1: Mit Lilly Trummer, die Themen für Leipzig. Drohnenanschlag Anfang August in russischem Auftrag verübt. Stadt Leipzig legt Sparplan vor. Und Gedenkveranstaltung am Jahrestag des deutschen Überfalls auf Polen am Ostfriedhof. Schönen guten Abend. Bundesinnenminister Alexander Dobrindt und Außenminister Johann Wadephul haben mit einem gemeinsamen Statement Russland für den Sprengstoff-Drohnenanschlag am Flughafen in Leipzig-Halle verantwortlich gemacht. An der Drohne wurden unter anderem Bauteile, die aus anderen russischen Operationen bekannt sind, gefunden, so Dobrindt. Die mit Sprengstoff ausgestattete Drohne war am Abend des 4. August am Flughafen Leipzig-Halle zwischen ukrainischen Frachtmaschinen entdeckt worden. Der Sprengstoff hatte nicht gezündet. Als Reaktion auf den Anschlag soll das russische Generalkonsulat in Bonn ab Mitte September geschlossen und der Vertrag für das russische Haus in Berlin gekündigt werden. Die Stadt Leipzig muss den Gürtel deutlich enger schnallen. Das geht aus einer Beschlussvorlage des Dezernats für Finanzen hervor. Um die finanzielle Handlungsfähigkeit der Stadt Leipzig zu sichern, soll über ein umfassendes Haushaltssparpaket für die nächsten Jahre abgestimmt werden. Ab dem kommenden Jahr müsse Leipzig knapp 96,5 Millionen Euro einsparen. Dieser Betrag soll schrittweise ansteigen und bis zum Jahr 2031 rund 126 Millionen Euro betragen. Einkürzungen sind etwa im sozialen Sektor geplant, außerdem sollen Stellen in der Stadtverwaltung gestrichen werden. Der Leipziger Stadtrat befasst sich laut Tagesordnung in der morgigen Ratssitzung mit der Beschlussvorlage. Am Nachmittag hat auf dem Leipziger Ostfriedhof eine Gedenkveranstaltung zum 87. Jahrestag des deutschen Überfalls auf Polen und dem Beginn des Zweiten Weltkriegs stattgefunden. Nach Angaben der Stadt Leipzig starben während des Krieges mehr als 400 Polinnen in Leipzig, vor allem ZwangsarbeiterInnen und KZ-Häftlinge. An sie wurde mit der Gedenkveranstaltung und einer Kranzniederlegung am polnischen Mahnmal auf dem Friedhof erinnert. Auch Leipzigs Oberbürgermeister Burkhard Jung hielt eine Gedenkrede. Der neue Themenbereich Feuerland im Zoo Leipzig ist am Nachmittag feierlich eröffnet worden. Nach Angaben des Zoo Leipzig haben in der über 5500 Quadratmeter großen Anlage Humboldt-Pinguine, Seelöwen, Robben und Pelikane Platz. Die neue Anlage soll eine Reise in südliche Südamerika ermöglichen und besitzt auch interaktive Lernstationen für Kinder und Jugendlichen. Nach Angaben des Zoos hat der Neubau fast 5,5 Jahre gedauert und knapp 50 Millionen Euro gekostet. Viele Auszubildende sind heute auch in Leipzig ins neue Lehrjahr gestartet. Die Agentur für Arbeit Leipzig bestätigte auf Anfrage, dass es im vergangenen Monat mehr als 2400 BewerberInnen in der Stadt Leipzig gegeben hatte. Die Mehrheit von ihnen habe einen Ausbildungsplatz oder eine andere Alternative gefunden.
0: Wetter.
1: Es ist bewölkt in Leipzig bei angenehmen 21 Grad aktuell. Am Abend kann es vereinzelt nochmal nass werden. Nachts kühlt es ab auf bis zu 13 Grad. Morgen wechseln sich ähnlich wie heute Sonne und Wolken ab bei Temperaturen zwischen 13 und 23 Grad. Das waren die Nachrichten, Redaktion und Sprecherin Lilly Trummer. 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
3: Leipzig in der Wiedervereinigungsnacht 1990. Die Innenstadt ist gefüllt mit feiernden Menschen, die gemeinsam auf die deutsche Einheit anstoßen. Die Stimmung ist ausgelassen, es knallen Sektkorken und Feuerwerksraketen. Dann, gegen 23 Uhr, wird die Feierei plötzlich unterbrochen. 150 gewaltbereite Neonazis fallen über die Innenstadt her. Sie tragen Baseballschläger, Messer, Reizgas und Pistolen mit sich, fahren mit Jeeps und wehen der Reichskriegsflagge durch die Stadt. Auf dem Markt greifen sie ein Konzert an, es gibt eine Bombendrohung an der Uni, die Moritzpastei wird besetzt. Die ganze Nacht hindurch machen Neonazis Jagd auf migrantisch gelesene Personen, greifen PassantInnen an, schlagen Scheiben und Fenster ein und liefern sich Straßenschlachten. Anwesende Fernsehteams ziehen sich zurück, anstatt zu berichten. Der Polizei gelingt es erst gegen Ende der Nacht, die Geschehnisse einzudämmen. Was in dieser Nacht in Leipzig passiert, ist kein Einzelfall. In dieser Nacht gibt es diese Angriffe in ganz Deutschland. Halle, Hoyerswerda, Jena, Erfurt, Hamburg. Und die Geschehnisse dieser Nacht haben sich lange angebahnt. Sie waren sogar angekündigt.
2: Die Geschichte der sogenannten friedlichen Revolution in Leipzig wird immer nur erzählt als Heldengeschichte. Und das ausgehend aus den Montagsdemos, also nicht bis Herbst 89, sondern die ging ja danach weiter, da ein sogenannter brauner Block mitmarschiert ist von mehreren hundert Leuten und daraus herausgehend es auch zu Übergriffen gekommen ist. Diese unbequemen Seiten werden halt komplett ausgespart.
3: Das sagt Jürgen Kasek. Wir stellen ihn euch gleich nochmal richtig vor. Wichtig ist aber, wovon er hier erzählt. Ein brauner Block bei den Montagsdemos? Ja, ganz genau. Dieser Teil wird in der offiziellen Geschichtsschreibung ganz gerne mal ausgelassen. Es geht hierbei vor allem um die Zeit nach dem Mauerfall 1989, als die Wiedervereinigung in den Fokus der Demos rückt. Aus »Wir sind das Volk« wird »Wir sind ein Volk«. Diese Idee eines vereinten deutschen Volkes machen sich Neonazi-Organisationen vor allem aus Westdeutschland zunutze. Der braune Block wird immer größer. Die Neonazis feiern auf den Montagsdemonstrationen den vermeintlichen Sieg Deutschlands über die rote DDR. Immer wieder gibt es Ausschreitungen, begleitet von Sieg Heil und Ausländer-Rausparolen. Das alles eskaliert dann in der Wiedervereinigungsnacht und ist erst der Anfang einer neuen Ära rechter Gewalt. Wir wollen euch von dieser Zeit erzählen. Von der rechten Seite Leipzigs, die in den 90ern ihre Blütezeit erlebt und von der heute nur noch wenig gesprochen wird. Wir wollen euch diese Geschichte am Beispiel von Grünau erzählen, ein Viertel im Westen Leipzigs, das sich damals zu einem der Hotspots rechter Strukturen entwickelt. Wir haben uns außerdem bewusst dazu entschieden, aus der Perspektive derer zu erzählen, die zum Opfer der rechten Gewalt wurden. So wie Jürgen, den wir gerade schon kurz gehört haben. Er ist das Kind einer eher linken Familie, die in den 90ern in die Nähe von Grünau zieht. Auch er gerät in den Fokus der Nazis. Doch er entscheidet sich, ihnen entgegenzutreten.
2: Grünau war halt, ja, Feindesland.
4: Es ist der 1. Juni 1976. Ganz feierlich, mit gehisster DDR-Fahne, legt der damalige Leipziger Oberbürgermeister Karl-Heinz Müller den Grundstein Grünaus. Auf diesem Fleckchen Erde sollen bald schon 100.000 Menschen leben dürfen. Die Plattenbauten entstehen hier im Rekordtempo. Eine Wohnung kriegt man gerade einmal für 100 Mark Miete. Und das mit Fernheizung und eigenem Bad. Außerdem ist man top angebunden an Einkaufsläden, Schulen und Ärztehäuser. Ein fantastischer Gegenentwurf zu den eher maroden Altbauten der Zeit. Margit Weinert wohnt selbst schon den Großteil ihres Lebens in Grünau. Nach der Wende arbeitet sie als Stadträtin, später als Landrätin. Zur Entstehungszeit der Siedlung ist sie noch Lehrerin in der Leipziger Volkshochschule und lebt fernab jeder Plattenbauten in einer kleinen Wohnung. In Grünau wartet dann das große Glück auf sie.
5: Wer hier nach Grünau gezogen ist, war froh, dass er hier eine Wohnung hatte. Also wir haben zu viert in anderthalb Raum Wohnung gewohnt. Da waren wir happy, als wir dann hier eine größere Wohnung angeboten bekommen haben.
4: Ende der 80er Jahre wohnen zu Hochzeiten 85.000 Menschen in der neuen Siedlung. 70.000 mehr als noch ein Jahrzehnt zuvor. Grünau ist damals das DDR-Vorzeigeviertel. Hier wohnt der Uniprofessor über dem Industriearbeiter neben der Ingenieurin. Und darunter der SED-Funktionär. Und das hier soll mal eine Nazi-Hochburg werden? Ein scheinbarer Widerspruch, der Margit bis heute beschäftigt.
5: Wissen Sie, worauf ich heute noch keine Antwort habe? Wer nach Grünau gezogen war, war im Wesentlichen tiefrot. War im Wesentlichen mit SED-Parteibuch. Und genau hier entwickelt sich eine Nazi-Szene. Das ist für mich leider auch bis heute nicht erklärlich.
2: Das eine System ist aufgelöst worden und in dem anderen aufgegangen, aber nicht in einem Prozess, sondern quasi von heute auf morgen.
4: So schlagartig wie die Wende kommt, verändert sie auch Grünau. Der Ruf des Plattenbaus wandelt sich. Die westdeutsche Presse hilft dabei kräftig nach. Die Plattenbausiedlungen der alten DDR sind öde Ghettos, schreibt die Zeit 1992. Solche Schlagzeilen häufen sich. Bauunternehmen locken Menschen aus der Siedlung in frisch sanierte Eigenheime. Zumindest die, die es sich auch leisten können. Grünau schrumpft.
2: Auf der einen Seite hatte ich dann sehr viele überdurchschnittlich ältere Menschen in dem Plattenbau. Und plus überdurchschnittlich viele Menschen, die vom Sozialgeld oder Arbeitslosengeld tatsächlich leben. Und damit habe ich quasi das klassische Treten nach unten, eine Abwertung halt tatsächlich drin.
4: Immer mehr Platten werden abgerissen. Einige Läden müssen schließen. Außerdem bringt die Wende massive Entlassungen und Arbeitslosigkeit mit sich. Und was davon ist jetzt der Grund für die aufstrebende Nazi-Szene im Viertel?
2: Eine monokausale Antwort verbietet sich so ein bisschen, aber wie gesagt, der eine Staat, der per Selbstdefinition antifaschistisch war, was immer nur ein Etikett war, ist gerade zugrunde gegangen und deswegen gab es die Abneigung gegen den Staat, der sich selbst als antifaschistisch versteht, ist halt dort sehr stark deutlich geworden.
4: Viele finden die DDR also scheiße. Der großdeutsche Kapitalismus ist aber auch nicht gerade das Paradies. Jetzt macht auch noch der letzte Arzt zu und immer noch kein neuer Job in Aussicht. Was jetzt? Zugezogene Neonazis aus Westdeutschland bieten in dieser Situation einfache Antworten auf komplexe Fragen. MigrantInnen werden kurzerhand für die vielen Probleme Anfang der 90er Jahre verantwortlich gemacht.
2: Dann kommen noch die Geflüchteten dazu und auf einmal habe ich den Sündenbock, wo ich die ganzen Ängste umleiten kann, sagen kann, die sind schuld, die müssen weg. Die nehmen mir hier auch noch den Rest tatsächlich weg.
4: Und so werden aus Schlagworten irgendwann Brandsätze. Diese Stimmung der 90er Jahre mündet in Pogromen wie dem in Rostock-Lichtenhagen und kostet in Solingen sogar 5 Menschen das Leben. Sowas gibt es eben auch in Leipzig.
2: Hoyerswerda und Rostock sind quasi die Mahnmale und die Diskussion verengt sich aber zum Teil viel zu stark drauf, weil das Ganze hat auch in Leipzig stattgefunden, was man heute gern mal vergisst zu erwähnen. Und wenn du dir anhörst, was die Leute damals dazu gesagt haben, die fanden das, die Mehrheit fand das völlig okay.
4: Im Sommer 1991 greifen 80 rechtsradikale Jugendliche eine Asylunterkunft im Grünauer Süden an. Mit Steinen werfen sie zuerst Scheiben ein, später folgen Brandsätze. Nur durch Glück kommt niemand zu Schaden. AnwohnerInnen schauen zu und applaudieren. Die Polizei trifft erst ganz am Ende zum Aufräumen ein und macht ein paar Personenkontrollen. Dabei stellt sich heraus, dass ein Großteil der Täter in der direkten Umgebung wohnt. Alle werden freigelassen. Eine WDR-Reportage hält damals fest, die Leute in Grünau finden den Anschlag tatsächlich völlig okay.
6: Haben Sie denn Verständnis dafür, wenn sowas passiert wie vor einer Woche, wenn es einen Brandanschlag auf das Heim gibt?
7: Verständnis auf der einen Seite, ja. Ich würde es vielleicht auch mitmachen, sag ich Ihnen ganz ehrlich.
6: War Ihnen das denn leid getan, als Sie von dem Überfall gehört haben?
8: Leid getan. Ich habe es selber nicht gesehen. Kann ich nicht sagen.
6: Ist okay mit Leid.
4: Damit ist schon Anfang der 90er klar, Grünau hat ein Nazi-Problem. Vor allem unter jungen Menschen. Sie terrorisieren MigrantInnen und andersdenkende Jugendliche. Jürgen wird auch bedroht und muss sich beim Umzug in die Gegend stark überlegen, wie er sich jetzt kleidet. An seinem Rucksack befinden sich sonst Aufnäher mit durchgestrichenem Hakenkreuz oder der Aufschrift »Nie wieder Krieg, nie wieder Faschismus«. Die nimmt er beim Gang durch Grünau vorsichtshalber ab. Wer kümmert sich jetzt also um die Nazi-Jugend?
9: Nächste Haltestelle am Kirschberg. Übergang zu den Linien.
3: In Grünau gibt es einen Ort, an dem sich besonders gut zeigt, wie sich die rechten Strukturen damals ausgebreitet haben. Die Rede ist vom sogenannten Kirschberghaus. Dieses Haus ist ein kleinerer Plattenbau, der in der DDR einen Kindergarten beherbergte. In den 90ern gibt es dann insgesamt 3 Jugendtreffs in dem Gebäude, darunter der offene Treff 2. 1996 wird der von der Stadt und dem Jugendamt gegründet, extra für rechte Jugendliche.
5: Es war ein Experiment, was nicht alle befürwortet haben, aber man wollte die Stuttgarter Allee und den Markt dort frei haben und hat dann dieses Projekt hier genehmigt und versucht durchzuführen.
3: Die Gründung des Treff 2 ist also eine Reaktion der Stadt auf die vielen rechten Jugendlichen, die vor allem in Einkaufszentren und an anderen öffentlichen Plätzen abhängen. Hier soll dann sogenannte akzeptierende Jugendarbeit stattfinden. Die Idee dahinter: die Jugendlichen seien gar keine Nazis, sondern einfach nur einsam. Rechtes Gedankengut würde also durch Verständnis und eine Gemeinschaft verschwinden. Margit Weinert sieht schon damals die Gefahren des Projekts.
5: Es wurde also keine Jugendarbeit gemacht, sondern die hatten eine Räumlichkeit, wo die sich aufhalten konnten, wo die tun und lassen konnten, was sie wollten. Für sich haben die ihr Ding gedreht und das war nicht in Ordnung. Das war schon eine Fehleinschätzung des Jugendamtes. Und das musste schiefgehen.
3: Das musste schiefgehen. Das, was Margit Weiner damit meint, ist, dass sich der Treff 2 in kürzester Zeit zu einer Art Hotspot, einem regelrechten Rekrutierungszentrum für Neonazis, entwickelt. Die vermeintlich einsamen, orientierungslosen Jugendlichen werden hier erst recht radikalisiert.
2: Quasi die Ersatzfamilie. Kein sozial gefestigtes Umfeld einerseits und dann hast du auf der anderen Seite hast einen Treffpunkt, du kannst Musik machen, da sind Leute, die akzeptieren dich, die unterstützen dich. Die bieten ja eine klare Struktur an, die können Feindbilder benennen. Und natürlich funktioniert da viel über dieses sehr stark auch männlich konnotierte Gefühl einer Gemeinschaft, das dort entsteht. Und viele, die in den 90er Jahren dort als Neonazis oder Faschos rumgelaufen sind, die waren ideologisch mit Sicherheit nicht gefestigt. Aber die hatten halt eine starke Struktur. Es war klar, wenn du als Neonazi irgendwie rumläufst, kriegst du tatsächlich Respekt.
3: Was wir mit Rekrutierungszentrum auch meinen, ist, dass bekannte Nazi-Strukturen wie die NPD im Kirschbeckhaus ungestört ein- und ausgehen. Dort machen sie Kameradschaftsabende und verteilen Propagandamaterial. Im Keller des Kirschbeckhaus gründen sich gleich mehrere Nazi-Rockbands, die bundesweite Bekanntschaft und die Aufmerksamkeit des Verfassungsschutzes erlangen. Das alles passiert begleitet von städtischen SozialarbeiterInnen. Und die Liste solcher Geschichten geht noch ewig weiter. Unter Aufsicht des Jugendamtes und finanziert durch die Stadt richten sich die Neonazis in Grünau häuslich ein. Grünau wird zu einer national befreiten Zone, wie es die Nazis selber nennen. Hier haben sie das Sagen, entscheiden über Recht und Unrecht. Diese vermeintliche Herrschaft setzen sie mit brutalster Gewalt durch. Gerade gegen Ende der 90er häufen sich die Angriffe auf Migrantinnen, Menschen mit Behinderung oder auf andere nicht rechte Jugendliche. Auch Jürgen zieht sich immer mehr aus Grünau zurück, hält aber weiterhin an seiner klar erkennbaren linken Szenekleidung fest. Er will sich nicht verstecken. Die Angst, so sagt er, ist trotzdem sein ständiger Begleiter.
2: Du überlegst, wo setze ich mich in der Straßenbahn hin? Das heißt, du achtest schon darauf, dass du drauf guckst, wer steigt ein, um im Prinzip das Problem schneller zu erkennen, bevor das Problem bei dir ist. Um gegebenenfalls, wenn irgendjemand einsteigt und sagst, das könnte ein Problem geben, schon vorher auszuweichen. Ich bin da manchmal 2-3 Haltestellen vorher ausgestiegen und dann quasi querfeldein erstmal an den Wohnblocks vorbeigelaufen, damit die erstens ich nicht mit denen an einer Haltestelle aussteigen muss und die auch gar nicht sehen, wo ich hin will. Und ich bin mir auch relativ sicher, in der Straßenbahn, selbst wenn relativ voll war, und die meisten hätten wahrscheinlich weggeguckt, wenn irgendwas passiert wäre, nach dem Motto, es geht uns nichts an.
3: Und genau sowas passiert dann auch. Es ist Freitag, erinnert sich Jürgen, gegen 22 Uhr. Er ist auf dem Nachhauseweg Richtung Grünau. Plötzlich steigt eine Gruppe Neonazis ein und kommt auf ihn zu.
2: Die standen hinter mir, also ein paar sind nach vorne und haben sich dann tatsächlich 2 Haltestellen lang drüber unterhalten, ob sie mich jetzt zusammenschlagen oder nicht. So, und in dem Moment denkt man, also es ist klar, ich habe keine Chance, wenn ich jetzt quasi an der nächsten Haltestelle rausrenne, ist das völlig sinnlos, das ist nicht zu lösen. Drin bleiben auch und du sitzt halt einfach da, drehst Musik runter und versuchst dir quasi am besten überhaupt nichts anmerken zu lassen und dann sind sie halt doch ausgestiegen. Und einer hat gesagt, er hat heute keine Springerstiefel an, er will sich seine Sneaker nicht kaputt machen. In dem Moment tatsächlich echt eine Erleichterung, aber es ist halt auch eine Verstörung.
3: Jürgen kann viele solcher Geschichten erzählen und dabei spielt die Polizei die gleiche Rolle wie schon beim braunen Block der Montagsdemos oder dem Anschlag auf die Asylunterkunft. Sie schaut weg. Es soll sogar Absprachen mit dem Kirschbeckhaus gegeben haben. Das bedeutet, wenn sich jemand aus Angst oder um eine rechte Straftat zu melden an die Polizei wandte, verwies die auf die Zuständigkeit des Jugendamtes, statt Anzeigen aufzunehmen. Und selbst wenn es zu einer Anzeige kam, wurden die Strafverfolgungsverfahren, Zitat, im Interesse der rechten Jugendlichen behandelt. Angeblich, um die pädagogischen Prozesse im Kirschbeckhaus nicht zu stören.
2: Wenn du zu der Zeit als Linker aufgewachsen bist, dann bist du in der Logik aufgewachsen, dass du dich selbst organisieren und selbst schützen musst. Alle wussten, wenn du von Nazis angegriffen wirst, wirst du dich auf die Polizei nicht verlassen können. Ich hatte die ganze Schulzeit in dem Army-Rucksack vorne eine schwere Stahlkette drin, sodass ich einfach hätte, in dem Moment, wo was passiert, nach hinten greifen können, in den Rucksack rein und so eine schwere Stahlkette rausziehen können. Ich habe die nie eingesetzt, was bei den meisten wahrscheinlich auch so ist, aber einfach dieses Gefühl, dass du gegebenenfalls was dabei hast, verändert ein Stück weit die Wahrnehmung, zeigt aber an, wie viel Angst tatsächlich dann auch im Spiel ist.
4: Nicht nur auf die Polizei ist in diesem Fall scheinbar kein Verlass. In Zeitzeugenberichten wird auch behauptet, bei Angriffen auf offener Straße greift kaum jemand ein. Die Stadt inklusive des Jugendamtes will sowieso nie was von sogenannten Rechtsextremen gehört haben. Der Leipziger Oberbürgermeister Hinrich Lehmann-Grube sagt damals, ihm sei in Leipzig noch nie ein rechtsextremes Potenzial begegnet. Betroffene der rechten Gewalt fühlen sich vor den Kopf gestoßen. Ernst genommen werden sie nicht. Manche ziehen weg, für manche bleibt nur die Selbstorganisierung. Ende 1998 bildet sich daher die Grünauer Antifa-Gruppe. Erste linke Protestaktionen und Kundgebungen werden organisiert. Ganz zum Ärger des Kirschberghauses. Bei einer Demo 1999 greifen Nazis die Demonstrierenden an und bewerfen sie mit Steinen.
2: Und als aus dem Haus raus Neonazis gestürmt sind und die Demo angegriffen haben und Pflastersteine gegriffen haben und die Polizei auch nicht adäquat reagiert hat und es am nächsten Tag groß in der Presse war, war auf einmal das Problem so sichtbar, dass du es nicht mehr negieren konntest.
4: Nun steht das Thema fett in der Lokalpresse. Das Narrativ der jugendlichen Auseinandersetzung bleibt aber bestehen. Linke Krawallos einerseits, Jugendliche, die es nicht leicht haben, andererseits.
2: Wenn du als Linker von Faschos angegriffen wurdest, dann waren das jahrelang die Erzählungen der Auseinandersetzung unter Jugendlichen. Also der politische Hintergrund wird davon komplett negiert.
4: Auch die Verantwortlichen des Kirschberghauses bleiben bei ihrer Darstellung. Der Jugendamt-Abteilungsleiter Rainer Wischniewski behauptet vor dem Hintergrund antifaschistischer Proteste zum Beispiel, sie haben die pädagogische Arbeit von einem Jahr kaputt gemacht. Laut ihm trägt diese akzeptierende Jugendarbeit schließlich Früchte. Die Jugendlichen, welche laut ihm nur in Anführungszeichen rechts sind, sollen mit Neonazis nichts zu tun haben. Schließlich haben sie ja bei der Sanierung des Treffs geholfen und Hecken gepflanzt. In der LVZ beschreibt er außerdem eine Situation, in der ein glatzköpfiger junger Mann einem vietnamesischen Mädchen beim Blumenpflanzen half. Andere Leipziger SozialarbeiterInnen bemerken die zutiefst problematische Umgangsweise mit den Jugendlichen und erkennen die bedrohliche Situation. Der scheinbaren Hilflosigkeit wollen sie entgegentreten. Die kritische Initiative Strategien kontra Ohnmacht gründet sich. Sie fordern die Schließung des Treff 2 und finden allmählich auch die nötigen Druckmittel. Auf Grundlage einer intensiv recherchierten Diplomarbeit wird eine Studie zur Situation der rechten Jugend in Grünau erstellt. Die Schirmherrschaft übernimmt das Berliner Zentrum demokratischer Kultur. Die Grüne Partei legt sie schließlich im Februar 1999 dem Jugendhilfeausschuss vor. Auch die überregionale Presse berichtet jetzt verstärkt über die Zustände. Am Ende ist es der öffentliche Druck, der die Stadt zum Handeln zwingt.
3: Endlich zieht die Stadt Konsequenzen. Mehrere Verantwortliche, wie der Jugendamtsabteilungsleiter Rainer Wischniewski, werden entlassen. Am 22. Februar 1999 kommt dann der Tag, für den viele so lange gekämpft haben. Die Stadt beschließt einen längst überfälligen, umfangreichen Maßnahmenkatalog, um die rechte Gewalt in Grünau einzudämmen. Sie richtet zum Beispiel eine Opferberatungsstelle ein und auch die Fachstelle Extremismus und Gewaltprävention, die es heute immer noch gibt, wird gegründet. Außerdem beschließt die Stadt, den Treff 2 zu schließen. Die anderen beiden Jugendclubs sollen weiter bestehen. Margit Weinert ist damals gerade Landrätin und ihr ist klar, dass diese Maßnahme nicht ausreichen wird.
10: Und deshalb haben wir auch hin und her gesprochen, auch mit dem Jugendamtsverantwortlichen in Leipzig, wo wir gesagt haben, es bringt nichts, jetzt das herauszunehmen, sondern wir müssen im klaren, deutlichen Schnitt machen. Wir schließen das Haus insgesamt und es wird ausgeschrieben. Und jeder, der möchte, konnte sich bewerben. Dann war natürlich die Besonderheit, dass sich keiner beworben hat von den großen Trägern. Weder die Caritas noch Fröbel, Outlove oder Diakonie.
3: Niemand will das Kirschbeck-Haus übernehmen. Vielleicht glaubt auch niemand daran, gegen die rechten Strukturen anzukommen. Am Ende sind es ein paar ehemalige MitarbeiterInnen aus den anderen Jugendtreffs des Kirschberghaus, die sich der Herausforderung stellen. Sie gründen den Kinder- und Jugendtreff Grünau, der im Januar 2000 die Räume übernimmt. Und sie bitten Margit Weinert um Hilfe. Bis heute ist sie die Vorsitzende des Vereins. Ganz ohne Reaktionen bleibt die Übernahme allerdings nicht. Die rechte Szene versammelt sich weiterhin vor dem Kirschberghaus und versucht, ihr Revier zu verteidigen. Am Ende gelingt es aber irgendwie doch. Die rechten Jugendlichen ziehen sich an anderen Treffpunkten zurück.
10: Möglicherweise ist es heute gar nicht mehr so nachvollziehbar, dass wir das trotzdem gepackt haben und dass wir konsequent gegenüber den Mitarbeitern und den Jugendlichen durchgegriffen haben. Und das war sicherlich hart. Wir haben aber, und das wussten die Mitarbeiter, insgesamt als Verein verquere Diskussionen hier nicht zugelassen. Also ich akzeptiere das mal, du bist ja eigentlich ein netter Bursche. Oder wir haben hier Frankreichfahrten angeboten für die Jugendlichen. Wir haben genau geschaut, wer dort mitfährt. Ehrlicherweise gehört auch dazu, dass ich nach 5 Jahren die Hälfte des Personals ausgewechselt hatte, weil ich sie auch austauschen musste. Weil es gibt eine demokratische Grundlinie. Und die demokratische Grundlinie, die habe ich hier grundsätzlich erwartet.
3: Bis heute gibt es den Kinder- und Jugendtreff in Grünau. Das Haus sieht mittlerweile anders aus. Die Innenräume sind bunt gestaltet. Es gibt ein Musikstudio, einen Fitnessraum und ein Bastelzimmer. Auch an der strikten Durchsetzung der demokratischen Grundlinie hat sich bis heute nichts geändert. Und noch etwas bleibt.
10: Und wenn Sie heute ältere Leute fragen, ja, wo ist denn der Kinder- und Jugendtreff, da schauen die Sie groß an. Und wenn Sie sagen, ja, wir suchen das Kirschberghaus, ach ja, das ist dort und dort. Also der Name ist so verinnerlicht, der andere. Wobei wir schon über 20 Jahre jetzt hier sind und aber auch bewusst diesen Schnitt gemacht haben, um uns da abzugrenzen von denen.
3: Okay, fassen wir die Situation mal zusammen. Der antifaschistische Protest und das Engagement von Grünauer BürgerInnen sind zunächst erfolgreich. Die Stadt schließt das Kirschbeckhaus, es gibt einen neuen demokratischen Träger und nach fast 10 Jahren kommt es vereinzelt zu Festnahmen durch die Polizei. Immer mehr Nazis ziehen weg, andere Jugendkulturen wachsen nach. Reicht das aus, um die rechte Vorherrschaft im Viertel zu beenden? Wie sieht es aus in Grünau über 20 Jahre später?
10: Und auch heute haben sie die meisten Stimmen, die hier oder Mitgliedschaften, die sie hier haben, ist immer noch die PDS oder die Linken. Es ist noch nicht mal die AfD, die sie hier in der Mitgliedschaft in Größenordnungen haben.
4: Und tatsächlich, noch knapp hinter Konnewitz ist Grünau eine der größten Linksparteihochburgen in Leipzig, zumindest laut den Ergebnissen der Stadtwahl 2019. Und trotzdem wird das linken Büro in Grünau schon fast traditionell einmal im Jahr angegriffen. Die AfD erzielt hier mit fast 30% die meisten Stimmen in ganz Leipzig. Und auch die Szene-Nazis der 90er Jahre erblickt Jürgen zu Pegida-Hochzeiten und bei den Querdenken-Demos in der Corona-Zeit wieder auf der Straße. Heute noch häufen sich Angriffe auf Unterkünfte für Geflüchtete, besonders in Grünau. Erst letztes Jahr wurden Brandsätze auf eine Asylunterkunft geschmissen. Auf dasselbe Gebäude wie 31 Jahre zuvor. Es zeigt sich, dass es damals rechtliche Maßnahmen gab, doch die gesellschaftliche Aufarbeitung fehlt bis heute. Viele Leute in Grünau haben keinen Bock mehr, über die Geschehnisse von damals und heute zu sprechen. Vielleicht, weil sie selbst mit den Tätern sympathisieren. Vielleicht, weil sie sich ganz unpolitisch aus der Sache raushalten wollen. Vielleicht auch, weil sie ihr Grünau vor der Stigmatisierung schützen wollen.
2: Die Stigmatisierung, Plattenbau, Ostdeutschland, Rechtsextremismus, die funktioniert. Man will die halt nicht immer mit neuen Leben erfüllen, aber man muss halt tatsächlich drüber reden. Und die Plattenbausiedlungen sind auch heute noch in der sozialen Zusammensetzung, funktionieren die noch anders als andere Stadtviertel einfach. Und ich habe bestimmt Probleme und ich kriege die nicht gelöst, wenn ich so tue. Ja, das war mal und das hat es danach nicht gegeben. Bestimmte Zusammenhänge setzen sich halt fort. Und dass wir je nach Zählweisen entweder mehr als 200 oder mehr als 300 rechtsextreme Morde seit 1990 haben, hat auch etwas damit zu tun, dass genau diese Mehrheit gibt, die schweigt, die ignoriert, die wegschaut und das Problem nach wie vor verharmlost.
4: Das Schweigen geht weiter. Und trotzdem, die Diskussion um die sogenannten Baseballschlägerjahre haben vor wenigen Jahren wieder große Wellen geschlagen. Ein totgeschwiegenes Problem wird mit dem Aufstieg der AfD und tödlichen Anschlägen wie in Halle oder Hanau wieder sichtbar. In Leipzig haben es antifaschistische Gruppen und engagierte PolitikerInnen geschafft, den Nazis zumindest kurzfristig entgegenzutreten. Jürgen Kasek führt diese Auseinandersetzung immer noch, wie er selber sagt. Heute als Lokalpolitiker in Leipzig. Doch die faschistische Kontinuität besteht weiterhin in ganz Deutschland. Für seine Heimat und vielleicht auch konkret für Grünau muss Jürgen aber insbesondere feststellen:
2: Die Baseballschlägerjahre haben im Osten nie aufgehört. Nie.
3: Das war eine Recherche von Sebastian Grobitsch und Clara Haferkamp. Für Klaus R., Horst K., Mario L., Bernd Griegol, Ahmed Bachir, Nuno Lorenzo, Thomas K., Karl-Heinz Teichmann, Kamal Kilade, André K., Gerhard S., Gerhard Helmut B., Christel G. und alle anderen, die der rechten Gewalt in Leipzig seit den 90ern zum Opfer gefallen sind.
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Highlife von Red Boy hier bei Mephisto 97.6 und damit hallo und herzlich willkommen zur ersten Ausgabe direkt im September. Ja, und in dieser Ausgabe wird ordentlich gefeiert. Und nein, das nicht nur, weil endlich September ist und damit, zumindest wenn es nach mir geht, endlich Herbst, sondern auch, weil in Leipzig einiges los ist und war und auch einiges los sein wird. Zum einen feiert die Deutsche Nationalbibliothek nämlich ihren 110. Geburtstag. Außerdem ist heute in Deutschland der Antikriegstag. Der soll an den Beginn des Zweiten Weltkriegs vor 87 Jahren erinnern. Und genau diesen Tag hat sich das KünstlerInnen-Kollektiv Krudebude ausgesucht, um ihr Projekt Gemischte Gefühle in kriegerischen Zeiten zu starten. Bis zum 20. September gibt es dabei verschiedene Veranstaltungen und einen Audio-Walk zu erleben. Wir haben eine der KünstlerInnen getroffen und mit ihr darüber gesprochen, was man sich unter dem Motto genau vorstellen kann. Die Antworten dazu bekommt ihr hier in circa einer halben Stunde. Vorher gibt es ja allerdings noch etwas zu feiern für Fans von Elefant, Tiger und Co. Also an meinen Papa und alle anderen da draußen, die rigoros alle Folgen aufnehmen, lausche auf und zugehört. Denn für uns geht es gleich in den Leipziger Zoo. Dort hat heute endlich der neue Themenbereich Feuerland eröffnet. Auf mehreren tausend Quadratmetern geben sich Pinguin und Seelöwe die Flossen in die Hand. Was es sonst noch so zu erleben gibt, das erfahrt ihr hier gleich nach dem nächsten Song. Und das ist You Will Be Coming Around von Tom Stay.

0: Thomas Day war das mit You Will Be Coming Around und ihr kamt auch wieder around zu direkt eurem Nachrichtenmagazin hier bei Mephisto 97.6 um gleich 18.11 Uhr. Der Leipziger Zoo zählt zu den beliebtesten Ausflugszielen in Leipzig und Umgebung. Und seit dem Nachmittag ist er um einen neuen BesucherInnen-Magnet reicher. Mit Feuerland wurde ein neuer Themenbereich eröffnet, der die BesucherInnen auf einer Reise ins südliche Südamerika nach Feuerland mitnimmt. Auf 5500 Quadratmetern leben unter anderem 40 Humboldt-Pinguine, Seelöwen, 9 neue Pelikane und Robben. Ja, und auch meine Kollegin Juli Renner war heute auf der Anlage unterwegs und durfte vor der offiziellen Eröffnung schon mal hinter die Kulissen schauen.
1: Vor Ihnen steht ein überglücklicher Mensch. 8 Jahre Planungs- und Bauzeit und entstanden ist nicht einfach nur eine neue Tieranlage. Entstanden ist ein einzigartiges Projekt, eine Weltneuheit, wie ich gerne sage.
2: So beginnt der Direktor des Leipziger Zoos, Professor Jörg Jünholt, die Feier zur Eröffnung des Feuerlands. Zu den geladenen Gästen zählt, neben privaten SpenderInnen und Leipzigs Oberbürgermeister Burkhard Jung, unter anderem auch Christoph Schwitzer, Präsident des Europäischen Zooverbands. In seiner Rede erklärt er, welche Rolle Zoos, seiner Meinung nach, im 21. Jahrhundert einnehmen.
3: Wie Sie wissen, leben wir in einer Zeit, in der die Biodiversitätskrise weltweit immer gravierender wird. Und moderne Zoos sind deshalb längst mehr als Orte der Erholung. Sie sind Zentren des Naturschutzes, sie sind auch eine Bildungsinstitution, sie sind wissenschaftliche Einrichtungen.
2: Anschließend können sich die GästInnen selber ein Bild des neuen Geheges machen. Bei einer Führung durch den über 100 Meter langen Unterwassertunnel schwimmen die Seelöwen und Pinguine direkt über die Köpfe der BesucherInnen hinweg. Doch auch an der frischen Luft kommt das Gefühl auf, den Tieren sehr nah zu sein. Im Gehege wird komplett auf eine Mauer oder einen Trennzaun verzichtet. Trotzdem wirkt die Anlage, vielleicht auch wegen der hohen Felsenwände, für seine 5500 Quadratmeter überraschend klein. Nach einer abschließenden Videobotschaft des sächsischen Landtagspräsidenten Alexander Dierks können auch noch die Tiere ihr Können zeigen. Bei einer Showeinlage mit TierpflegerInnen springen und brüllen die Seelöwen um die Wette.
0: Und da war ich doch abgelenkt von diesen fantastischen Seelöwen, die uns meine Kollegin Juli Renner hier präsentiert hat und diesen Eindruck aus Feuerland uns gezeigt hat. Die Anlage hat 5 Jahre gebraucht, um gebaut zu werden und jetzt ist sie endlich für alle ZoobesucherInnen geöffnet. Und hier geht's jetzt weiter mit ein bisschen Musik und zwar von dem Duo Power Snatch, bestehend aus der Sängerin Hayley Williams, die einigen von euch vielleicht von der Band Paramore bekannt sein dürfte, und Daniel James. Hier ist ihr Song New Legs.

0: Overtones von James Ellis Ford hierbei direkt um 18.20 Uhr. Nicht nur im Zoo gibt es Grund zum Feiern, auch die Deutsche Nationalbibliothek am Standort Leipzig feiert morgen, und zwar ihren 110. Geburtstag. Als Geschenk gibt es jedoch nicht nur Konfetti und Kuchen. Noch im März sah es nicht gut aus für den dringend benötigten Erweiterungsbau der Nationalbibliothek. Kulturstaatsminister Wolfram Weimer hatte sich gegen den Ausbau ausgesprochen, doch jetzt gibt es gute Nachrichten. Mehr dazu weiß mein Kollege Florian Böhm. Florian, das klingt ja jetzt fast schon so, als ob die Bibliothek jetzt doch das Geld für den Ausbau bekommt.
1: Ja, genau. Im März meinte der Kulturstaatsminister Wolfram Weimer noch, eine physische Bibliothek sei nicht mehr zeitgemäß und die Nationalbibliothek sollte sich stattdessen auf die digitalen Medien fokussieren. Diese Woche kam jedoch der Umschwung und das Kulturstaatsministerium hat verkündet, dass der Bund das Geld für den Erweiterungsbau fest im Haushalt für das nächste Jahr eingeplant hat. Nach Angaben des Ministeriums geht es da um 156 Millionen Euro.
0: Das ist natürlich eine ganze Menge Geld. Wie kam es denn jetzt dazu, dass der Minister seine Meinung geändert hat?
1: Ja, Johannes Neuer, der Direktor der Nationalbibliothek, hat dazu geäußert, dass in den vergangenen Monaten intensive Gespräche mit dem Ministerium geführt wurden und so eine Lösung erarbeitet habe. Und das hat er aber auch betont, dass auch die Proteste in der Bevölkerung, zum Beispiel während der Leipziger Buchmesse, Einfluss auf die Entscheidung hatten.
2: Alle Formen der Entrüstung, sage ich mal, haben dazu beigetragen, dass wir dieses Ziel gemeinsam erreichen konnten und dass die Buchstadt Leipzig ihre Rolle in der Republik als das Magazin der Republik weiter ausleben kann.
1: Das sorgt auch dafür, dass der Ausbau der Bibliothek wohl schon 2027 starten kann. Und laut Neuer sei das auch dringend notwendig, denn es sei wichtig, auch physische Kopien deutschsprachiger Bücher weiter zu archivieren, um die Medien so abzuspeichern, wie sie auch genutzt werden, so Neuer. Täglich kämen etwa 3000 analoge Medien neu zum Bestand dazu.
0: Was hat denn die Nationalbibliothek am Standort hier in Leipzig für eine Bedeutung für die Stadt?
1: Also einmal natürlich die Bedeutung hinsichtlich der etwa 300 Arbeitsplätze, die in Leipzig bestehen. Dazu kommt aber auch noch die kulturelle und historische Bedeutung für eine Buchstadt wie Leipzig, meint Direktor Johannes Neuer. Denn Leipzig hat damals vor über 110 Jahren einen wesentlichen Beitrag zur Gründung geleistet, indem sie ein Grundstück bereitgestellt hat. Und das mitten im Ersten Weltkrieg war schon eine besondere Herausforderung, meinte Neuer.
2: Für mich ist das einfach auch ein Zeichen dafür, wie wichtig es ist, dass man eben auch in Zeiten von Herausforderungen in Kultur und in die Bewahrung von kulturellem Erbe investiert.
0: Das berichtet mein Kollege Florian Böhm über das 110-jährige Jubiläum der Deutschen Nationalbibliothek und die geplanten Baumaßnahmen.
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0: Skeletons von Tame Impala und Scarver Scott war das hier. Und gleich gibt's hier nochmal die wichtigsten News von heute, bevor wir über das Projekt Gemischte Gefühle in kriegerischen Zeiten sprechen.
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2: Mit Lilly Trümmer. Bundesinnenminister Alexander Dobrindt und Außenminister Johann Wadephul haben in einem gemeinsamen Statement Russland für den Sprengstoff-Drohnenanschlag Anfang August am Flughafen in Leipzig-Halle verantwortlich gemacht. Als Reaktion auf den Anschlag soll das russische Generalkonsulat in Bonn ab Mitte September geschlossen und der Vertrag für das russische Haus in Berlin gekündigt werden. Um die finanzielle Handlungsfähigkeit der Stadt Leipzig zu sichern, soll in der morgigen Stadtratssitzung über ein umfassendes Haushaltssparpaket für die nächsten Jahre abgestimmt werden. Das Dezernat für Finanzen hatte eine entsprechende Beschlussvorlage veröffentlicht. Einkürzungen sind etwa im sozialen Sektor geplant, außerdem sollen Stellen in der Stadtverwaltung gestrichen werden. Am Nachmittag hat auf dem Leipziger Ostfriedhof eine Gedenkveranstaltung zum 87. Jahrestag des deutschen Überfalls auf Polen und dem Beginn des Zweiten Weltkriegs stattgefunden. Nach Angaben der Stadt Leipzig starben während des Krieges mehr als 400 Polen in Leipzig. An sie wurde mit der Gedenkveranstaltung und einer Kranzniederlegung am polnischen Mahnmal auf dem Friedhof erinnert. Der neue Themenbereich Feuerland im Zoo Leipzig ist am Nachmittag feierlich eröffnet worden. Nach Angaben des Zoo Leipzig leben in der über 550.000 Quadratmeter großen Anlage Humboldt-Pinguine, Seelöwen, Robben und Pelikane. Der Neubau habe fast 5,5 Jahre gedauert und knapp 50 Millionen Euro gekostet. Und das Wetter? Es ist bewölkt in Leipzig bei 22 Grad aktuell. Am Abend kann es vereinzelt noch einmal nass werden. Morgen wechseln sich ähnlich wie heute Sonne und Wolken ab bei Temperaturen zwischen 13 und 23 Grad. Es ist 18.32 Uhr. Das waren die Schlagzeilen.
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0: Und weiterhin mit Julia Heidig am Mikrofon, außerdem mit Tiavo und Paula Caroline.

0: Erzähl mir nichts von Liebe von Tiavo und Paula Caroline hier bei Mephisto. Das Völkerschlachtdenkmal im Leipziger Südosten ist ein Mahnmal voller Geschichtsträchtigkeit. Es soll an die historische Völkerschlacht von 1813 erinnern und steht heute vor allem als mächtiges Mahnmal gegen den Krieg und für den Frieden in Europa. Und genau hier ist am Nachmittag anlässlich des heutigen Antikriegstages ein Projekt des KünstlerInnen-Kollektivs Krudebude gestartet. Unter dem Titel Gemischte Gefühle in kriegerischen Zeiten nutzt die Gruppe das Völkerschlachtdenkmal als Kulisse für einen Ort des Austauschs über Emotionen wie Angst, Wut und Hoffnung, die die aktuellen Krisenlage prägen. Auf eine etwas andere Art. Über das Projekt konnte meine Kollegin Lilly Drummer mit einer der beteiligten KünstlerInnen Nora Überhorst sprechen.
1: Hallo Frau Überhorst.
2: Hallo Frau Drummer.
1: Ich würde gern mit der Idee hinter Ihrem Projekt einsteigen. Der Titel heißt Gemischte Gefühle in kriegerischen Zeiten. Welche Gefühle begegnen Ihnen denn gerade am häufigsten, wenn Sie mit Menschen in Leipzig über die aktuelle Lage sprechen?
2: Ja, also das ist ganz unterschiedlich. Ich würde sagen, zentral sind doch zwei Gefühle. Das ist einmal die Angst und dann die Wut. Genau, also das haben wir sehr häufig gehört in den vielen Interviews und Straßenumfragen, die wir geführt haben, dass die aktuelle Situation eben die Menschen beängstigt und auch ein bisschen in so eine Schockstarre leiten lässt und aber gleichzeitig auch eine Wut über unterschiedliche Dinge, wie zum Beispiel, dass so viel Geld jetzt auf einmal zur Verfügung steht, das in die Rüstungsindustrie fließen kann oder Wut darüber, dass die Wehrpflicht vielleicht wieder zurückkommt und junge Menschen ja eben sich damit auseinandersetzen müssen. Und auch ja, eine Art Hilflosigkeit und Wut natürlich auch über die Kriegstreiber. Das ist so das Zentrale.
1: Im Zentrum Ihres Projektes steht ja ein Audio-Walk. Könnten Sie kurz erklären, was es damit auf sich hat?
2: Ja, zum Audio-Walk. Der ist entstanden aus 30 Gesprächen, die wir geführt haben mit Jugendlichen, Rentnerinnen, Soldaten, Friedensaktivistinnen, Menschen, die aus Kriegsgebieten geflohen sind. Und daraus haben wir gerahmt von einer Erzählstimme einen Hörspaziergang entwickelt. Dieser führt in rund 40 Minuten rund um das Völkerschlachtdenkmal und zeigt eben verschiedene Perspektiven und Gefühle auf Themen wie Aufrüstung und Wehrpflicht und weitere Kriegsdiskurse.
1: Sie sind am Anfang schon mal darauf so ein kleines bisschen eingegangen. Krieg und Krisen lösen ja oft ein Gefühl der Ohnmacht aus. Wie gelingt es denn dem Projekt, diese Emotionen wieder einzufangen, ohne dass man dann völlig erschlagen davon ist?
2: Ja, das war auf jeden Fall eine Herausforderung, sich diesem Thema, was ja eben sehr viel negative und angstbelastete Emotionen hervorruft, gerecht zu werden oder dem zu begegnen. Und wir hatten das häufiger in der Konzeption, dass wir selbst auch gedacht haben, uiuiui, das Thema ist ganz schön schwer, wie kommen wir da wieder raus? Ich würde sagen, zum einen ist das unsere Herangehensweise, die künstlerische Herangehensweise, die eben nochmal eine neue Ebene eröffnet und neue Formate findet, diesem Thema zu begegnen und vielleicht immer eine kleine Chance der Utopie mit sich hat oder der Hoffnung, weil ja uns zentral eben auch war die Frage, und die haben wir jeder einzelnen Person, mit der wir gesprochen haben, gestellt, was ihnen denn Mut macht, auch aktuell, und eben hilft, den Kopf nicht in den Sand zu stecken. Und das war schön zu hören, welche Antworten da gekommen sind. Und natürlich sind das vielleicht nicht die Antworten auf die großen Fragen, aber für jede Person im Einzelnen ist es ja eben ganz wichtig, sich auch aktiv zu fühlen oder selbstbestimmt zu fühlen. Und ja, da haben wir dann doch im Kleinen viele schöne Antworten gefunden und fragen auch die Besucherinnen des Audio Walks oder der gesamten Intervention. Und ja, wir können natürlich die Krisen nicht lösen, aber wir wollen eben die Menschen aus dem alleinigen, einsamen Nachdenken über dieses Thema herausholen und sagen, okay, uns treiben diese Gefühle alle rum und lass uns offen darüber sprechen und dann gemeinsam weitersehen, was wir tun können.
1: Wie möchte denn das Projekt nicht nur die Menschen in Leipzig da so mitnehmen, sondern auch das Völki? Also Sie haben ja am Völki auch ein riesiges Banner aufgehängt. Wie geht es denn auch darum, die Wahrnehmung des Denkmals zu verändern?
2: Ja, das war sehr interessant. Wir sind ja eingeladen worden eben von der Stiftung Völkerschlachtdenkmal und haben uns dann erstmal ja tiefer mit dem Denkmal und seiner durchaus kontroversen Geschichte beschäftigt. Das ja, Denkmal wurde immer wieder vereinnahmt von den Nazis während der DDR und ja, ist immer wieder Fläche von Diskurs. Und so haben wir dann auch nachgedacht, okay, was wollen wir denn machen? Was können wir denn machen? Und es ist ja ein Kriegsdenkmal und wird jetzt immer mehr umgedeutet in Friedensdenkmal. Deshalb war klar, dass wir in diesem Komplex irgendwie arbeiten ja, das war spannend, sich damit auseinanderzusetzen und auch einen kleinen oder auch einen gewissen kritischen Blick auf dieses Denkmal zu werfen und die Inhalte, die dort immer noch teils gewollt, teils ungewollt transportiert werden. Und ja, dieses Völkerschlachtdenkmal als so das größte Denkmal Europas nochmal eine neue Herausforderung für uns.
1: Als vielleicht abschließende Frage, weil das ist ja genau die Frage, die auch im Projekt gestellt wird. Was macht Ihnen in der aktuellen Zeit Angst, aber was macht Ihnen vielleicht auch Mut?
2: Ja, große Frage. Aktuelle Entwicklungen machen mir gerade Angst. Auf jeden Fall die vermeintlichen Kriege, die es gibt, aber auch auf jeden Fall die Klimakrise, die wir erleben. Also Krisen sind komplex und auch, ja, ich habe gerade vor 9 Wochen einen kleinen Jungen zur Welt gebracht und bin jetzt noch mehr in der nächsten Generation auf. Das macht mir schon Angst und ja, Mut und Hoffnung. Also schöpfe ich auf jeden Fall aus solchen Projekten wie diesen und auch aus diesen Kooperationen, die wir eben haben mit verschiedenen Künstlerinnen oder aus den Menschen, mit denen wir gesprochen haben, die ankämpfen gegen einfache Antworten, gegen Rassismus, gegen verschiedene Arten von Diskriminierung und sich zusammenschließen und mutig sind und das Wort erheben und einfach solidarisch sind. Das macht mir Mut.
0: Sagt Nora Überhorst vom KünstlerInnenkollektiv Grudebude im Gespräch mit meiner Kollegin Lilly Drummer. Das Gespräch haben wir am Vormittag aufgezeichnet. Hier geht's jetzt weiter mit etwas Musik und die kommt aus Köln von der Künstlerin Jules. Hier ist ihr Song A Rough In-Betweener.

0: Mein Dach von Die Zigaretten. Und bevor ihr jetzt gleich für eine Zigarette aufs Dach geht, da schauen wir uns doch gleich nochmal an, was man heute Abend sonst noch so machen kann in Leipzig.
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0: Und Tipps, was man so machen kann in Leipzig, hat meine Kollegin Lilly Drummer für mich. Hi Lilly.
3: Hi Julia.
0: Dann schieß mal los. Was hast du so Schönes für mich?
3: Ja, ich habe mich so ein bisschen gefragt, wir kennen uns jetzt schon so lange, aber ich weiß nicht, ob du dein Popcorn süß oder salzig magst.
0: Das Ding ist, ich kenne mich auch sehr lange und ich kann dir die Frage nicht beantworten. Also ich nehme immer süßes Popcorn, aber in meinem Kopf, ich wäre gern so eine cool, edgy Person, die das salzige Popcorn nimmt. Aber wenn ich realistisch bin, ich kann so eine Handvoll salziges Popcorn essen, dann habe ich die Schnauze voll.
3: Same, unpopular opinion, aber salziges Popcorn. Ich habe dir auf jeden Fall einen Kinofilm mitgebracht und ich fange mit dem Popcorn an, weil das ein Überraschungsfilm ist.
0: Oha.
3: Ich weiß nicht, ob du davon weißt, aber jeden ersten Dienstag im Monat spielen die Passage-Kinos quasi einen Sneak Preview, ein Überraschungsfilm und deswegen, ich kann dir leider überhaupt gar nichts zum Film erzählen, aber ich dachte, dass es ja ganz cool ist, einfach mal so frei Schnauze auf gut Deutsch gesagt ins Kino zu gehen.
0: Auf jeden Fall, also wenn man Fan von Überraschungen ist und damit gut kann, dann...
3: Ja, also es ist tatsächlich so, dass man sagen muss, es gibt generell für alle Filme eine allgemeine Trigger-Warning, weil man ja vorher noch nicht so wirklich teasen kann.
0: Der kann ja auch easy irgendwie ein krasser Horrorfilm oder so sein.
3: Ja, genau. Aber für so sehr explizite Themen kann man sich auf der Website auch nochmal einklicken und da stehen dann auch genauere Trigger-Warning. Aber ansonsten kann man sich einfach darauf einlassen. Das Ganze geht 20.30 Uhr los, also auch noch ein bisschen Puffer.
0: Gut Zeit, na dann.
3: Sendung, Julia.
0: Ja, Mensch, für alle Kinofans wäre das doch eine Idee. Was hast du noch für mich?
3: Genau, ich habe dir ansonsten noch ein Theaterstück mitgebracht. Da muss man sich allerdings leider ein kleines bisschen beeilen, weil das Ganze geht schon 19 Uhr los.
0: Mhm.
3: Aber ich habe ja Germanistik studiert.
0: Oha,
3: und ich weiß nicht, ob du das allegorische Märchen von Peer Gynt kennst.
0: Ja, natürlich kenne ich das. Für alle, aber natürlich sind nicht alle unsere Zuhörerinnen so auf dem Germanistik-Sprung wie ich. Vielleicht magst du es trotzdem nochmal zusammenfassen.
3: Ja, also Peer Gynt ist im Originalstück so ein Schwindler und Aufschneider und der schafft sich so ein bisschen so eine Parallelwelt. Und das Theater der jungen Welt hat sich jetzt dieses Stück nochmal zur Brust genommen und hat das auf so einen Social-Media-Trip umgewandelt. Also Peer Gynt lebt quasi in einer Social-Media-Parallelwelt und ich finde halt, dass das total gut passt, weil Social Media ist halt auch einfach voller so Fake.
0: Ja, so Blender.
3: Ja,
0: und ja, also man zeigt so ein bisschen das Leben, was man zeigen will. Und
3: genau,
0: nicht um die
3: es geht quasi so ein bisschen um das Spiel mit dem eigenen Ich oder was man davon hält, wofür man sich selber hält, was man zeigt, was man verbirgt, was man ausschmückt und so weiter.
0: Ist auch so ein bisschen gesellschaftskritisch.
3: Ja, genau.
0: Okay, cool.
3: Ja.
0: Nochmal 19 Uhr war es.
3: Ja, 19 Uhr im Theater der jungen Welt.
0: Das ist im...
3: Das ist, glaube ich, meiner Meinung nach bei der Oper. Also, oder?
0: Ja,
3: oder? Ich glaube.
0: Ja, also ich war in Germanistik immer besser als in Geografie.
3: aber ist auf jeden Fall schon eine Weile her.
0: Ja, aber es ist im Theater der jungen Welt. Thema Social Media, ihr habt alle Google.
3: Ja.
0: Gut, wir haben einen Film hier am Theater. Hast du noch einen dritten Tipp für mich?
3: Ich habe passend zu meinem Germanistikstudium noch eine Lesung mitgebracht.
0: Muss ja lohnen.
3: Aber auch für Leute, die Thriller mögen und Geschichte.
0: Okay, eins von beiden finde ich jetzt gut.
3: Ja, pass auf.
0: Es ist nicht der Thriller.
3: Es geht, also die Lesung trägt den Namen Tote auf Urlaub Berlin 1919. Und es geht um den Mord an Rosa Luxemburg und Karl Liebknecht und die revolutionären Kämpfe in Berlin 1919. Klaus Gietinger ist ein Autor des Buches und er spricht quasi über diesen historischen Hintergrund, der dort passiert ist. Und Alina Antonov ist eine Schauspielerin und die liest quasi aus diesem Kriminalroman. Und ich stelle mir das irgendwie
0: das klingt wirklich
3: total
0: geil.
3: Cool vor.
0: Ja, das klingt so ein bisschen du weißt, was ich meine.
3: Ja, genau. Also ich kann mir so vorstellen, dass man einfach total gut eintauchen kann.
0: Ja, auf jeden Fall.
3: Und das wirklich wie so eine kleine Kriminalgeschichte mitverfolgt. Das Ganze geht leider aber auch schon 19 Uhr los, aber ich bin mir sehr sicher, dass man auch ein bisschen später dazu stoßen kann.
0: Ich denke mal, glaube ich, bei Lesungen, wenn man sich einfach so hinten so ein bisschen ganz leise, kein Geräusch machen, sich hinten so ein bisschen ganz nett platziert, dann schafft man das auch in den restlichen 7 Minuten noch. Drei ganz, ganz fantastische Tipps. Vielen lieben Dank dir, Lilly.
3: Danke, Julia.
2: Das waren
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0: Ja, es gibt also allerhand zu erleben heute Abend. Man kann es aber auch machen wie Milli und Fritzi und jagt einfach Träume und bleibt dann wach liegen. Ist auch eine Idee.

Wir jagen Träume und dann liegen wir wach hier bei Mephisto 97.6 und damit neigt sich eine Stunde direkt leider auch schon wieder dem Ende entgegen. Ja, und bevor ich jetzt ganz klassisch Danke sage an dieser Stelle in der Sendung, kurz noch der Hinweis eben aus dem Losmachen. Das Theater der jungen Welt befindet sich natürlich am Lindenauer Markt. Also bis 19 Uhr. Wenn ihr in der Gegend seid, schaut doch gerne mal vorbei. Ansonsten natürlich ganz, ganz großes Dankeschön erstmal an euch da draußen fürs Zuhören, aber auch vor allem an meine RVD-Kollegin Lilly Drummer. Und Kollegin ist vielleicht das falsche Wort, weil ich habe hier gesessen und moderiert und Lilly Drummer hat diese ganze Sendung geschmissen. Und zwar hat sie nicht nur die Sendung verantwortet, sondern auch die Nachrichten gemacht, die Beiträge betreut, das Losmachen gesprochen und das Interview hat sie auch geschrieben und geführt. Echter Profi halt, mehr kann ich dazu einfach nicht sagen. Also Chapeau. Die Musik, die kam allerdings nicht von ihr, sondern von Laura Mildenberger. Und in der Technik wurde ich tatkräftig unterstützt von Marcel Winkler. Ja, und mein Name ist Julia Heidecke. Ich habe euch jetzt eine Stunde lang ins Ohr gequatscht und danke euch nochmal ganz fest fürs Zuhören. Morgen geht's hier weiter mit unserem Musikmagazin Tonleiter. Ja, und einen letzten Song, den habe ich natürlich trotzdem noch für euch, und zwar The Table von Grandma's House. Ich sage Tschüss mit Üs und macht's gut und bis zum nächsten Mal.

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1: Menschenskinder, das kann doch nicht wahr sein. Schon wieder kein Fisch im Netz.
2: Frischer Fisch, kauft frische Fisch. 1,50 Mark. Makrele.
3: Sag mal, hast du keinen Fisch mehr?
1: Nee, du. Ich hatte heute schon wieder kein Glück. Vielleicht gibt's morgen dann welche.
3: Ja?
1: Ja, ja. Ach, wie ich das hasse! Wie soll ich denn bitte Fisch verkaufen, wenn ich keinen fange? Ach, Mann. Mein Traum vom großen Geld wird wohl nie in Erfüllung gehen. Warum bist du nur so grausam? Alle anderen haben immer genügend Fisch zum Verkaufen. Ich nie. Dabei ist die Nachfrage so hoch. Aber nein, du verhinderst, dass ich reich werde, während alle anderen das große Geld scheffeln. Was habe ich dir getan? Ach, das hat doch keinen Zweck. Jetzt bin ich schon so verzweifelt, dass ich anfange, mit dem Meer zu sprechen.
2: Frischer Fisch, kauft frische Fisch, 1,50 Mark Makrele, habe 1,50 Mark Makrele, gute Qualität.
4: Drei Heringe bitte.
1: Tut mir leid. Fisch ist alle. Dann musst du morgen wiederkommen.
4: Ach, das ist aber schade. Aber irgendwie hast du auch nie genug beim Fischen.
1: Ja, das ist wirklich traurig. Also, wenn man wirklich kein... Moment. Woher weißt du das überhaupt?
4: Ja, das ist ja nicht zu übersehen. Außerdem habe ich gestern mitbekommen, wie du deinen Frust aufs Meer hinausgerufen hast.
1: Das hast du gehört?
4: Das war auch nicht zu überhören, so laut, wie du da geschimpft hast.
1: Das ist ja auch ein Trauerspiel, weißt du? Ich will einfach mehr Glück beim Fischfang haben. Dann wäre ich ein reicher Mann.
4: Dabei könnte ich dir helfen.
1: Wie willst du mir dabei helfen?
4: Ich könnte dafür sorgen, dass du so viel Fisch fangen kannst, wie du möchtest. Aber dafür müsstest du mir Gesellschaft leisten.
1: Und wie stellst du dir das vor?
4: Du wärst die nächsten 10 Jahre bei mir, auf dem Meer. In dieser Zeit darfst du nicht an Land gehen. Sonst verlierst du alles.
1: Und wie soll ich dann meinen Fisch verkaufen?
4: Einmal am Tag kannst du in den Hafen fahren und deinen Fisch zu Geld machen.
1: Okay. In Ordnung. Ich meine, was sind schon 10 Jahre, wenn ich danach reich bin? Hallo.
5: Hallo. Ah, du bringst mir den Fisch.
1: Ja. Hast du das Geld?
5: Hier. Hilfst du mir heute endlich beim Tragen?
1: Nee, das geht leider nicht. Tut mir leid. Ach komm, du weißt, ich darf nicht wirklich sagen, warum. Ich würde dir wirklich gerne helfen, also wirklich. Aber ich kann nicht.
5: Was ist das für ein Mann, der einem Mädchen nicht hilft und auch noch immer Ausreden erfindet? Lass es ruhig bleiben, ich schaffe das auch alleine.
1: Nein, warte, das ist keine Ausrede. Ach, du hast ja recht. Ich meine, kurz aussteigen, das wird schon nicht so schlimm sein.
5: Danke. Wie viel Geld du in deinem Boot hast.
1: Oh, ja, natürlich. Also, ich spare ja auch schon seit 9 Jahren.
5: Aber für was? Ich sehe dich immer nur alleine. Hast du eine Familie?
1: Nein, nein. Aber nächstes Jahr, da werde ich wiederkommen als reicher Mann. Und dann bleibe ich für immer. Und dann werde ich auch eine Familie gründen.
5: Ein reicher Mann, du hast es gut. Und ich bleibe eine arme Fischmagd.
1: Bist du eigentlich schon jemandem versprochen?
5: Was, ich? Nein. Ich muss jetzt weiterarbeiten. Bis morgen.
1: Ach, ich freue mich jetzt schon, dich wiederzusehen. Ach, aber jetzt muss ich erst mal wieder in mein Boot. Ein langes Jahr noch. Mist! Das war dumm von mir. Kurz vor dem Ziel habe ich alles riskiert, was ich mir erarbeitet habe. Ach, ich hätte mein Boot nicht verlassen dürfen. Aber, es war auch wirklich schön mit ihr. Ach, vielleicht wurde mein Verstoß ja auch gar nicht bemerkt.
6: Glaubst du das wirklich? Ich bin überall, ich umgebe dich.
1: Was? Nein, nein, das kann nicht sein. Jetzt komm, jetzt hör auf mit dem Quatsch und zeig dich.
4: Wie gesagt, ich bin überall.
1: Das ist lächerlich. Bist du etwa eine Hexe?
4: Dummkopf, ich bin das Meer selbst.
1: Ja klar, also veräppeln kann ich mich selber.
4: Ich werd's dir beweisen.
1: Was?
4: Der Strudel wird dich verschlucken, dich und dein Geld.
1: Nein, warte. Komm, gut. Gut, behalte dein Geld, ja? Ich bleibe auch gern noch 10 Jahre länger bei dir, ja? Komm, bitte lass mich am Leben.
4: Dich behalte ich sowieso.
1: Nein. Was ist also dein Dank dafür, dass ich dir die ganze Zeit treu geblieben bin? Du Hexe!
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1: Ah, hi. Sie sind der Pfarrer, oder?
2: Ja, wie kann ich dir helfen, Tochter?
1: Ach, ich wollte mir das hier nochmal ansehen. Ist ja schon echt cool, so eine alte Kirche.
2: Ja, die alten Gemäuer erzählen viele Geschichten. Jahrelang sind hier Generationen von Menschen ein- und ausgegangen. Hier spürt man wahrlich die Gegenwart Gottes.
1: Nice. Und Ihnen gehört das Ganze was?
2: Nun, die Kirche gehört nur Gott, dem Herrn.
1: Nun ja, klar. Aber Sie sind ja derjenige, der den Laden schmeißt, oder?
2: Nun, wenn du so willst.
1: Das ist cool. Was machen Sie da so den ganzen Tag?
2: Oh, ich habe viele Aufgaben. Ich halte Messen ab, Hochzeiten, Taufen und Festtagsgottesdienste. Aber vor allem helfe ich den Menschen, die hierher kommen, um Rat zu suchen.
1: Lässig. Das gibt ihnen ja schon voll viel Macht und so. Und wie kann man sich als einsames Mädchen hier so die Zeit vertreiben?
2: Möchtest du vielleicht, dass ich dir die Beichte abnehme?
1: Oh ja. Ja, das ist eine mega gute Idee. Ich bin voll das böse Mädchen manchmal.
2: Nun, wenn du deine Sünden bereust, wird Gott dir vergeben.
1: Und können sie mich läuten, Vater?
2: Wolltest du läutern sagen?
1: Whatever. Na, dann los, Herr Pfarrer. Nimm die Sünde von mir.
2: Ich muss sagen, dein Tonfall verunsichert mich etwas.
1: Oh nein. Ach, jetzt habe ich es wieder getan. Ich bin so ein ungezogenes Ding. Verzeihen Sie mir?
2: Gott. Gott verzeiht dir.
1: Ach, jetzt lassen Sie doch mal Gott aus dem Spiel. Hey, ich mag Ihren Kragen.
2: Danke.
1: Sieht voll eng aus. Sie sind bestimmt krass muskulös darunter, oder?
2: Wie bitte?
1: Ich könnte das nicht tragen. Mein Hals ist total steif. Hier, fühlen Sie mal. Spüren Sie es?
2: Ja, ich spüre es.
1: Härter Daddy.
3: Das reicht. Verlasse auf der Stelle diese Kirche.
1: Hey, das ist voll nicht fair. Sie haben mich noch gar nicht für meine Sünden bestraft.
2: Bitte geh weg.
1: Ach, kommen Sie. Zeigen Sie mir, wo der Hirte seinen Stab hat.

0: Sie haben unsere Stellung überrannt, als wären unsere Festungsmauern nichts weiter als ein paar Blätter Papier. Ich kann es immer noch kaum glauben. Ich habe noch nie so eine Macht gesehen.
1: Dabei haben wir so lange erfolgreichen Widerstand geleistet. Noch vor wenigen Stunden hielt ich unsere Truppen für unbesiegbar. Den Krieg für schnell gewonnen, den Angriff nur für einen Witz. Doch jetzt...
2: Seid ihr wirklich so kurzsichtig, dass ihr es nicht habt kommen sehen? Unsere Königin hat nicht den Hauch einer Ahnung von Krieg oder Taktik. All ihre bisherigen Erfolge waren nur dem Glück geschuldet.
0: Und einer sehr kompetenten Stimme in ihrem Ohr.
2: Aber es reicht nicht aus, nur eine Stimme im Hintergrund zu sein. So hört sie nur manchmal auf mich, wenn sie sich gerade langweilt oder ich ihr besonders viel Honig ums Maul schmiere, sodass sie meine wahren Absichten nicht erkennt. Schon für einen normalen Krieg wäre das kaum genug Einfluss. Doch jetzt, da die Tage kürzer und dunkler werden und so die Schattenarmee mehr Stärke aus der Finsternis ziehen kann.
1: Ja, dann ist es umso wichtiger, dass wir schnell das Gebirge hinter uns bringen und in der Hauptstadt das organisieren, was noch von unserer Armee übrig ist. Vielleicht verschafft uns das einen Hauch einer Chance.
2: Ja, wenn wir es überhaupt schaffen, das Gebirge zu überqueren. Ihr wisst beide, dass es die gefährlichste Gegend des Kontinents ist und dass die Schattenarmee dort besonders mächtig ist. Bei keinem Schritt dürft ihr jemals vergessen, dass sie ihre Schattenmagie tief in den Felsen verwoben haben und dass das Gestein ihnen so untertan ist. Es ist von jeher ihr Stützpunkt, von dort sind sie gekommen. Unsere einzige Chance könnte ein lang vergessener Pfad sein, auf den sich ihre Aufmerksamkeit nicht mehr so stark konzentriert.
0: Nun, wenn jemand eine Chance hat, dann wir. Schließlich hat niemand sonst so starke Leoparden wie wir. Sie werden uns schnell und unbemerkt ans Ziel bringen. Darauf habe ich sie ihr ganzes Leben lang trainiert.
1: Wie ich dieses Gebirge hasse! Für jeden Schritt brauchen wir Jahrhunderte. Warum ist dieser Boden nur so eine fatale Mischung aus weichem Morast einerseits und unebenem Geröll andererseits? Die Leoparden brechen sich noch die Pfoten.
0: Du lässt den schlimmsten Aspekt außer Acht. Oder wie verdrängst du die Tatsache, dass der Boden sich ständig wie ein windgepeitschtes Meer aufbäumt?
1: Naja, ich wollte nicht gleich alle Beschwerdepunkte anbringen, sondern dir auch noch die Möglichkeit geben zu jammern. Du kennst sicher die Redensart über geteiltes Leid.
2: Seid endlich still! Der Fels hier hat Schattenohren. Ich glaube, man hat uns bemerkt.
0: Eine Falle!
2: Lauft so schnell ihr könnt! Wartet nicht aufeinander! Wir treffen uns im Königreich!
1: Nein! Karenja! Wir müssen zusammenbleiben! Ohne dich sind wir verloren!
2: Ihr seid meine engsten Verbündeten und in all meine Pläne eingeweiht. Es muss nur einer von uns schaffen.
0: Hört endlich auf zu reden und konzentriert euch besser darauf zu reiten und hier lebend rauszukommen.
1: Sie kommen von allen Seiten! Sie wollen uns einkesseln! Aber da, seht, zwischen den Felsen ist ein Durchschlupf.
2: Schnell, es ist unsere einzige Chance.
0: Wir sind im Kreis der Angreifer entkommen, aber sie holen schnell auf.
2: Aufteilen, das ist der einzige Weg. Tom nach links, Fine nach rechts, rasch. Wir haben ihre Reihen ausgedünnt, aber es sind immer noch zu viele, die mir folgen. Einen Kampf kann ich nicht gewinnen. Und noch dazu beherrschen sie die Elemente des Gebirges. Ihnen verleiht der Boden Schnelligkeit, aber mich macht er langsam. Konnten wir nur in diese Falle tappen, man muss uns verraten haben. Sie waren so gut vorbereitet, und das, obwohl dieser Pfad schon fast in Vergessenheit geraten ist. Irgendeine miese kleine Ratte aus unseren Reihen, die das sinkende Schiff verlassen wollte. Rachegedanken helfen nicht. Ich muss mich auf den Weg konzentrieren, muss versuchen zu retten, was noch zu retten ist. Ich muss mich auf mich konzentrieren, muss den Abstand halten, mein Tempo irgendwie beibehalten. Nur noch ein paar Meter bis zum Pass, von da an geht es bergab. Vielleicht, wenn wir rutschen, statt zu laufen. Vielleicht können wir so unseren Verfolgern entkommen. Leolala, nein, mein armer Leopard. Dieser verdammte Boden, deine Pfote, sie sieht gar nicht gut aus. Aber jetzt ist es sowieso zu spät. Sie haben uns. So endet es also. Irgendwie hatte ich gehofft, noch einen sonnigen Tag im Königreich zu erleben. Aber das Leben ist wohl kein Märchen.
0: Auf, Karenja! Nimm meinen Leoparden. Schnell, ich verschaff dir Zeit.
2: Fine, nein, du...
0: Stopp! Hör auf. Wir wissen beide, dass ich nicht zum Herrschen tauge. Du bist die große Strategin von uns. Also steh endlich auf, verdammt. Lange kann ich sie eh nicht zurückhalten. Tu mir nur einen Gefallen. Wenn die Sonne wieder aufgeht über dem Schloss, dann denkst du an mich.
2: Ja. Wie können die beiden nur so viel Vertrauen in mich setzen, nachdem ich sie in diese Lage gebracht habe? Nein, ich muss mich auf meine Fähigkeiten konzentrieren. Für Zweifel ist jetzt der falsche Augenblick. Jetzt zählt nur das Rennen. Erst dann kommen die neuen Pläne. Also los! Die Schattensoldaten holen auf, aber ich kann die Ausläufer des Gebirges schon sehen. Meine Sonnengöttin, all meine Muskeln brennen und meinem Leopard geht langsam die Kraft aus. Aber ich muss es ignorieren. Ich kann es schaffen. Was passiert hier? Vor mir erhebt sich eine Wand aus Finsternis. Die Schattenkrieger, sie müssen stärker geworden sein. Ihre Fähigkeiten, sie sind jetzt unbezwingbar. Das war's. Ich bin eingekesselt. Dunkelheit senkt sich herab. Meine Gedanken. Ich kann nicht mehr klar denken. Und mein Körper. So schwer. So müde.
3: Schläft sie endlich?
4: Ja. Im Ernst, heute habe ich wirklich nicht mehr dran geglaubt, dass das noch passiert. Unsere Tochter hat einfach viel zu viel Energie.
3: Musstest du wieder mit ihr diese Geschichten spielen?
4: Ja, ich frage mich wirklich, welches Kind in ihrem Alter auf die Idee kommt, Puppen auf Stofftierleoparden zu setzen und sie zu Fantasy-Helden zu machen. Aber heute hat sie nochmal einen draufgesetzt. Jetzt baut sie sogar ganze Landschaften. Du hättest das sehen müssen. Ihr Gebirge aus Decken war wirklich faszinierend.
3: Und du wunderst dich, warum deine Gute-Nacht-Geschichten sie nicht müde machen?
4: Du glaubst doch nicht wirklich, dass normale Einschlafgeschichten bei ihr irgendeine Wirkung zeigen würden. Kerenia muss man auspowern, damit sie vielleicht irgendwann mal schläft. Und das scheint nur zu funktionieren, indem man sie aktiv zu einem Teil der Geschichte werden lässt.
3: Warum sehen wir es eigentlich immer so pessimistisch?
4: Weil es ein Hochleistungssport ist, sie zum Schlafen zu bringen?
3: Ja, klar, sicher. Aber mal abgesehen davon hat sie doch eigentlich eine einmalige Gabe. Für sie wird dieses kleine Bett zur riesigen Abenteuerwelt, voll epischer Geschichten. Jedes von ihren viel zu vielen Kuscheltieren hat eine eigene Biografie, voll überraschender Wendungen und Charaktertiefe.
4: Ja, und wehe, du vergisst einen Aspekt davon, dann verachtet sie dich für die nächsten Tage. Aber du hast recht, auf ihre eigene Art ist sie etwas ganz Besonderes. Wer weiß schon, wofür das gut ist. Wenn sie einmal Bestseller-Autorin wird und uns eine Villa am Süden kauft, nun, dann wäre es die Strapazen fast wert gewesen. Weißt du, manchmal gönne ich mir den Spaß und flunkere ein wenig, wenn ich mit den anderen Eltern über Kerenia rede.
3: Ach ja?
4: Ja. Wenn sich beim Elternabend alle darüber beklagen, wie schlecht ihre Kinder ins Bett zu bekommen sind, dann lehne ich mich entspannt zurück und erzähle, dass Kerenia es jeden Abend kaum erwarten kann, endlich in die Falle zu kommen. Ich meine, das ist ja nicht mal gelogen. Ich erwähne nur nicht, wie schwer es ist, sie dann auch zum Einschlafen zu bringen. Aber irgendwann, irgendwie in einem glücklichen Moment, wird sie vielleicht endlich verstehen, dass sie auch im Schlaf Abenteuer erleben kann. Und vielleicht, nun, ganz eventuell, wird sie es sogar zu schätzen lernen, wie normale Leute Betten benutzen. Schließlich gibt es nichts Besseres als eine weiche Matratze und das Universum aus Ruhe und Hirngespinsten, das sie verspricht.
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1: Der Schuster lebte schon viele Jahre in seiner Hütte am Rande der Stadt. Hier in der schlesischen Kleinstadt verirrten sich kaum Menschen zu ihm. Er versuchte, sich durch Arbeit von seiner Einsamkeit abzulenken. Man sagte ihm nach, er würde nur noch mit seinen Schuhen sprechen. Diese wussten ihm Geschichten zu erzählen. Doch in den letzten Jahren, als immer mehr Männer eingezogen wurden, gab es noch weniger Kundschaft für ihn. Als der Schuster eines Tages auf dem Wochenmarkt versuchte, etwas vom rar gewordenen Brot zu erlangen, traf ihn unerwartetes Glück. Er bemerkte einen neuen Stand, der günstig alte Kleidung anbot. Zu seiner Überraschung auch eine Kiste voller alter Schuhe.
2: Oh. Sachen zu schleppen ist mir auch schon mal leichter gefallen. Oh. Aber ich kann wirklich nicht glauben, dass er die ganze Kiste für 50 Pfennig an mich verkauft hat. Wollen wir mal gucken. Oh Mensch, das sind ja wirklich schöne Schuhe. Manche sind kaum benutzt. Ich kann es kaum glauben und das für den Preis. Und hier? Och, schau sich mal einer dieses Paar Schnürschuhe an. Solide Stahlkappen. Gut gepflegtes Leder, ja. Na gut, ein paar Arbeitsspuren sind dran, aber die kriege ich wieder hin. Sag mir mal, mein Junge, woher kommst du denn nur?
3: Mein Besitzer kaufte mich, als er endlich neue Arbeit fand. Und von da an trug er mich dann jeden Tag in der Firma. Es war manchmal anstrengend, aber ich war froh, meinen Teil leisten zu können. Denn mein Träger liebte sein Land. Er ging mit mir zu Kundgebungen und Fackelläufen und dort stand ich zusammen mit meinen Kameraden in Reihe und Glied. Wir sahen aus, als könnte uns nichts schlagen. Wir waren stark und unbesiegbar. Manchmal bekam mein Besitzer Besuch von einem seiner Kollegen. Sie mochten sich wirklich sehr und ich und die Schuhe seines Kollegen standen dann immer vorm Schlafzimmer. Wir haben zusammen gewartet, dass die beiden aufstehen und uns wieder anziehen würden. In der Öffentlichkeit traf ich auf den anderen Herren oder dessen Schuhe aber nie. Eines Tages klingelte es. Es waren Männer in Uniform. Mein Besitzer warf sich hastig eine Jacke über, zog mich an und folgte ihnen zum Bahnhof. Reumütig und ohne sich zu wehren, stieg er in den Zug ein. Viele Stunden war ich im Dunkeln. Als es wieder hell wurde, standen wir ewig in einer Schlange. Dann wurde ich ihm von den Füßen gerissen und in den Karton geworfen.
2: Ich mach euch wieder heile und du wirst einen neuen glücklichen Besitzer finden. So, was haben wir denn hier? Sandalen? Oh, wirklich schön. Die gelbe Farbe ist vielleicht ein bisschen exzentrisch. Ein bisschen wie ein Paradiesvogel. Es fehlen nur die Federn. Viel zu zart, um weggeschmissen zu werden. Mann, wie kommst du denn nur in so einen staubigen Karton rein?
4: Ein junges Mädchen nahm mich aus einem Schuhgeschäft mit nach Hause. Sie zog mich an und den Rest des Tages nicht mehr aus. Sie konnte ihre Füße einfach nicht stillhalten. Sie ging fast jeden Tag zum Tanzen. Dort ließ sie mich in der Umkleidekabine. Aber auch mit mir tanzte sie jeden Tag durch die Straßen. Sie hatte immer Musik im Kopf, Musik in den Gliedern, Musik in den Füßen. Eines Tages tänzelte sie über den Asphalt. Beim Überqueren der Straße sah sie das Auto nicht. Sie konnte von diesem Tag an nicht mehr laufen, nicht mehr arbeiten, nicht mehr tanzen. Doch obwohl sie ihre Füße nicht bewegen konnte, trug sie mich immer noch jeden Tag. Und wenn ein Lied spielte, merkte ich, dass sie versuchte, den Rhythmus mit den Füßen mitzuwippen. Eines Tages klingelten Männer in Uniform. Sie nahmen uns mit. Meine Trägerin konnte sich nicht wehren. Sie wurde in einen Zug geschoben. Viele Stunden war ich im Dunkeln. Als es wieder hell wurde, standen wir ewig in einer Schlange. Dann wurde ich ihr von den Füßen gerissen und in den Karton geworfen.
2: Ich mach euch wieder heile und du wirst einen neuen, glücklichen Besitzer finden. So, hier haben wir ein paar Fußballschuhe. Mittlere Größe. Ah, gut, ein paar Stollen fehlen, aber das kann ich reparieren und dann noch ein bisschen putzen und es ist wie neu. Ja. Und wo kommst du bloß her?
5: Ich gehörte einem Jungen, der liebte es, mit mir durch den Matsch zu laufen. Als er mich aus seinem Karton holte, umarmte er seinen Vater ganz lange. Er hielt mich mit Stolz in den Armen, putzte mich immer, nachdem er mich benutzt hatte. Er nahm mich auch mit in die Schule. Er war gut in Deutsch und Geschichte, aber am liebsten hatte er den Sportunterricht. Wenn er sich bewegen konnte, war er der glücklichste Junge auf der Welt. Jeden Samstag ging er beten. Er zog mich immer vom Betreten des Gebäudes aus. Dort wartete ich mit den anderen Schuhen, dass mein Besitzer zurückkam. Von da aus ging er dann immer aufs Fußballfeld und spielte mit seinen Freunden. Irgendwann stickte seine Mutter auf alle seine Kleidung einen gelben Stern. Einige seiner Freunde wollten nichts mehr mit ihm zu tun haben, wandten sich ab. Kurze Zeit später ging er dann nicht mehr in die Schule. Auch beten war er lange nicht mehr gewesen. Wir verbrachten von nun an immer mehr Zeit im Keller. Eines Tages kamen Jungen ans Kellerfenster. Als sie merkten, dass mein Träger sich nicht überzeugen ließ, krabbelten sie durch das Kellerfenster hinein. Ich wurde seit langer Zeit wieder angezogen. Und sie passten sich zu dritt dem Ball im dunklen Keller zu. Das war das erste Mal seit langem, dass ich meinen Träger lachen hörte. Da klingelte es und ein Mann in Uniform stand vor der Tür. Er nahm uns mit. Wir wurden zu einem Bahnhof in einen Zug gebracht. Viele Stunden war ich im Dunkeln. Als es wieder hell wurde, standen wir ewig in einer Schlange. Dann wurde ich ihm von den Füßen gerissen und in den Karton geworfen.
2: Ich mach euch wieder heile und du wirst einen neuen glücklichen Besitzer finden. Ja. Dank euch, werde ich bald wieder Geld für Brot haben. Es ist gar nicht so einfach, in der Zeit des Krieges überhaupt welches zu bekommen. Ja, naja. Als erstes werde ich euch mal die Schuhzungen festnageln. Dann kann ich in Ruhe arbeiten.
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den Kopf ein wenig weiter nach links, bitte. Und auf keinen Fall den Mund jetzt schließen. Falls ihr die Lippen aufplatzen, Jasmin, seien Sie so gut und schmieren Sie da ein wenig Vaseline drüber. Beim Modellieren der Füllungen das Licht immer in den Halbschatten gesetzt. Und dann kann da auch eigentlich überhaupt nichts schief gehen. Achtung, nicht erschrecken, jetzt kommt der Ruf.

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1: 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Sie hätten mich anders befragen müssen. Jetzt frage ich mich, woher kommen Sie? Welche Institution sind Sie? 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
1: Wir fordern Gerechtigkeit für Rachel Norton! Wir fordern Gerechtigkeit für Rachel Norton!
2: In dem kleinen sächsischen Dorf Klein Albertshain herrscht seit Tagen großer Andrang. Vor dem Anwesen des berühmten Autors Micha Köhler hat sich eine Gruppe von etwa 40 Menschen versammelt, die rund um die Uhr in Sprechchören skandiert. Köhler schreibt seit Jahren die beliebten Geschichten rund um die fiktive englische Grafschaft Francisshire, die den Hörerinnen und Hörern des Lauschangriffs bekannt sein dürften. Wir haben nachgefragt, warum sie vor Ort Gerechtigkeit

0: für Rachel fordern.
1: Wir wollen Herrn Köller dazu bewegen, uns endlich mehr über unsere Lieblingsfigur zu erzählen.
2: Yeah, Rachel!
1: Wissen Sie, es geht einfach nicht, dass er eine Figur einführt, die so viel Potenzial hat, aber einfach nichts mit ihr anfängt.
0: Über den Unmut der Fans sprachen wir mit dem renommierten Literaturwissenschaftler Herbert von Stegbringer, der sich seit Jahren mit den Princetonscher Geschichten von Köhler befasst.
3: Ja, der Stein des Anstoßes ist ganz klar das Weihnachtsspecial aus dem Jahr 2019, in dem Köhler uns erstmals die Familie seines Kriminalinspektors Conway Norton vorstellte. Zum einen ist da seine Frau Rebecca, sein Sohn Aaron, der seinen eigenen kleinen Handlungsstrang abbekommt, und dann eben seine Tochter Rachel, der wir aber eben nur ganz am Rande begegnen.
4: Sind die Kinder da?
5: Nein, Aaron ist noch bei der Krippenspielprobe und Rachel, keine Ahnung, bei irgendeiner Freundin.
6: Kaffee oder Tee?
5: Na kommt, setzt euch. Es wird Zeit für den Pudding. Rachel?
7: Ich komm ja schon.
6: Junge, das war spitze.
4: Danke, Grandma.
7: Da hat aber jemand seinen Ärger gut kanalisiert.
4: Das nennt man Method Acting, Schwesterherz.
7: Method Acting?
0: Einem Teil der Fangemeinde von Köhlers Friendstasher Universum reicht das keineswegs aus. Direkt nach der Ausstrahlung des Weihnachtsspecials im Dezember 2019 forderten mehrere Fans auf Twitter, dass Rachel Norton eine eigene Serie bekommen sollte. Köhler ist der Forderung bis heute nicht nachgekommen. Seitdem trendet in regelmäßigen Abständen der Hashtag Justice for Rachel auf sämtlichen Plattformen. Auf der Social-Media-Plattform Reddit ist die Rachel Norton-Community besonders stark vertreten. In einem eigenen Subreddit werden Unmengen an Fanfiction über Rachel gesammelt.
8: Rachel wird von der Polizei als Consultant in unlösbaren Fällen eingesetzt, muss das aber vor ihrem Vater geheim halten, weil das seine Autorität in der Kripo untergraben würde.
9: Rachel wandert nach Singapur aus, lässt eine Geschlechtsumwandlung durchführen und arbeitet als Top-Hitman für das Kartell.
10: Rachel entführt einen Heißluftballon und kittet auf dem Flug nach Kefalonia die Beziehung eines Elternpaars zu ihrer rebellischen Tochter.
11: Rachel wird Richterin am obersten Gerichtshof. Hashtag Rachel for Justice.
12: Rachel baut im Keller der Nortons Cannabis an. Aber ein Lüftungsschacht ist undicht. Um den Hanfgeruch zu überdecken, bäckt sie gleichzeitig Unmengen an Keksen.
0: Der Autor selbst hält wenig von diesen Schreibversuchen seiner Fans.
13: Ja, wissen Sie, ich weiß einfach nicht, was das soll. Warum können die nicht einfach akzeptieren, dass das bloß eine Nebenfigur ist?
0: Was viele nicht wissen, Micha Köhler ist das Pseudonym des ehemaligen Brigadegenerals John Thistlewick Thunderthwaite, der sich in den letzten Jahren zum Top-Autor sonniger, doch anspruchsvoller Kriminalgeschichten entwickelt hat. Wegen seiner großen Bekanntheit in England hat er sich einen Landsitz im Erzgebirge zugelegt. Doch, wie man hört, kann er auch hier nicht seinen Fans entkommen. Wir sprechen mit ihm am Tor seines Anwesens, als er sich nach 4 Tagen der Belagerung seinen Fans zeigt.
13: You know, ich hab's hier mit einem Universum von über 120 Charakteren zu tun. Da kann man bei aller Liebe nicht erwarten, dass jeder von denen eine ausformulierte Biografie hat. Zum Beispiel hat mich auch noch nie jemand gefragt, was Mrs. Arkwright so macht, wenn sie nicht im Gemischwarenladen verkauft. Oder was mit Sergeant Avalovos Tante Precious los ist.
14: Tante Precious! Yeah!
13: Gott help me. Manchmal denkt man sich einfach Figuren aus, die es dann in dieser Welt gibt, aber das heißt noch lange nicht, dass sie auch für die Handlung von Bedeutung sind. You know, ich wollte, dass Conway Norton ein Familienmensch mit Frau und 2 Kindern und einem toten Liebhaber ist. Was die Kinder betrifft, in den bisherigen Geschichten hatten die einfach keine zentrale Rolle. Was ja nicht heißt, dass ich das in Zukunft nicht ändern kann.
0: Mit dieser Aussage gelang es Köhler zeitweise, seine Fans zu besänftigen. Allerdings erwähnte er auch, dass seine Lektorin ihm ursprünglich empfohlen hatte, Rachels Figur ganz zu streichen. Die Empörung war daraufhin so groß, dass im Internet ein umfassendes Boykott gegen den Walrus Verlag ausgerufen wurde, in dem Köhlers Werke erscheinen. Der Kampf um Gerechtigkeit für Rachel Norton, scheint es, geht in die nächste Runde.
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1: Der Morgen danach, im Bienenstock Iberia 6. Ein jedes Jahr im Frühling findet hier ein Wettkampf statt, um die neue Volkskönigin zu bestimmen. Das Gelée Royal. 100 Arbeiterinnen treten in dutzenden Disziplinen gegeneinander an, bis nur noch eine von ihnen übrig ist. Und ein jedes Jahr war der Ausgang derselbe. Und die alte Regentin wurde wieder zur neuen gekürt. Aber diesmal sollte es anders laufen. Diesmal wollte ich auch mein Glück versuchen, um Königin Bines im Kampf um den Weißelthron zu bezwingen. Doch an sonderlich viel erinnerte ich mich nicht mehr, als ich an eben diesem Morgen danach geweckt wurde.
2: Hebt wer mit mir einen Konterlektor oder muss ich zur Erfrischung allein die Stirn bieten? Ne? Summkopf um die Uhrzeit. Hier. Nein. Nanu? Doch? Hallo, hallo? Jemand zu Hause? Na?
3: Wow. Scheiße. Mir brummen die Fühler.
2: Na, guten Morgen, Sonnenschein. Wer hat dir denn das Licht aufgeknipst?
3: Oh Gott.
2: Oh, warte kurz. Ein Schlückchen Eloapilanil hilft gegen die Fühlerschmerzen.
3: Wo bin ich hier?
2: Im A Honey Nation.
3: Was? Diese Bruchbude?
2: Hey, das will ich überhört haben. Das ist nämlich meine Bar. Vergiss es. Wenn du es genauer wissen willst, du liegst unter der Theke. Sorry, das hätte ich wohl eher sagen sollen. Lass dich mal ansehen.
3: Dir hängen da zwei...
2: Wow, warte mal, schön, dich zu treffen. Du bist Irma, oder? Du warst gestern beim Gelée Royal.
3: Da stecken noch...
2: Ja, tut mir voll leid, ich überrumpel dich total, oder?
3: Es ist nur, du hast ganz schön Hummeln im Hintern.
2: Hä? Ups. War eine wilde Nacht. Hey, Gonzales, Pablo.
4: Huch.
2: Mach die Fliege.
4: Wenn du meinst.
5: Okay. Schritt nach links und brumm. Schritt nach rechts und brumm. Drehen.
2: Nein, nicht den Dance-Move. Zieht Leine.
5: Ach so.
4: Sag das doch gleich. Na dann tschü.
5: Wir sehen uns zu Erntedank.
2: Grüß Lola von mir. Ich heiße Alejo. Großer Fan. Habt ihr gestern so die Flügel gekreuzt, aber sag mal, seit wann liegst denn du eigentlich hier?
3: Das wüsste ich auch gern. Das Gelée Royal! Oh, scheiße, stimmt! Was tue ich hier bloß? Wie ist es ausgegangen?
2: Wow, dich hat's ja ganz schön aus dem Leben geschallert. Du hast gestern unfassbar abgeliefert. Ganz Iberia 6 schwärmt von dir.
3: Du willst mir aber nicht erzählen, dass...
6: Es lebe Königin Biene.
3: Oh, Scheibe.
7: Tolle Neuigkeiten. Meine feierliche Amtseinführung beginnt in einer halben Stunde. Ah. Inklusive Best-of-Dia-Show der Amtseinführung vom letzten Jahr. Sämtliche Bienen sind herzlichst dazu aufgerufen, sich keine Abwesenheit zu leisten. Andernfalls droht Warnarrest.
2: Nun, ja... Du bist leider nur Zweite geworden.
3: Scheiße, Mann. Ich hab das ganze Jahr für diesen einen Tag trainiert.
2: Ja, das hat man gemerkt. Die Kolonie liebt dich. Deine Performance beim Schwänzeltanz hat die Bude abgerissen.
8: Und als nächstes kommt die liegende 8. Wow. Direkt gefolgt von einer rückwärtigen Quadruppel-Schüttler-Spirale. Yeah, meisterliche Ausführung von Herausforderin Irma. Leichte Wackler dagegen bei der amtierenden Königin.
9: Meine Kollegin musste leider kurzfristig ihre Kolonne erwischen. OMG, Königin Biene legt einen erstklassigen Rasensprenger aufs Parkett. Sowas hat die Kolonie noch nicht erlebt. Wow. Jetzt macht die Fliege Schritt nach links und rum, Schritt nach rechts und...
2: Und so ging das weiter. Du warst beim Pollenpolo ganz vorne und beim Wachskerzenziehen in Führung. Hast beim Schildlausbowling abgeräumt, das Rollasselrodeo gerockt. Himmel, Wind und Wiesen, du hast dich sogar beim Ziegen-Lookalike-Contest übertroffen. Das hat noch nie jemand geschafft. Schöne Locken übrigens.
1: Fragst du dich auch manchmal, was diese ganzen Disziplinen mit der Eignung als Bienenkönigin zu tun haben?
2: Wie meinst du das jetzt?
1: Ah, egal. Jedenfalls habe ich nicht...
2: Warte, das Thema ist noch nicht beendet. Was wolltest du damit aussagen?
1: Ich meine ja nur, inwiefern strahlt es Führungsstärke aus, wie eine Ziege auszusehen
2: oder wie die Kerzen müssen wir jetzt wirklich diese Diskussion anfangen?
1: Wer hat sich das ausgedacht?
2: Das Gilet Royal ist ein jahrhundertealter Brauch, der nicht
1: in Frage
2: gestellt wird.
1: Dürfen.
2: Unsere Urahnen missbilligen solche Kommentare.
1: Och Mann, Arlecho, wann bist du denn so bloß so spießig geworden?
2: Spießig? Ich?
1: Ich erkenne dich überhaupt nicht mehr wieder.
2: Wir haben uns vor 5 Minuten erst kennengelernt.
1: Nun, es war eben sehr turbulente 5 Minuten für mich, okay?
6: Es lebe Königin Bienes.
7: Denkt immer daran, mein Hofstaat setzt sich ein für Arbeiterinnen in MINT-Berufen. Mutterschaft, Innenausstattung, Nahrungsversorgung, Traditionserhalt. Als Zeichen meiner tief empfundenen Unterstützung dürft ihr mich fortan Bieninnenkönigin nennen.
2: Was?
7: Einmalig und ausnahmsweise.
2: Was soll denn der Blödsinn?
7: Gut so, Vasco.
6: So umwerfend, euer Majestät.
2: Entschuldige.
1: Ach, halb so wild. Ich hab also tatsächlich abgeliefert? Warum bloß weiß ich davon nichts mehr?
2: Glaub's mir, ich hätte meine Bar auf deinen Sieg verwettet. Jedenfalls, so lange, bis nur noch ihr beiden übrig wart und es ins Stechen ging.
6: Und sie sticht zu. Da hat die Königin Irma böse Eis mitgegeben. Ohne die Schutzrüstung hätte das schlimm ausgehen können. Sie piekst weiter, was das Zeug hält. Wow. Der hat gesessen. Venus ist ihrer Gegnerin wahrlich ein Stachel im Fleisch. Die wirkt schon seit Beginn ganz benommen und torkelt jetzt gefährlich nah an den Rand des Rings. Oh weh, oh weh. Sie nimmt Irma in den Nistkasten. Und aus! Ende! Die Bienenkönigin verteidigt ihren Titel und gewinnt das Gelee Royal!
2: Du warst wie ausgewechselt. Es war nicht schön anzusehen. Völlig orientierungslos und ganz aufgedunsene Facetten.
1: Sehr erbaulich, Alejo.
2: Du sahst fast so elend aus wie jetzt.
1: Ich hab's verstanden.
2: Oh, nimm's nicht so schwer. Du weißt, du bist nicht die Erste. So läuft es jedes Jahr ab.
1: Ja, es ist fast so... als ob ein Fluch auf dem Gelee Royal-Finale liege.
2: Ey, bisher sind alle Zweitplatzierten danach in ihren Verwaltungsapparat eingetreten. Bestimmt fragt sie dich auch.
6: Es lebe Königin Bienes.
7: Ich danke allen hart arbeitenden Bienen für ihren Einsatz. Iberia 6 ist auf dem besten Weg, ein Exzellenzbienenstock zu werden. Eine höchst ehrenvolle Auszeichnung. Zur Feier des Tages lade ich alle Bienen zu meinem neuen Dialogformat auf einen Nektar mit der Königin ein. Fragen Sie mich, was Sie wollen. Wer nichts fragt, bleibt stumm. Denn wir kürzen die Bildungsleistungen.
1: Igitt! Nein, danke. Hab mich schon immer gefragt, was bei denen falsch läuft.
2: Frag mich. Gut, ich meine, es ist sicher sehr lukrativ.
1: Geh du doch in ihre Leibwache. Oder den Harem.
2: Oh, nein, da habe ich nichts verloren.
1: Gut gebrummt, Rone. Was denn nun schon wieder?
7: Das Ergebnis der Ausschreibung wurde soeben verkündet. Iberia 6 ist kein Exzellenzbienenstock geworden. Das ist sowieso eine völlig überbewertete Auszeichnung. Niemand will die haben. Das Komitee ist korrupt.
1: Unglaublich.
7: Von Fragen diesbezüglich ist abzusehen. Zuwiderhandlungen münden in körperlicher Züchtigung durch meine Leibgarde.
1: Vasco! Was zur Räucherhölle? Das Königin hin oder her, das ist drakonisch.
2: Na und? So sind nun mal die Regeln. Die Königin wird durch das Gelee Royal bestimmt. Punkt. Fertig. Aus. Der Stock macht das aus Tradition.
3: Ja, dann ist der Stock eben aus Tradition defekt. Oh, komm schon!
7: Die jüngsten Vorwürfe der Gewalt und des Machtmissbrauchs gegen Mitglieder meiner Leibgarde nehme ich sehr ernst. Wer auch immer sie also tätigt oder gar Konsequenzen fordert, riskiert die Exkommunikation aus der Kolonie.
3: Wir müssen was unternehmen.
2: Red keinen Sumpfug. Uns steht das nicht zu. Du hattest gestern deine Chance und so sehr ich es dir gewünscht hätte. Aber sie hat fair und ehrlich gewonnen.
3: Also sollen wir sie einfach so gewähren lassen? Ach, hört ihr doch mal zu. Es geht hier nicht darum, ob ich Königin werde oder nicht. Es geht doch vielmehr...
2: Das tut es! Ich hab... Erinnerst du dich, dass ich gesagt habe, ich hätte meine Bar auf deinen Sieg verwettet? Ich habe mir genau das gemacht.
3: Lero, stell die Flasche weg.
2: Da war diese vermummte Grabwespe. Meinte, ob ich nicht auf dich setzen wolle. Die Quoten seien überirdisch, weil fast alle auf die Königin spekulierten.
3: Und auf den Ausgang des alterwürdigen Gelee Royal dubiose Wetten abzuschließen, ist besonders traditionsreich, oder was?
2: Ich weiß doch! Aber sieh dich doch um! Eine Bruchbude, ja verdammt! Meine Bar ist eine Bruchbude! Ich kann an den Ecken einer Wabe abzählen, wie viele Kunden noch hierher kommen. Ich stehe mit 13 in der Kreide, Irma.
3: Nun, das tut mir leid, aber...
2: Nein, du hast recht. Ich habe die Tradition in den Staub getreten, die ich selber hochhalte. Ich bin nur eine dumme Made. Es steht mir nicht zu, mich gegen die Königin aufzulehnen. Wenn du noch bloß gewonnen hättest.
3: Jetzt mach mal einen Punkt, okay? Ja, du hast Scheiße gebaut. Aber hör auf, dich hinter deinen dämlichen Traditionen zu verstecken. Und mach vor allem nicht mich für dein Fehlverhalten verantwortlich. Reiß dich am Riemen und nimm dein Schicksal selbst in die Hand. Komm mit. Hilf mir. Zusammen organisieren wir Protest und setzen dieser Tyrannei ein Ende.
2: Verlorene Liebesming. Du und die paar Revoluzzer, die du vielleicht auftreibst. Ihr werdet aus Siberia 6 verbannt, bevor ihr Bienes sagen könnt.
3: Ich glaube, du unterschätzt den Stock. Wir Bienen sind ein wehrhaftes Volk. Ich bete dafür, dass du das auch bald erkennst. Ach, mir egal, was du jetzt tust. Aber ich werde nicht mehr tatenlos zusehen, wie diese Despotin tut, was sie will.
7: Die Konsolidierung schreitet voran. Der Bienenstaat muss schlank werden, wie eine Wespentaille. Dazu müssen wir alle den Gürtel etwas enger schnallen. Wisset also, dass ich die heimtückische Farbattacke auf meine goldene Sänfte aufs Härteste bestrafen werde. Die Reinigung ist wirklich teuer.
10: Königin Bienes lebe hoch!
3: Sieh mal einer an. Scheint so, als rege sich schon der erste Widerstand, während wir uns hier verplappern. Na gut, ich werde dann mal...
8: Das ist also das Ahoni Nation.
2: Euer Hoheit.
8: Ihr... hier? Wow, es kommt nicht oft vor, dass meine Untertanen müder und kaputter aussehen als ich. Ihr seid ja ganz verhummelt. Habt wohl letzte Nacht zu tief ins Glas geschaut? Zwinker, zwinker.
3: Königin, ich muss mit euch reden.
2: Irma, tu nichts Unüberlegtes.
8: Ach Irma, du bist das. Ich hab nach dir gesucht. Na, aber sicher wirst du Ministerin. Das ist doch gar keine Frage.
3: Auf gar keinen Fall.
8: Wie belieben? Ach so, keine Sorge. Der Gehaltscheck ist üppig. Vasco, miss die Bar aus.
11: Unverzüglich, Majestät.
2: Was? Warum denn das?
11: Befehl der Königin.
2: Oh, natürlich.
11: Ja. So, was haben wir denn hier?
8: Also, Irma, meine Amtseinführung beginnt gleich. Kommst du?
3: Nochmal. Das könnt ihr vergessen. Da bringen mich keine 10 Hornissen hin.
2: Irma, du redest mit der
8: Oh, Bienchen. Ich bin die Königin. Du hast zu tun, was ich sage. Das gehört sich so. Du hast dich gestern absolut bambusmäßig geschlagen. Von deiner Beliebtheit profitieren wir alle. Und am wichtigsten, ich. Ist das nicht toll? So, hätten wir das endlich geklärt. Ich will noch meine Rede planen. Hilfst du mir, Irma? Anfangen soll es mit einem. Das vergangene Jahr war geprägt von großen Erfolgen. Dürfte hinhauen, oder? Ja, und dann könnte ich ausführen, wie mein perfekter Morgen aussieht.
3: Schluss damit! Dieser Irrsinn muss aufhören! Geprägt von großen Erfolgen? Eure neuen Verordnungen sind bienenverachtend, gefährlich und kriminell. Macht sie sofort rückgängig und tretet zurück.
2: Irma, sie meint das nicht so, Euer Hoheit. Sie will nur...
3: Ich danke.
2: Hoch. Okay.
3: Langsam wird mir deine Widerspenstigkeit lästig, Bienchen. Derartige Parolen möchte ich hier nicht hören. Nicht in meinem Staat, nicht von meinem Volk und nicht in meiner Bar.
2: Was hat das zu bedeuten? Mit Verlaub, Euer Hoheit, aber die Bar gehört doch nicht euch.
3: Oh, doch, doch, doch. Irgend so ein Idiot hat sie letzte Nacht verwettet.
2: Verzeihung, wie bitte?
3: Sekunde.
11: Redselig wie immer, Majestät.
2: Nein. Nein, das einmal gibt überhaupt keinen Sinn. Treten, das war so eine vermummte Grabwespe.
3: Ja, das war ein Handlanger von Ihnen. Oh, genau. Toller Kerl, ein absolutes Arbeitstier. Hätte ein Fleißbienchen verdient.
2: Was soll das heißen?
3: Das ist Betrug. Euer Reichtum fußt auf den Gewinnmargen, die ihr durch geheime und illegale Wetten einnehmt. Was illegal ist, bestimme immer noch ich.
10: Würde mich nicht wundern, wenn ihr auch noch gezielt Bienen in finanziellen Notlagen bedrängt.
3: Alejo, da siehst du, was die Königin selbst von diesen ach so wertvollen Traditionen hält.
2: Nein, ich...
3: Das reicht jetzt. Wenn du unbedingt selbst entscheiden willst, wie der Bienenstock zu führen ist, dann kannst du ja in einem Jahr nochmal dein Glück versuchen. Wobei, wenn ich es mir so überlege... Vasco, Mikro an.
11: Majestät.
3: Einmeldung. Meine Amtseinführung beginnt in 5 Minuten. Schaulustige dürfen sich auf 2 öffentliche Hinrichtungen freuen.
11: Es lebe die Königin.
3: Das ist krank. Danke, Vasco. Weitermessen. Und warum Alejo? Was hat er euch getan? Doppelte Hinrichtung, doppelter Spaß. Ach, jetzt zieh nicht so eine Schnute. Der hat doch eh nichts mehr zu verlieren. Seine Bar gehört mir. Ihr habt keine Ahnung, was es bedeutet, eine Bienenkönigin zu sein. Eine Bienenkönigin zeichnet sich nicht durch Härte aus oder Brutalität. Sie muss gerecht sein, aufrichtig, demütig und sanft. Ihr habt den Weißelthron nicht verdient. Und eure Herrschaft besteht schon viel zu lang. Iberia 6 hat es verdient, in Freiheit zu leben. Du bist so putzig, Irma. Aber du kannst absolut nichts mehr tun. Du hast das Gelee Royal verloren. Wenn dein Futtersaft vor dem Stechen zufällig verdorben war, ist das schon wirklich großes Pech. Man könnte fast meinen, es liegt ein Fluch auf dem Finale, nicht wahr? Nun, ich nenne es lieber Tradition.
10: Ihr habt was?
2: Hoheit, nicht zu fassen. Dass ihr das zugebt, während das Mikro offen ist.
10: Aber der Lautsprecher...
2: Kabel fachgerecht durchtrennt.
11: Bitte um Vergebung, Majestät. Ich wurde überwältigt.
3: Oh? Na und?
11: Ja. Mir scheint, ihr habt da in ein Wespennest gestochen, Majestät.
3: Ja, was zum Verstorben? Alle, die sich an diesem Krawall beteiligen, sollen geköpft werden. Hört ihr? Was ist hier los?
10: Ich hab da so ein Gefühl, Venus. Ein iberischer Frühling liegt in der Luft.
3: Nein, nein. Lasst mich weg von mir. Dafür werdet ihr büßen. Nein. Nein.

0: Inzwischen ist all das ein Jahr her. Beanus wurde seit jenem schicksalhaften Tag nie wieder gesehen. Aus dem Honey Nation ist ein wahrer Touristenmagnet geworden. Immerhin wurde dort der Grundstein für das Ende von Beanus Schreckensherrschaft gelegt. Und so ganz nebenbei hat Alejo seine Bar in einen Danceclub für heiße Hummeln verwandelt. Ach ja, und was mich angeht? Die Wahl über die neue Verfassung, die ich dem gesamten Volk zur Abstimmung gestellt hatte, ist soeben ausgezählt worden. Sie wurde angenommen. Ein Gelee Royal wird es nie wieder geben.
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0: Unsere wunderbaren Gäste. Heute sitzen wir hier mit, das kann man wohl schon so sagen, der Frau der Stunde, Kultursoziologin Nicole von Borstel. Sie hat das Buch geschrieben, das das Internet zu spalten scheint. In Geht ins Ohr, bleibt im Kopf, wie Kindermedien patriarchale Machtstrukturen in jungen Köpfen etablieren und festigen, werden sexistische Muster in uns allen bekannten Kindermedien beleuchtet und kritisiert. Insbesondere an der Figur Pitti Platsch, den sie unter anderem als Gaslight Gatekeep Kobold bezeichnet, wird kein gutes Haar gelassen. Was genau dieser Begriff bedeutet und was ihre Kritik im Kern aussagt, wird sie uns heute erklären. Guten Abend, Frau von Borstel.
1: Guten Abend.
0: Wir freuen uns ebenfalls, heute den Influencer, Podcaster und das wohl prominenteste Gesicht der Je suis Pitti-Bewegung bei uns begrüßen zu dürfen, Jan Wolf, im Internet bekannt als Jax Six Packs. Er hat sich als selbstdeklarierter Aktivist gegen Hass im Netz in seinem Podcast Männer unter sich gegen die Kritik an Pitti Platsch ausgesprochen. Einige ihrer Mitstreiter würden dazu wohl sogar Hasswelle sagen, aber... Ist in der aktuellen Diskussion um Pitti Platsch eine allgemeine Stigmatisierung der Maskulinität wiederzuerkennen? Und inwiefern kann man von Borstels Buch als Symptom einer eskalierenden Cancel-Kultur im Netz auslegen? Das wollen wir ihn heute fragen. Ich freue mich, dass Sie bei uns sind. Willkommen, Jack Sixpacks.
2: Yo, Moinsen.
0: Außerdem bei uns im Studio Professor Dr. Dr. Johann Polan, Professor für ältere und frühneuzeitliche Literatur an der Otto-Georg-Hoffmeister-Universität Remscheid. Als Vorsitzender des Leitverbandes Deutscher Koboldfreunde kennt sich wohl niemand besser mit den verschiedensten multimedialen Kobolddarstellungen aus als er. Sie werden uns heute Frage und Antwort stehen. Guten Abend, Herr Professor Dr. Dr. Schön, dass Sie es einrichten konnten.
3: Ja, guten Abend.
0: Es freut mich sehr, Sie alle heute hier in Erfurt begrüßen zu dürfen. Und ja, wie Sie sehen, haben wir, passend zum Thema, durch unsere Studiofenster sogar direkten Blick auf die örtliche Pitti-Platsch-Statue und... Oh, das hatten wir auch noch nicht. Einige aufgebrachte von Borstel-Fans, die wohl hier demonstrieren...
1: Das sind nicht meine Fans.
0: Genau. Ja, da kann man ja auch direkt erkennen, wie heiß unser heutiges Thema diskutiert wird. Ich glaube, das wird eine ganz spannende Gesprächsrunde mit Ihnen heute. Nun denn, für alle denen Pitti Platsch, auch bekannt als Pitti Platsch der Liebe, kein Begriff ist, bei ihm handelt es sich um einen medienbekannten, schwarzen Kobold. Sehe ich das richtig, Herr Professor Dr. Dr.?
3: In der Tat. Diese Koboldgattung zählt neben den violetten Kobolden tatsächlich zu den...
0: Ja, vielen Dank. Nun, Frau von Borstel, im Kapitel Pitti-Quatsch beziehen Sie sich viel auf die Folge Der eingebildete Kranke. In dieser Folge kümmert sich seine Entenfreundin Schnatterinchen, oder auch Schnattchen genannt, um den kranken Hund Moppy, woraufhin Pitti sich ebenfalls krank stellt. Schauen wir doch kurz gemeinsam rein.
4: Grießbrei! Alles für den kranken Hund! Und um Pitti kümmert sich niemand! Das ist ungerecht! Pitti hat da eine Idee. Du, Schnattchen, Pitti fühlt sich auf einmal auch ganz komisch.
5: Oh nein, was hast du denn, Nack-Nack?
4: Krankheit!
5: Oh. Moment mal, Pitti. Kann es sein, dass du gar nicht wirklich krank bist?
4: Jetzt ist Pitti aufgeflogen.
0: Ja, zu dieser Szene schreiben sie... Pitti Platsch ist nicht kindlich, liebenswert und verschmitzt. Pitti Platsch ist die stille Resignation in den Augen eines Mädchens, wenn sie zum ersten Mal von einem Mann unterbrochen wird und nichts dagegen sagt. Er ist das leise Weinen ihrer Mutter in der Küche, die nach einem 8-Stunden-Arbeitstag noch aufräumen, Abendessen zubereiten und die Kinder ins Bett bringen muss. Er ist die Gleichgültigkeit ihres Mannes, der währenddessen Sportschau guckt und nur Kinder haben, aber nie Vater sein wollte. Für viele klingt das sehr dramatisch. Erklären Sie uns doch bitte einmal, wie Sie das gemeint haben.
2: Tja, das wird mich auch interessieren.
1: Also, ich habe diese Szene ausgewählt, weil dort sehr gut zur Geltung kommt, wie Pittys egozentrisches und teilweise sogar manipulatives Verhalten unter dem Deckmantel der kindlichen Naivität verharmlost wird. Er belügt seine Freundin, weil er nicht ertragen kann, nicht im Zentrum der Aufmerksamkeit zu stehen. Dabei nimmt er Raum und Ressourcen ein, die eigentlich seinem kranken Freund Moppy zustehen würden.
0: Tatsächlich.
1: Seine Einsicht erfolgt dann nicht durch einen Zuwachs von Empathie und ein neu gewonnenes Verständnis dafür, was es heißt, in einer Gemeinschaft zu leben und Verantwortung für seine Mitmenschen oder auch mit Tiere zu übernehmen.
0: Interessant.
1: Ja, sondern eben schlichtweg dadurch, dass seine Lügen letztendlich durchschaut werden. Diese Muster können wir nicht nur in unserem Alltag beobachten, sondern sie stehen auch im direkten Zusammenhang mit den Dynamiken, die... Ja?
0: Fahren Sie fort.
1: Also, diese Dynamiken legitimieren bis heute die ungerechte Verteilung von Care-Arbeit und den Mental Load vieler Frauen. Hier kommt das bereits angesprochene Gaslighting...
2: Stopp mal ganz kurz. Da haben wir doch schon das erste Problem. Sie stellen hier auf Zwang einen Geschlechterbezug her, wo gar keiner ist. Dieses Framing ist unfair und problematisch. Haben Kobolde denn überhaupt ein Geschlecht?
1: Das ist doch gar nicht der Punkt.
3: Schon im 16. Jahrhundert wurden Kobolde eine binäre Geschlechteridentität zu. Ja,
0: vielen Dank. Herr Sixpacks, was für ein Framing meinen Sie denn genau?
2: Ja. Pittiplatsch wird eine intrinsische Bösartigkeit unterstellt, die sich nirgends belegen lässt. Das ist auch ein Männerbild, das ich aktuell häufiger beobachte.
1: Wo unterstelle ich das?
2: In Ihrem Buch?
1: Wo genau?
0: Genau. Hören wir doch vielleicht auch einmal in Ihre letzte Podcast-Folge. Dort haben Sie von Bostels Buch ja bereits intensiv diskutiert und... Herr Sixpacks, sind Sie gerade am Handy?
2: Aha.
0: Genau. Ton ab.
2: Oh, Bro. Gib dir mal diese Stelle. Statt seine Gefühle direkt zu kommunizieren, verkleidet und versteckt sich der Kobold und überträgt die Verantwortung für das Lösen des Konflikts erneut auf Schnattchen, welche daraufhin die emotionale Arbeit... Junge!
0: Schieß, Digga.
2: ...in einer Situation übernehmen muss, die vorrangig durch Pittys kommunikative Defizite zustande gekommen ist. Und jetzt, seine weaponized incompetence, Bro, ja, und so weiter.
0: Digga, nein.
2: Oh, wenn ich das schon höre, ne? Ich meine, was meint die Alte überhaupt? Alle reden davon, Männer sollen ihre Gefühle zeigen, bla bla bla. Und dann macht Pity genau das. Und es ist einfach auch falsch, oder was? Bro, ich check es nicht.
6: Ja, Bro, rede. Ich check gar nicht. Null.
2: Und so, was für ein Problem hat die Alte eigentlich, ne? Da fragt man sich doch, hat die keinen Mann?
0: Das reicht wohl erstmal als Eindruck. So, um jetzt alle abzuholen, wollen wir doch auf die Szene, auf die Sie in diesem kurzen Ausschnitt jetzt schon eingegangen sind, noch einmal einen kurzen Blick werfen.
7: Moppy hat bloß noch Krähen im Kopf, weil sie ihm einen Knochen gemopst haben. Aber dass Pitti mal mit einem reden muss, merkt ja keiner. Jetzt hockt sich Pitti auf das Laubendach, versteckt sich hinter dem Birkenzweig und dichtet sich alles von Herzen.
8: Na, na, Pitti, wir suchen dich überall und du sitzt auf dem Laubendach und lernst Quatschgedichte.
7: Die denkt sich doch Pitti aus. Irgendwie muss er sein Herz erleichtern. Du hast ja nie Zeit für deinen Pitti. Und Moppy auch nicht.
8: Ab morgen setze ich mich jeden Abend für 5 Minuten auf die Gartenbank. Und wenn du etwas mit mir besprechen willst, kannst du dich zu mir setzen, nack, nack, nack.
7: Hm? Oi, fein Schnattchen.
0: Wie Sie sehen konnten, verkleidet sich Pittiplatsch hier als Birke. Da können wir ja direkt mal unseren Kobold-Experten fragen. Herr Professor Dr. Dr. Polan, ist dieses Verhalten denn typisch für Kobolde?
3: Ja, durchaus. Schwarze Kobolde, die der Familie der Waldkobolde angehören, neigen gemeinhin dazu, sich zu tarnen. Insbesondere die...
0: Danke, Herr Professor Dr. Dr. Nun frage ich Sie, Frau von Borstel, was sagen Sie zu der Kritik von Herrn Sixpacks?
1: Wie Herr Wolf schon so freundlich angemerkt hat, bin ich tatsächlich auch eine Befürworterin davon, wenn Männer offen über ihre Gefühle sprechen.
2: Ist klar.
0: Ja.
1: Allerdings darf und muss durchaus auch die Form der Kommunikation kritisiert werden. Pitti macht durch sein Verhalten nicht nur seinen FreundInnen, sondern auch sich selbst das Leben schwer. Da kommt natürlich unweigerlich die Frage auf, was den jungen ZuschauerInnen vermittelt wird, wenn innerhalb der Sendung nie grundlegende Kritik an Pittys Verhalten geübt wird. Letztendlich geht es darum, alle Kinder, inklusive kleiner Jungen, zu schützen. Kommt das von draußen?
0: Ja, es scheint, als würden Ihre Ausführungen die Menschen draußen überzeugen. Aber zurück zum Thema. Schauen wir doch nochmal in einen weiteren Ausschnitt aus der Folge Pitti ist der Allerbeste rein. Oh, da scheint etwas mit dem Ton nicht zu stimmen. Ja, ich höre gerade, die Technik ist am Problem dran.
9: Die Technik. Robert, du bist gleich dran. Sammel nicht so viel, mach doch einfach selber. Du Blasierter.
0: Ja, doch, Friedgard. Nun, also, in diesem Ausschnitt sagt Pitti...
10: Pitti ist der Allernetteste der Welt. Pitti ist der Allerbescheidenste der Welt. Pitti ist der Allergrößte.
0: Dann wird er unterbrochen von Schnattchen mit Aufschneider der Welt. Woraufhin Pitti entgegnet:
10: Aufschneider, du, das ist das allerschlimmste Schimpfwort der Welt. Pitti bleibt nicht mehr bei euch. Pitti geht in die Welt. Pitti ist so schrecklich allein. Frau von...
0: Frau von Bostel, auf diese Szene sind Sie auch in Ihrem Buch eingegangen. Nun, sagen Sie, wo sehen Sie hier die patriarchalen Dynamiken?
1: Diese Szene charakterisiert Pitti und seinen bezeichnenden Egozentrismus nicht nur sehr gut, sondern demonstriert im weiteren Verlauf der Folge auch, wie Pittis Verhalten die Beziehungen und das Wohlergehen seiner Mittiere negativ beeinflusst.
0: Aha, ja, okay.
1: Statt aktiv etwas zur Gemeinschaft beizutragen und diese mitzugestalten, stellen Pittis Handlungen eine Herausforderung für die Entfaltung eben dieser dar. Diese Dynamiken lassen sich in so ziemlich jeder deutschen Kernfamilie wiederfinden, womit wir wieder bei der Verteilung emotionaler Arbeit wären. Jede Frau, die sich einmal in einer heteronormativen Beziehungskonstellation befunden hat, kennt wohl das Gefühl, die emotionale Unreife ihres Partners kompensieren zu müssen, um Schäden am persönlichen Wohlbefinden und erweitertem sozialen Netz zu minimieren.
2: Ach, spannend. Das glauben Sie doch wohl selber nicht, oder?
1: Das Bild des eigenen Partners als Projekt oder gar als Kind, das es zu erziehen gilt, war lange eine gern genutzte Pointe und wird erst jetzt Stück für Stück dekonstruiert.
0: Zutage
1: kommen dabei toxische und schädliche Beziehungsdynamiken, die Pitti im deutschen Kinderfernsehen nun viele Jahrzehnte unkommentiert verkörpert.
2: Sorry, aber das ist doch absurd. Nur weil Pitti seine Gefühle ungefiltert zeigt, ist sein Verhalten noch lange nicht toxisch.
1: Pitti verkleidet sich buchstäblich als Birke, statt ehrlich und vor allem proaktiv über seine Gefühle zu reden.
2: Haben Sie vielleicht schon mal was von künstlerischem Ausdruck gehört, Kunstfreiheit? Ihrer Argumentation zufolge sind Musiker also auch toxisch.
1: Oh. Das habe ich doch nie so behauptet. Und außerdem ist Pitti kein etablierter Rapper und ich bin auch keine Musikkritikerin, sondern Kultursoziologin.
3: Also mir ist ebenfalls kein rappender Kobold bekannt. Tatsächlich haben viele Kobolde aufgrund ihrer Vorliebe fürs Schabernacktreiben einen Hang zur Schlager.
1: Sagen Sie mal, Herr Wolf, worum geht es Ihnen hier eigentlich? Ich glaube, Sie haben mein Buch überhaupt nicht gelesen.
2: Das ist doch Quatsch.
1: Pittiplatsch ist Quatsch.
2: Gehören Sie auch zu diesen Rebellierern? Ganz ehrlich, Sie sind doch einfach nur eine Männerhasserin. Und Pittiplatsch ist lediglich die neue Zielscheibe für Ihre feministische Agenda.
1: Pittiplatsch ist doch nur ein Beispiel, Herr Wolf. Die grundlegende Debatte zu den strukturellen Problemen unserer Gesellschaft haben wir ja kaum angeschnitten.
2: Pitti Platsch ist das Opfer von ungefiltertem Hass im Netz. Und Sie befeuern das nur immer weiter. Sie!
0: Na nun, machen Sie aber mal halblang, Herr Sixpack.
2: Schauen Sie sich doch seine Statue an, wie er da steht. Was hat er Ihnen eigentlich getan, hä?
0: Sagen Sie mal, da draußen haben die Drahtseilen der Statue angebracht.
1: Pittiplatsch ist, salopp gesagt, ein schamloser Sexist und Egomane. Und außerdem eine Puppe.
3: Ich dachte, Pittiplatsch ist ein Kobold, also...
0: Meine Damen und Herren, so beruhigen Sie sich doch bitte wieder.
9: Hallo, jemand zu Hause? Robert, was macht der Kran vom Studio? Ich fress einen Besen, verdammte Scheiße, Robert. Die stürzen da draußen die Statue. Tu irgendwas, los! Admiration, sofort ab.
0: Meine Damen und Herren, liebes Publikum, die Diskussion muss nun leider an dieser Stelle zu einem Ende kommen. Ich danke Ihnen vielmals fürs Einschalten und wir verabschieden uns nun. Vielen Dank natürlich auch an unsere Gäste. Auf Wiedersehen und Krabbenhöft out. So, und jetzt raus hier, bevor die Statue uns noch durch die Scheibe kracht. Los, los!
11: 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Die Pitti Platsch-Ausschnitte stammen aus den Episoden Als Pitti Boxweltmeister werden wollte, Pitti der Allerbeste der Welt, Der eingebildete Kranke und Als Pitti Platsch ein Dichter war, der Serie Unser Sandmännchen.
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1: Ach ja, der Klostergarten. Ein Ort der Versenkung in Gottes Geist durch Arbeit. Auch an diesem Morgen ist Schwester Apollonia schon im Morgengrauen zugange und pflegt ihr Kräuterbeet. Ihr Kräutergarten bereitet ihr solch Freude. Nicht wahr, Schwester Apollonia? Schwester Apollonia hat bei ihrem Eintritt ins Kloster ein Schweigegelübde abgelegt. Jedoch kann ihr Freund, der Rabe Kasimir, Abhilfe schaffen, sollte es notwendig sein.
2: Ja, ja, Kasimir. Wohl wahr, wohl wahr. Preiset den Herrn.
1: Heute ist ein ganz besonderer Tag für Schwester Apollonia. Oberschwester Rosemund wird sie sogleich mit einer neuen Aufgabe betrauen.
3: Guten Morgen, Schwester Apollonia.
2: Morgen. Lobet den Herrn.
3: Guten Morgen.
1: Oberschwester Rosemund besieht sich den Raben mit Skepsis. Sie ist sich nicht sicher, was sie von der sprechenden Kreatur halten soll. Dämonisch oder heilig, sie kann noch nicht einschätzen, was ihr der Herr damit sagen will. Bevor sie weiter grübeln kann, erinnert sie sich aber wieder, warum sie Schwester Apollonia erst aufgesucht hat.
3: Nun, Schwester, ich habe eine Aufgabe für Sie. Der Pate ist krank geworden und jemand muss die Beichte übernehmen. Sie wissen ja, dass ich diese heilige Aufgabe nicht mehr übernehmen darf.
1: Sie beide erinnern sich still an den Vorfall letztes Pfingsten, als Oberschwester Rosemund den jungen Herzog aus Versehen nach seiner Beichte ausgelacht hatte. Ohne bösen Willen natürlich. Ihr Fleisch war schwach gewesen, sie konnte sich nicht halten.
2: Auwei, auwei, 15 Vater unser, Sühne, Sühne.
3: Ja, jedenfalls brauchen wir jemanden, der heute die heilige Beichte übernehmen kann und das werden Sie bitte tun. Und bitte nicht den Vogel mitnehmen.
2: Gemein, gemein, unfair. 17, Vater unser.
1: Aber natürlich befolgt Schwester Apollonia die Anordnung der Oberschwester, räumt ihr Gartenwerkzeug in den Schuppen und begibt sich in Richtung der Basilika. Ganz unverhofft erhascht sie einen Blick auf den langen Kiesweg, der sich vom Dorf den Hügel hinauf zur Basilika schlängelt. Entschuldigung, windet, meine ich natürlich. Jedenfalls schreitet dort das schöne Fräulein Loretta den Weg hinauf. Apollonia und Loretta kennen sich schon aus Kindertagen und waren sehr vertraut, bevor sich Schwester Apollonia für ein gottesfürchtiges Leben im Kloster entschied.
2: Heilig, Gott sei Dank!
1: Schwester Apollonia beeilt sich, den Beichtstuhl zu erreichen, bedacht darauf, nicht gesehen zu werden, und wartet. Auch Rabe Kasimir begibt sich in Richtung Beichte. Schwester Apollonia mag den Anweisungen der Oberschwester Folge leisten wollen, der Rabe hat jedoch seinen eigenen Kopf. Sie warten gemeinsam.

0: Vergib mir, Pater, denn ich habe gesündigt.
1: Mein Kind, mein Kind.
0: Oh, Pater, Sie klingen ja schrecklich. Sind Sie etwa krank geworden? Ich hoffe doch, es ist nicht diese Pest, die jetzt in aller Munde ist.
1: Gelobet sei Gott, mein Kind.
0: Ich habe ihn gesehen. Der Teufel nimmt die Gestalt meines zukünftigen Ehemanns an.
1: Eieiei.
0: Gestern wurden wir einander vorgestellt. Ich wusste es sofort. Seine Augen blitzten, seine Hände endeten in Klauen, seine Gewänder versteckten einen Schweif, seine Beine sind behuft.
1: Gott im Himmel!
0: Ach, aber Pater, wem soll ich es nur erzählen? Wer würde mir glauben? Die Hochzeit ist sehr bald, mein Vater ist besorgt um mich, schließlich bin ich schon 20 Jahre alt. Ich will ihm nicht länger auf der Seele lasten. Aber wie soll ich diesen Mann je heiraten? Edelmann, Herrmann, wenn er doch der Teufel im Kostüm ist. Pater, was soll ich nur tun? Pater?
1: Mein Kind, gelobet sei Gott, mein Kind, verzage nicht. Mein Kind, 10, Vater unser.
0: Sie haben ja recht, Pater. So darf ich nicht über meinen Zukünftigen reden. Diese Lästerung ist mir peinlich. Vielen Dank, Pater. Ich werde nach Hause zurückkehren.
1: Preise den Herrn. Verzage nicht, mein Kind.
2: Sobald sie sich vergewissert hat, dass Fräulein Loretta gegangen ist, springt Schwester Apollonia geschwind aus dem Beichtstuhl und eilt Richtung Kräutergarten. Ihre teure Freundin kann sich schließlich nicht den Teufel heiraten lassen.
1: Wohl wahr, Gottlob!
2: Nun aber ran ans Werk.

0: womit der liebe Gott unsere Welt doch alles gesegnet hat. Tolle Kirschen, eiserne Hüte, nächtliche Schatten und Pilze.
1: Lobet den Herrn, Pilze!
0: Genau, lieber kluger Rabe Kasimir. Und nun werden wir uns eines Tricks aus dem Handbuch der heiligen Olga bedienen. Schließlich hat auch sie über Brieftauben ihr Hochzeitsgeschenk an die Drevlanen geschickt und ihre Stadt niedergebrannt.
1: Ah, Sünde, Sünde!
0: Der kluge Rabe wird Schwester Apollonias Hochzeitsgeschenk dem Edelmann höchstpersönlich überbringen. Schwester Apollonia kann das Kloster schließlich nicht verlassen.
1: Sünde 25, Vater unser!
0: Ach, du kluger, hübscher Rabe, wirst du deiner Freundin denn nicht helfen wollen? Nur du kannst diese Mission erfüllen. Du bist doch Schwester Apollonias einzige Hoffnung.
1: Kluger Rabe, heilig, heilig.
0: Und so schwingt er sich elegant in die Lüfte und liefert seine Fracht ans Haus Hermann. Und ist sogar nett genug, ihm den Trank sogleich in seinen Becher zu füllen.

0: Einige Tage später. Da der Pater noch immer krank ist, muss Schwester Apollonia wieder die Beichte übernehmen. Fräulein Loretta hat wohl etwas auf dem Herzen.
1: Oh, Pater, es ist ein Wunder. Der Heilige Vater hat meine Gebete erhört und den Teufeln Gestalt des Edelmann Hermanns niedergestreckt. Alles ist gut in der Welt. Ach, was sage ich da? Mein Vater wird mir einen neuen Ehemann finden müssen. So ein Glück werde ich nicht nochmal haben.
0: Schwester Apollonia zieht den Vorhang zurück. Die Frauen sehen sich an. Sie verstehen einander.
1: Apollonia?
2: Loretta.
0: Die beiden Frauen verlassen das Kloster. Sie ziehen nach Rom. Außerhalb der Stadt haben sie ein kleines Haus. Apollonia bestellt noch immer ein Kräuterbeet. Und sie lebten glücklich bis an ihr Lebensende.
3: Gott sei Dank!
4: Das war Das Herber von Schwester Apollonia, ein Hörspiel von Robin Werner.
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0: hacken.
1: Wahrlich ein Ausdruck klassizistischer Strukturen. Ich schaue die Gartenschere in meiner Hand und dann die Klo.